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1: Um 6 Uhr mit Michael Hafke. Von heute an kann in Deutschland eine staatliche Förderprämie für den Kauf eines Elektroautos oder eines Plug-in-Hybrids beantragt werden. Das Portal soll am Vormittag freigeschaltet werden. Aus Berlin, Caroline Dünnebier.
2: Wer sich ein neues E-Auto oder einen Plug-in-Hybrid kauft oder least, kann künftig bis zu 6.000 Euro Förderung bekommen. Wie hoch der Zuschuss ausfällt, hängt vom Fahrzeug, dem Einkommen und der Familiengröße ab. Vor allem Haushalte mit kleinen und mittleren Einkommen sollen profitieren. Wer im Jahr bis zu 80.000 Euro verdient, kann die Förderung bekommen. Familien mit Kindern dürfen etwas mehr verdienen. Wichtig ist, gefördert werden nur neue Fahrzeuge, die seit Anfang des Jahres zugelassen wurden. Gebrauchte E-Autos werden nicht gefördert. Die Förderung kann über ein Online-Portal beantragt werden. Ziel ist es, mehr Menschen den Umstieg auf klimafreundlichere Autos zu erleichtern. Die Bundesregierung rechnet damit, in den nächsten 3 bis 4 Jahren rund 800.000 Fahrzeuge zu fördern. Insgesamt werden dafür rund 3 Milliarden Euro bereitgestellt.
1: In den ersten Wochen der neuen 12-Uhr-Regel haben offenbar tausende Tankstellen dagegen verstoßen. Wie ein Verbraucherdienst der Motorpresse Stuttgart meldet, erhöhte etwa jede fünfte der 15.000 erfassten Tankstellen seit dem Start der Regel zu unerlaubten Zeiten die Kraftstoffpreise. Insgesamt soll das 17.000 Mal passiert sein. Für die Analyse benutzte der Verbraucherdienst mehr Tanken, die staatlich erfassten Preisdaten der Markttransparenzstelle für Kraftstoffe beim Bundeskartellamt. Seit Anfang April ist es Ölkonzernen und Tankstellen nur einmal am Tag erlaubt, nämlich um 12 Uhr mittags, die Preise anzuheben. Senkungen sind dagegen immer möglich. Chinas Staatschef Xi empfängt in Peking den nächsten Staatsgast. Nach dem Besuch von US-Präsident Trump landet heute Russlands Präsident Putin in China. Gespräche sind für morgen geplant. Aus Peking, Maximilian Seib.
3: Xi und Putin wollen bei ihrem Treffen vor allem über zwei Themenfelder sprechen. Verschiedene Konfliktherde auf der Welt, wie den russischen Angriffskrieg in der Ukraine, und über gemeinsame wirtschaftliche Projekte. Peking ist nach dem russischen Überfall der Ukraine der wichtigste Abnehmer von russischem Öl und Gas, allerdings zu deutlich reduzierten Preisen. Auch innenpolitisch steht Putin unter Druck. Selbst in staatlichen Umfragen sinken seine Zustimmungswerte. Das liegt an einer schwächelnden Wirtschaft und Sicherheitsängsten bei vielen Russen. Ukrainische Drohnen treffen inzwischen Ziele tief im russischen Landesinneren.
1: Ein großes islamisches Zentrum in San Diego in Kalifornien ist angegriffen worden. Zwei junge Männer sollen dort einen Wachmann und zwei weitere Menschen erschossen haben. Auch die beiden Tatverdächtigen sind tot. Aus Los Angeles, Antje Sieb.
4: Gegen Mittag Ortszeit waren erste Notrufe eingegangen. Beim Eintreffen an dem Zentrum mit Moschee, Kindergarten und Schule hatten Einsatzkräfte die drei Opfer gefunden. Der getötete Wachmann habe möglicherweise eine größere Katastrophe verhindert, sagte der Polizeichef von San Diego, Scott Wahl. Die beiden 17- und 18-jährigen Verdächtigen wurden nach Polizeiangaben in einem Auto einige Blocks entfernt tot aufgefunden. Die Ermittlungen zu möglichen Motiven laufen. Es gebe Hinweise auf Hasskriminalität, sagte der Polizeichef, ging aber nicht ins Detail. Mehrere Städte in den USA haben angekündigt, in Reaktion auf die Ereignisse in San Diego den Schutz für Moscheen und islamische Zentren zu verstärken.
1: Elon Musk hat in einem Rechtsstreit mit dem auf künstliche Intelligenz spezialisierten Unternehmen OpenAI eine Niederlage erlitten. Die kalifornischen Geschworenen entschieden, dass Musk seine Klage nicht rechtzeitig eingereicht habe. Der Tech-Milliardär hatte OpenAI-Chef Altman vorgeworfen, die ursprüngliche gemeinsame Vision für das Unternehmen verraten zu haben. Statt es als gemeinnützige Organisation zum Wohle der Menschheit zu führen, hätten sie OpenAI hinter seinem Rücken auf Profitmaximierung ausgerichtet. Musk war 2015 ein Mitbegründer von OpenAI. Der deutschen Eishockey-Nationalmannschaft droht bei der Weltmeisterschaft ein Debakel. Das Team verlor auch das dritte Vorrundenspiel und zwar deutlich mit 1:6 gegen WM-Gastgeber Schweiz. Es war die höchste Niederlage gegen die Schweiz seit 89 Jahren. Deutschland ist damit immer noch ohne Punkte. Das Minimalziel Viertelfinale ist in weiter Ferne. Und das waren die Nachrichten. Das Wetter in Norddeutschland ist jetzt heute teils sonnig, teils bewölkt mit einzelnen Schauern und Gewittern. In Ostvorpommern bleibt's länger heiter, Werte gehen rauf auf 16 bis 20 Grad. Morgen dann wieder zunächst viele Wolken, hier und da etwas Regen, am Nachmittag aber auch trockene Phasen und Sonnenschein und 15 bis 21 Grad. Am Donnerstag dann mehr Wolken als Sonne, es gibt ab und zu Schauer, von Westen her ist es freundlicher und 16 bis 22. Und am Freitag ist es wechselnd bewölkt, bleibt meist trocken und wird noch wärmer, 16 bis 26 Grad. Es ist 6:05 Uhr.
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5: Mit Felix Oehlmann. Die Stadt Hildesheim ist eine von 10 Kommunen in Niedersachsen, die je 20.000 Euro für einen Fußverkehrscheck bekommen. Ein Programm, bei dem zentrale Fußwegverbindungen in der Stadt untersucht werden. Dabei geht es sowohl um möglichst direkte Wege als auch etwa um Sicherheit oder Barrierefreiheit. Die Initiative Stadttauben Hildesheim lädt am 7. Juni zu einer Eiertauschrunde in der Innenstadt ein. Dann wird gezeigt, wie an Brutstätten von Tauben Eier gegen Attrappen ausgetauscht werden. So werde verhindert, dass Jungtiere schlüpfen, ohne dabei das Brutverhalten der Tiere zu unterbrechen. Sie finden weitere Infos auf tonkuhle.de. Bei der Stadt Sarstedt laufen Planungen für den diesjährigen Weihnachtsmarkt. Dieser werde dieses Jahr bis zum Sonntag gehen und es werden nun etwa Musikgruppen, Vereine, Anbietende für Kunsthandwerk oder auch Gastronomie gesucht. Interessierte können sich an die Mailadresse anmeldung@sarstedt.de wenden.
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6: 6:06. Meldungen liegen mir aktuell keine vor. Und ich wünsche eine gute Fahrt. Manche von Ihnen mag es schon betreffen, einige definitiv, andere sind kurz davor. Ich wünsche eine gute Fahrt.
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6: Einen schönen Dienstagmorgen. Mein Name ist Alexander Polikowski und ich begleite Sie durch die kommenden Stunden. Ich hätte jetzt nicht gedacht, dass 2 Tage vor Sommeranfang der Weihnachtsmarkt oder ein Weihnachtsmarkt schon auftaucht in den Nachrichten. Aber gut, nach dem Weihnachtsmarkt ist ja auch schon vor dem Weihnachtsmarkt.

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2: Eine neue Fahrradstraße führt durch Hildesheim, beziehungsweise heute ging es schon los, sie entsprechend zu markieren. Es geht um die Straße Alte Zingel. Wenn wir uns so die Radverbindung vom Norden in den Süden oder umgekehrt anschauen, also Hauptbahnhof zur Uni, dann ist das für viele Radfahrende eine wichtige Strecke. Die Alte Zingel verbindet den südlichen Teil der Bahnhofsallee mit der Gartenstraße und dort in der Alten Zingel haben Radfahrende ab offiziell quasi gestern, aber die Markierungen werden erst heute auch noch komplett fertiggestellt, dann die Berichtigung. Das heißt, sie dürfen unabhängig vom Autoverkehr nebeneinander fahren und Autos selber, da heißt es, anliegerfrei. Also, man darf in die Alte Zingel dann noch mit dem Auto reinfahren, aber halt nur, wenn man da entweder wohnt oder wenn man da jemanden besucht oder ne, wenn man als HandwerkerInnen jemand beliefert oder entsprechend beschäftigen muss, Lieferdienste, solche Sachen. Aber nicht einfach so durchfahren, wenn man Bock hat. Generell können wir dann mit erhöhtem Radaufkommen rechnen. In der Alten Zingel, die Markierungen sollen heute fertiggestellt werden. Die Alte Zingel wird zur Fahrradstraße. Das kann man auch auf stadt-hildesheim.de noch einmal nachlesen und sich auch schon mal ein paar Bilder von den Markierungen anschauen.

0: Toncoole Redakteurin Sabine Kuse ist kürzlich auf einen Begriff aufmerksam geworden. Die sogenannte Terra Preta. Eine bestimmte Erde, die man im Garten einsetzen kann als Alternative zu chemischen Düngemitteln. Auf der Homepage des Bund für Umwelt und Naturschutz Deutschland kann man dazu mehr Infos finden und meine Kollegin hat sich dann auch direkt weitere Infos geholt von Sibylle Maurer-Wohlatz, der Vorsitzenden des BUND hier in Hildesheim.
1: Ich würde Sie erst einmal bitten, was ist denn Terra Preta, das einmal zu erklären?
2: Der Begriff kommt aus Brasilien und eigentlich heißt es Terra Preta do Indio. Das ist also die schwarze Erde der Ureinwohner, der indigenen Ureinwohner Brasiliens. Das hat man dann untersucht, woher das kommt, und hat festgestellt, dass in diesen Terra Preta Böden sehr viel Pflanzenkohle oder Holzkohle ist, die sich mit organischen Resten verbunden hat zu einer ganz stabilen, humusreichen Erde, und zwar das über Jahrhunderte oder sogar Jahrtausende.
1: Ich habe auf der Seite vom BUND nachgelesen, diese Terra Preta, diese schwarze Erde, wird ja auch so als künstlicher, als Ersatz für künstlichen Dünger und chemische Pflanzenschutzmittel ja auch bezeichnet. Also auch so eine Alternative zum Torf und eben zu dieser ja torfversetzten Erde. Was ist denn jetzt hier im Garteneinsatz das Besondere an dieser Terra Preta?
2: Ja, also wir haben trotzdem von diesen tropischen Böden erstmal gelernt, dass die bis heute dauerfruchtbar sind, weil durch die Pflanzenkohle, also die kleinen Kohlepartikel, zum Beispiel Nährstoffe festgehalten werden. Nährstoffe, die man zum Wachstum braucht, als auch zur Stärkung der Pflanzen. Und dadurch, dass die so festgehalten werden, können die nicht ins Grundwasser runtergespült werden und bleiben in den obersten Schichten. Und wenn dann die Pflanze sich zersetzt, wird das wieder aufgenommen von dieser Pflanzenkohle, so dass wir quasi so eine Art Recycling in der obersten Bodenschicht haben.
1: Wenn ich jetzt Terra Preta bei mir im Garten einsetzen möchte, also Sie haben jetzt gerade gesagt, natürliche Vorkommen sind halt so im Amazonasbecken. Das wäre natürlich so ökologisch nicht so sinnvoll, wenn man da das halt eben hierher bringen würde nach Deutschland, oder auch eben, man will ja auch große Abbaumöglichkeiten, also einen großen Abbau da eben vermeiden. Man kann Terra Preta aber auch selber herstellen. Wie geht das?
2: Ja, genau. Also es gibt zwei Möglichkeiten. Da gibt es einmal sogenannte Pyrolysekocher, die übrigens auch in Afrika und vielen anderen Ländern eingesetzt werden. Da kann man unter Shantico mal gucken. Shantico mit CH geschrieben. Oder man macht eine sogenannte Erdkontigie. Wenn wer Pflanzenkohle kauft, unbedingt darauf achten, dass bei den Herstellern angegeben wird, dass sie getestet sind.
1: Man kann so schwarze Erde oder dieses Terra Preta, kann man ja auch fertig kaufen in so Säcken, wie man das ja auch aus dem Supermarkt oder aus den Baumärkten kennt, mit ganz normaler Pflanzenerde. Wie setze ich das denn dann in meinem Garten ein? Ist das, wenn das Gemisch dann komplett fertig ist, wie ich dann eben auch dann ja Beete anlege und das dann eben unterarbeite? Oder gibt es da auch eine spezielle Methode?
2: Diese Erden sind natürlich sehr teuer, und wenn ich meinen ganzen Garten damit bestücken will, ist es natürlich preiswert. Ich kaufe einen etwas größeren Sack zertifizierte, qualitativ hochwertige Pflanzenkohle und lade die selber mit Nährstoffen auf. Das ist nicht ganz wichtig. Wenn ich mich diese Pflanzenkohle unaufgeladen in die Erde bringe, dann entzieht die ganzen Nährstoffe, sodass die dann nicht mehr pflanzenverfügbar sind. Von daher muss ich erstmal diese Pflanzenkohle aufladen, zum Beispiel indem ich Dünger auflöse, in einem großen Eimer unter Pflanzenkohle reinkippe. Ich kann das auch machen mit Kräuterjauche, die sehr nährstoffreich ist, wie Brennnessel. Und das wird dann tatsächlich, also wenn ich nicht so viel habe, mache ich das so, dass ich das erstmal nur in die Pflanzenlöcher mache. Zum Beispiel, wenn ich Kohl pflanze oder Kürbis oder Zucchini, dann mache ich entweder eine Saatreihe, wo ich die Pflanzenkohle, die aufgeladene, mit rein tue, oder wenn es Einzelpflanzen sind, in das Pflanzloch.
1: Und man erforscht diese Therapeuta zunehmend, wenn man auf chemische Pflanzenschutzmittel und auf chemische Dünger eben verzichten möchte, als so eine Alternative.
2: Ja, genau, weil man damit eine dauerfruchtbare Erde bekommt und im Grunde genommen immer nur noch ein bisschen Organik nacharbeiten muss. Und der zweite Aspekt ist natürlich, dass auch eine Erde genau dann besonders fruchtbar wird, wenn sie ganzjährig geschützt ist. Also ich halte den ganzen Boden im Winter bedeckt mit entweder Wintergemüse, was dort noch steht, und ich lasse auch das ganze sogenannte Unkraut, also die Wildkräuter, alle stehen, weil der Boden dadurch geschützt wird. Und wenn der Boden geschützt wird, wird das Bodenleben, also die Mikroorganismen, geschützt, und bereite das erst dann im Frühjahr nach und nach vor, je nachdem, wann ich mit der Neubepflanzung anfange, sodass ich dann wirklich einen ganz wunderbar fluffigen Boden habe, der, wo man richtig merkt, der ist locker und der ist lebendig.

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1: Um 6:30 mit Felix Oehlmann. Die Schlagzeilen: Hildesheim bekommt Gelder für Fußverkehrscheck, Stadttaubeninitiative stellt ihre Arbeit vor, Trickdieb bringt Frau in Ochtersum um teuren Schmuck und Sarstedt sucht Angebote für den Weihnachtsmarkt. Die Meldungen im Einzelnen. Die Stadt Hildesheim ist eine von 10 Kommunen in Niedersachsen, die je 20.000 Euro vom Land für einen Fußverkehrscheck bekommen. Dies ist ein Programm, bei dem zentrale Fußwegverbindungen in der Stadt sowohl durch Expertinnen und Experten wie auch Bürgerinnen und Bürger untersucht werden. Dabei geht es sowohl um möglichst direkte Wege als auch etwa um Sicherheit oder Barrierefreiheit. Stadtbaurätin Andrea Döring sagte, die Stadt wolle für das Thema Fußverkehr sensibilisieren und zugleich solle der Check der Auftakt für eine konzeptionelle Betrachtung des Fußverkehrs insgesamt sein, besonders auch in Hinblick auf ein neues gesamtstädtisches Mobilitätskonzept. Dazu beginnen nun im Hintergrund die Planungen. Die ehrenamtliche Initiative Stadttauben Hildesheim lädt am Sonntag, dem 7. Juni, zu einer Eiertauschrunde in der Innenstadt ein. Dabei wird gezeigt, wie an Brutstätten von Tauben Eier gegen Attrappen ausgetauscht werden, teilen die Hildesheimer Grünen mit, die diese Tour mitorganisieren. Der Eiertausch verhindere, dass Jungtiere schlüpfen, ohne dabei das natürliche Brutverhalten der Tauben zu unterbrechen. Den genauen Termin und einen Kontakt für eine Anmeldung finden Sie auf tonkuhle.de. Ein Trickdieb hat am Freitagnachmittag in Ochtersum eine Frau bestohlen. Laut Bericht erschien der Mann gegen 14 Uhr vor ihrer Haustür in der Albertus-Magnus-Straße und gab an, Trödel für den Flohmarkt zu suchen. Obwohl die Frau ihn anhielt, vorne zu warten, begab er sich in das Haus und nutzte eine Gelegenheit, um hochwertige Schmuckstücke zu entwenden. Die Frau bemerkte diesen Diebstahl erst kurz nachdem der Mann weg war. Mehrere Streifenwagen machten sich auf den Weg, der Mann wurde aber nicht mehr angetroffen. Er soll etwa 50 Jahre alt und 1,80 Meter groß sein und Deutsch mit einem leichten, nicht bekannten Akzent gesprochen haben. Er trug offen eine vermutlich braune Jacke und eine vermutlich braune Hose. Die Polizei warnt in diesem Zusammenhang erneut davor, Fremde ins Haus zu lassen und nimmt unter der Hildesheimer Telefonnummer 939115 sachdienliche Hinweise entgegen. Bei der Stadt Sarstedt hat die Planung für den diesjährigen Weihnachtsmarkt begonnen. Dieser habe sich in den letzten Jahren zu einem Herzstück der Vorweihnachtszeit entwickelt und werde dieses Mal auf vielfachen Wunsch bis zum Sonntag gehen, konkret vom 17. bis zum 20. Dezember, also am 4. Adventswochenende. Dafür werden nun bereits etwa Musikgruppen, Vereine, Anbietende für Kunsthandwerk oder auch Gastronomie gesucht. Interessierte können sich dafür unter der Mailadresse anmeldung@sarstedt.de melden.
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2: Die Temperaturen, gemessen von den Tonkohle-Wetterpartnern um 6:30, das sind in Hildesheim und in Dingelbe und Hasum 7 Grad und minimal mehr 7,5 haben wir in Sarstedt und Vechelde. Die Vorhersage, wie viel gibt es denn insgesamt? Och, 17, vielleicht auch 18 Grad sind drin und auch eine Menge Sonnenschein. Meine Modelle tatsächlich sind sich ein bisschen uneins, wann und wie das mit den Wolken losgeht. Da kommen auf jeden Fall noch einige, die sich dann mit dazu schieben am Himmel entlang. von so einem schwachen Wind darüber getragen. Also die Sonne wird ein bisschen eingetrübt. Wie viel? Also erstmal kann sie wahrscheinlich relativ gut ihren Job machen, aber das wird mehr im Tagesverlauf, ohne aber den Himmel ganz in Beschlag zu nehmen. Etwas Regen kann sich auch einstellen, das dauert noch ein bisschen, aber wenn wir einen Blick werfen auf den frühen Abend, späten Nachmittag, da können ein paar leichte Schauer durch die Region ziehen. Nachts kühlt es sich runter auf 12 Grad, die weiteren Aussichten. So um die 11 Grad bewegen wir uns die kommenden Nächte. Ein Anstieg gibt es dann erst zum Wochenende und generell auch einen Anstieg geht so nach und nach im Verlauf der nächsten Tage auch in Sachen Höchstwerten. 18 Grad am Mittwoch, bis zu 20 Grad am Donnerstag. Und dann, also wenn wir uns das Wochenende angucken, ich sehe da Temperaturen in Sachen Höchstwerte so im 28, 27 Grad Bereich. Und dann so 15 bis 18 Grad als Tiefstwert. Dann auch mit ordentlich Sonnenschein. Da gehen wir jetzt jeden Tag immer weiter drauf zu. Naja, in 2 Tagen ist Sommeranfang. Man merkt's. Soweit die Meldungen.
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2: 6 Uhr und 36 Minuten. Ich weiß nicht, ob Sie das merken, wenn Sie unterwegs sind, aber es scheint ganz entspannt zu laufen. Ich habe zumindest keine einzige Verkehrsmeldung und wünsche eine gute Fahrt.

Dancing, aber vielleicht nicht so wie erwartet, das kann Ihnen heute auch in Hildesheim begegnen. Im Rahmen einer Performance, die gleich auch Erwähnung findet in unseren Veranstaltungshinweisen.

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1: mit Sabine Kruse. Musik kann befreien, aber auch einen gefangen nehmen. Wörtlich nimmt das die Inszenierung von Maria Christians und Lou Chirigati, I am a victim of my song. Christians und Chirigati spielen zwei Diven, die sich im Drama ihre aufgestauten und unverarbeiteten Emotionen suhlen. Sie taumeln dahin zwischen haltlosen Popballaden und dekonstruierten Opernarien und versuchen, ihrem Gefühlschaos auf den Grund zu gehen. Das Theaterhaus zeigt das Stück I am a victim of my song heute um 19 Uhr. Karten kosten 15 Euro und ermäßigt 8 Euro. Das Kellerkino zeigt heute den Film Das tiefste Blau des Regisseurs Gabriel Mascaro, der im Rahmen der Berlinale im vergangenen Jahr uraufgeführt wurde. Die 77-jährige Teresa lebt in einer kleinen Industriestadt im Amazonasgebiet und widersetzt sich einer Anweisung der Regierung, sie soll in eine Seniorenkolonie ziehen, um ihren Lebensabend zu genießen. Stattdessen macht sie sich auf zu einer letzten Reise tief in den Dschungel. Gezeigt wird der Film heute im Riedelsaal der VHS, einmal um 17 Uhr und einmal um 19.30 Uhr. Der Eintritt kostet regulär 7 Euro. Im Rahmen des deutsch-chinesischen Austauschprojekts Intelligent Voice gestaltet heute Abend Mezzosopranistin Jenny Wu einen Liederabend. Gemeinsam mit chinesischen Künstlerinnen und Künstlern führt sie durch einen Abend, der sich zwischen europäischer Liedtradition und chinesischem Repertoire bewegt. Und all dem verleiht sie ihre ganz eigene künstlerische Handschrift. Das Konzert beginnt heute um 19.30 Uhr im TIM des TFN und Karten kosten 18 Euro. Das waren die Veranstaltungstipps für heute Dienstag, den 19. Mai. Weitere Tipps finden Sie auch online unter stadtmagazin-public.de.
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0: Der Heilige Geist ist vielleicht ein etwas abstraktes Konzept für manche, aber genau darum geht es ja auch am Wochenende. Janis Barzins erklärt das jetzt genauer. Er ist Pastor an der St. Andreas-Gemeinde hier in Hildesheim.
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2: Wovon lassen Sie sich begeistern? Von einem Buch, von einem tollen Essen, von einem rauschenden Fest? Manche lassen sich begeistern von einer tollen Leistung im Sport oder von einem Kunstwerk, das sie

Wärmen. Sie lässt uns davon erzählen, was wir erfahren haben. Sie prägt sich ein. Das, wovon wir begeistert sind, davon können wir stundenlang erzählen. Und manchmal ermöglicht sie sogar etwas, was ohne sie gar nicht so richtig denkbar wäre. Freunde von mir haben meinen kleinen Sohn. Der begeistert sich für Dinosaurier. Und er kennt sie alle, kennt sie mit dem lateinischen Namen und kann erklären, was sie können und wie groß sie waren. Das ist Begeisterung. Später wird es sicherlich andere Dinge geben, die ihn begeistern. Es wird andere Dinge geben, die uns begeistern. Aber das, was uns begeistert, davon können wir erzählen. Davon wissen wir. Davon wissen wir vielleicht sogar alles. Begeisterung. Ermöglichung von so vielem. Und vielleicht tragen wir diese Begeisterung auch weiter. Tragen sie weiter zu anderen Menschen. Genau das haben Christinnen und Christen erlebt. Eine solche Begeisterung. Haben sich ergreifen lassen vom Heiligen Geist. Haben sich ergreifen lassen vom Geist des Glaubens und sich anstecken lassen. Und sie haben diese Begeisterung weitergetragen. Weitergetragen bis heute. Und vielleicht lassen auch wir uns immer wieder neu anstecken von dieser Glaubensbegeisterung. Das wäre jedenfalls ein schönes Ergebnis von Pfingsten.

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1: Um 7 Uhr mit Michael Hafke. Von heute an kann in Deutschland eine staatliche Förderprämie für den Kauf eines Elektroautos oder eines Plug-in-Hybrids beantragt werden. Das Portal soll am Vormittag freigeschaltet werden. Aus Berlin, Caroline Dünnebier.
2: Wer sich ein neues E-Auto oder einen Plug-in-Hybrid kauft oder liest, kann künftig bis zu 6.000 Euro Förderung bekommen. Wie hoch der Zuschuss ausfällt, hängt vom Fahrzeug, dem Einkommen und der Familiengröße ab. Vor allem Haushalte mit kleinen und mittleren Einkommen sollen profitieren. Wer im Jahr bis zu 80.000 Euro verdient, kann die Förderung bekommen. Familien mit Kindern dürfen etwas mehr verdienen. Wichtig ist, gefördert werden nur neue Fahrzeuge, die seit Anfang des Jahres zugelassen wurden. Gebrauchte E-Autos werden nicht gefördert. Die Förderung kann über ein Online-Portal beantragt werden. Ziel ist es, mehr Menschen den Umstieg auf klimafreundlichere Autos zu erleichtern. Die Bundesregierung rechnet damit, in den nächsten 3 bis 4 Jahren rund 800.000 Fahrzeuge zu fördern. Insgesamt werden dafür rund 3 Milliarden Euro bereitgestellt.
1: In den ersten Wochen der neuen 12-Uhr-Regel haben offenbar tausende Tankstellen dagegen verstoßen. Wie ein Verbraucherdienst der Motorpresse Stuttgart meldet, erhöhte etwa jede fünfte der 15.000 erfassten Tankstellen seit dem Start der Regel zu unerlaubten Zeiten die Kraftstoffpreise. Insgesamt soll das 17.000 Mal passiert sein. Für die Analyse benutzte der Verbraucherdienst mehr Tanken, die staatlich erfassten Preisdaten der Markttransparenzstelle für Kraftstoffe beim Bundeskartellamt. Die Europäische Union will die heimische Stahlindustrie besser vor Überkapazitäten schützen. Das EU-Parlament stimmte heute über entsprechende Maßnahmen ab. Aus Straßburg, Sarah Lopez.
3: Konkret soll die Menge an Stahl, die ohne Einfuhrzoll in die EU kommt, deutlich reduziert werden. Auf 18,3 Millionen Tonnen pro Jahr. Das sind im Vergleich zum Jahr 2024 fast die Hälfte weniger. Auf Stahlimporte, die über dieser Grenze liegen, soll ein Zollsatz von 50% erhoben werden. Das wäre doppelt so viel wie jetzt gerade. Hintergrund der Abstimmung heute ist, dass die aktuell geltenden Schutzmaßnahmen für die europäische Stahlindustrie zum Ende nächsten Monats auslaufen. Die europäischen Stahlunternehmen leiden unter billig produziertem Stahl, vor allem aus China, auch weil die Energiepreise dort deutlich niedriger sind. Nach Angaben der EU sind in der europäischen Stahlbranche seit 2008 etwa 100.000 Jobs gestrichen worden.
1: Das ukrainische Militär hat in der Nacht offenbar seine Drohnenangriffe auf die Region um die russische Hauptstadt Moskau fortgesetzt. Der Gouverneur der Provinz Jaroslawl, nordöstlich von Moskau, teilte mit, es seien mehrere Drohnen abgefangen worden. Autofahrer wurden aufgefordert, nicht in Richtung der Hauptstadt zu fahren. Auch aus der Region Rostow am Schwarzen Meer wurden Drohnenangriffe aus der Ukraine gemeldet. Die Meldungen lassen sich unabhängig nicht überprüfen. Ein großes islamisches Zentrum in San Diego in Kalifornien ist angegriffen worden. 2 junge Männer sollen dort einen Wachmann und 2 weitere Menschen erschossen haben. Auch die beiden Tatverdächtigen sind tot. Aus Los Angeles, Antje Sieb.
4: Gegen Mittag Ortszeit waren erste Notrufe eingegangen. Beim Eintreffen an dem Zentrum mit Moschee, Kindergarten und Schule hatten Einsatzkräfte die 3 Opfer gefunden. Der getötete Wachmann habe möglicherweise eine größere Katastrophe verhindert, sagte der Polizeichef von San Diego, Scott Wahl. Die beiden 17- und 18-jährigen Verdächtigen wurden nach Polizeiangaben in einem Auto einige Blocks entfernt tot aufgefunden. Die Ermittlungen zu möglichen Motiven laufen. Es gebe Hinweise auf Hasskriminalität, sagte der Polizeichef, ging aber nicht ins Detail. Mehrere Städte in den USA haben angekündigt, in Reaktion auf die Ereignisse in San Diego den Schutz für Moscheen und islamische Zentren zu verstärken.
1: Die Entscheidung über den deutschen Torhüter bei der anstehenden Fußball-Weltmeisterschaft ist offenbar gefallen. Wie die Bild meldet, wird Manuel Neuer in die Nationalelf zurückkehren. Der 40-Jährige hatte eigentlich nach der EM vor 2 Jahren seinen Rücktritt erklärt. Laut Bild hat Bundestrainer Julian Nagelsmann den bisherigen Stammtorhüter Oliver Baumann darüber informiert, dass er mit Neuer im deutschen Tor plant. Baumann soll aber als Ersatzkeeper mit zur WM fahren. Und das waren die Nachrichten. Das Wetter in Norddeutschland ist heute teils sonnig, teils bleibt es auch bewölkt. Dazu kommen einzelne Schauer und Gewitter. In Ostvorpommern dann ist es länger heiter bei Werten zwischen 16 und 20 Grad. Morgen gibt es wieder zunächst viele Wolken und hier und da fällt etwas Regen. Am Nachmittag dann gibt es auch trockene Phasen, dazu Sonnenschein und 15 bis 21 Grad. Dann am Donnerstag mehr Wolken als Sonne, ab und zu kommen Schauer. Von Westen her ist es freundlicher und 16 bis 22. Und noch ein bisschen wärmer wird es am Freitag, dazu wechselnd bewölkt und meist trocken, 16 bis 26 Grad. Es ist 7.05 Uhr.
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5: Mit Felix Oehlmann. Die Stadt Hildesheim ist eine von 10 Kommunen in Niedersachsen, die je 20.000 Euro für einen Fußverkehrscheck bekommen. Ein Programm, bei dem zentrale Fußwegverbindungen in der Stadt untersucht werden. Dabei geht es sowohl um möglichst direkte Wege als auch etwa um Sicherheit oder Barrierefreiheit. Die Initiative Stadttauben Hildesheim lädt am 7. Juni zu einer Eiertauschrunde in der Innenstadt ein. Dann wird gezeigt, wie an Brutstätten von Tauben Eier gegen Attrappen ausgetauscht werden. So werde verhindert, dass Jungtiere schlüpfen, ohne dabei das Brutverhalten der Tiere zu unterbrechen. Sie finden weitere Infos auf tonkuhle.de. Bei der Stadt Sarstedt laufen Planungen für den diesjährigen Weihnachtsmarkt. Dieser werde dieses Jahr bis zum Sonntag gehen und es werden nun etwa Musikgruppen, Vereine, Anbietende für Kunsthandwerk oder auch Gastronomie gesucht. Interessierte können sich an die Mailadresse anmeldung@sarstedt.de wenden.
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6: 7:06 Uhr, da liegen mir jetzt gerade zwei Meldungen vor. Einmal A2 Richtung Braunschweig. In der Ausfahrt zur Raststätte Zweidorfer Holz Süd, da hat sich eine Ölspur verteilt. Die Ausfahrt ist gesperrt, das kann ein bisschen dauern. Und ein bisschen länger dauert es auch, wenn Sie auf der A2 nach Hannover fahren. Und zwar zwischen Peine und Hämeler Wald. 4 Kilometer stockender Verkehr. Der Grund, eine Baustelle. Sonst habe ich nichts mehr. Wünsche aber allen, die unterwegs sind, eine gute und sichere und entspannte Fahrt.
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6: Mit Alexander Polikowski, aber schon mal eine weiterführende Info. Der letzte Warnstreik beim Hildesheimer Stadtverkehr, der ist noch nicht so lange her, das war Ende letzten Monats. Und jetzt steht wieder einer an. Am Donnerstag und Freitag in dieser Woche, da wird der SVHI erneut bestreikt. In Hannover ist es am Mittwoch und Donnerstag der Fall.

0: Da sind vielleicht ein paar von Ihnen gerade auch ärgerlich geworden, als ich diese Info schon mal durchgegeben habe mit dem SVHI-Warnstreik diesen Donnerstag und Freitag. Und vielleicht haben sogar ein paar von Ihnen unwirsch auf die Kurznachricht mit den Stadttauben reagiert. Diese Tiere haben nicht gerade den besten Ruf. Dabei geht's Stadttauben vor allem einfach schlecht, wegen unter anderem der unkontrollierten Vermehrung und nicht, weil das per se irgendwie unreine oder krankheitsübertragende Tiere sind. Genau da möchte halt die Stadttaubeninitiative Hildesheim helfen. Wenn man sich damit da mal so ein bisschen umschaut, dann lernt man noch einige Sachen. Zum Beispiel, dass eigentlich der Kot von Tauben fest ist. Dieser Dünnschiss, sag ich mal, den man überall in der Stadt sieht, das ist im Prinzip einfach nur, weil die Tiere halt gezwungen sind, den ganzen Müll zu fressen. Und das tut ihnen selber nicht gut. Eine Band, die sich vor 2 Jahren schon, war das glaube ich, für diese, ja, ich will nicht sagen Ratten der Lüfte, es gibt nämlich noch ganz andere schöne Worte tatsächlich für Tauben, sich für diese Tiere eingesetzt hat, das sind The Toten Crackhuren im Kofferraum. Eine weibliche Pop-Punk-Band aus Berlin. Die haben dann auch direkt ein paar nettere Synonyme für die Tiere. Und falls Sie sich weiter schlau machen möchten über Stadttauben, was es eigentlich damit auf sich hat, wo ist eigentlich das Problem mit denen, übertragen die wirklich keine Krankheiten, das steht alles auf stadttauben-hildesheim.de. Und jetzt besagte Ode an die Taube von The Toten Crackhuren im Kofferraum.
1: Hey, das geht raus an alle Tauben. Ihr seid geile Tiere. Ich liebe euch. Ich fütter euch. Für immer.

0: Ganz schnell fallen Ihnen drei Hildesheimer Sehenswürdigkeiten ein. Tausendjähriger Rosenstock, St. Michael, der Marktplatz, St. Andreas. So eine Stadt lässt sich aber auch anders bewundern, quasi über Hörenswürdigkeiten. Hildesheim wahrnehmen über Geräusche, über Musik. Darum geht's beim Klangquartier. Ein Projekt der IQ-Interessensgemeinschaft Kultur Hildesheim e.V. Das ist ein Zusammenschluss von hiesigen Kunst- und Kulturschaffenden. Und mit zwei von ihnen hat sich Clara Riedel unterhalten.
1: Das Projekt Klangquartier besteht aus zwei Teilprojekten. Eines dieser Teilprojekte trägt den Titel Musikplatz bzw. Platzmusik. Dabei handelt es sich um einen offenen Musiktreff, der seit dem 5. Mai jeden Dienstag von 15.30 Uhr bis 17.30 Uhr auf dem Angoulême-Platz stattfindet. Was sie dort erwartet, fasst Sigi Stern für sie zusammen.
2: Wir haben Instrumente dabei, kleine und große. Wir haben auch Lieder dabei. Das heißt, wir machen einen musikalischen Platz auf, aber sind vor allem neugierig, was die Menschen, die vorbeikommen oder die hier wohnen, was die gerne singen, was die gerne hören, ob die vielleicht ein Instrument spielen, ob sie eine Geschichte haben, wo sie sagen, ach, das wollte ich ja schon immer. Wir wollen nicht so viel vorgeben, damit jeder irgendwie auch seinen musikalischen Platz findet.
1: Am Dienstag vor 2 Wochen wurde mit einem ukrainischen Volkslied in das Projekt gestartet. Das klang dann folgendermaßen.

0: Dieser erste Versuch im Bernwardsquartier, durch das Musizieren Nachbarschaft zu stärken und Menschen zu verbinden, hat sehr gut funktioniert. Christel Döring erzählt von einer Begegnung, die allen Anwesenden besonders im Gedächtnis geblieben ist.
1: Es wurde dann ein ukrainisches Lied angestimmt und dann kam relativ schnell ein junger Mann, der, glaube ich, einfach nur auf dem Weg zum Bahnhof war und hat das gehört und hat sich direkt dazu gesetzt und mitgesungen und wirkte total beseelt darüber, dass seine Sprache gesungen wird. Und dann hatten wir gefragt, bist du denn aus der Ukraine? Und er so, ja. Und da wir teilweise noch ein bisschen Probleme mit der Aussprache des Liedes hatten, hat er sich dann nach vorne gestellt und Strophe für Strophe mit uns durchgegangen und uns gezeigt, wie man dieses Lied ausspricht. Das war sehr schön.
0: Das zweite Teilprojekt des Klangquartiers trägt den Titel Bernward Sounds. Klangporträt eines Viertels.
1: Wir möchten Lieblingslieder sammeln und die Geschichten dahinter. Das heißt, wir führen Interviews mit Menschen aus dem Quartier zum Thema, was ist dein Lieblingslied? Welches Lied hat dich vielleicht besonders geprägt oder ruft eine besondere Erinnerung in dir vor? Dieses Lied sollen sie uns vorspielen und dazu etwas erzählen. Und wir sammeln auch Klänge im Quartier. Fußballspielende Kinder oder die Cafés haben vielleicht eine besondere Kaffeemaschine oder so, die man sich anhören kann. Und aus all diesen Sounds, aus den Interviews, aus den Liedern und aus den Klängen entsteht dann ein Gesamtbild und das ist unser Klangporträt des Bernwardsquartiers.
2: Falls Sie Ihr Lieblingslied vorstellen möchten, dann schreiben Sie eine Mail an projekt@iq-hildesheim.de. Diese Bernward-Sounds sollen dann später auch bei uns im Programm laufen. Und der Musiktreff auf dem Angoulême-Platz, das ist jeden Dienstag, also heute von 15.30 Uhr bis 17.30 Uhr. Gibt's auch alles nochmal zum Nachlesen online auf iq-hildesheim.de/klangquartier.

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1: Um 7:30 mit Felix Oehlmann. Die Schlagzeilen: Hildesheim bekommt Gelder für einen Fußverkehrscheck. Stadttaubeninitiative stellt Anfang Juni ihre Arbeit vor. Polizei sucht Zeugen einer Raserfahrt durch Lammspringe und Theaterprojekt über Angst erhält Förderung der Volksbank. Die Meldungen im Einzelnen. Die Stadt Hildesheim ist eine von 10 Kommunen in Niedersachsen, die je 20.000 Euro vom Land für einen Fußverkehrscheck bekommen. Dies ist ein Programm, bei dem zentrale Fußwegverbindungen in der Stadt sowohl durch Expertinnen und Experten wie auch Bürgerinnen und Bürger untersucht werden. Dabei geht es sowohl um möglichst direkte Wege als auch etwa um Sicherheit oder Barrierefreiheit. Stadtbaurätin Andrea Döring sagte, die Stadt wolle für das Thema Fußverkehr sensibilisieren und zugleich solle der Check der Auftakt für eine konzeptionelle Betrachtung des Fußverkehrs insgesamt sein, besonders auch in Hinblick auf ein neues gesamtstädtisches Mobilitätskonzept. Dazu beginnen nun im Hintergrund die Planungen. Die ehrenamtliche Initiative Stadttauben Hildesheim lädt am Sonntag, dem 7. Juni, zu einer Eiertauschrunde in der Innenstadt ein. Dabei wird gezeigt, wie an Brutstätten von Tauben Eier gegen Attrappen ausgetauscht werden, teilen die Hildesheimer Grünen mit, die diese Tour mit organisieren. Der Eiertausch verhindere, dass Jungtiere schlüpfen, ohne dabei das natürliche Brutverhalten der Tauben zu unterbrechen. Den genauen Termin und einen Kontakt für eine Anmeldung finden Sie auf tonkuhle.de. Die Polizei sucht Zeugen und auch mögliche Foto- oder Videoaufnahmen einer Raserfahrt durch Lammspringe am Sonntagabend. Laut Bericht haben mehrere besorgte Bürger einen PKW gemeldet, der mit deutlich überhöhter Geschwindigkeit, auffällig laut und ohne Kennzeichen durch die Lindenstraße sowie angrenzende Wohngebiete fuhr. Dazu gäbe es auch Videoaufnahmen, so die Polizei. Somit konnte ein Heranwachsender aus dem Landkreis ermittelt werden, der vermutlich am Steuer saß, und offenbar war der genutzte Wagen auch nicht für den öffentlichen Straßenverkehr zugelassen. Gegen den jungen Mann laufen deshalb nun strafrechtliche Ermittlungen wegen Verstößen gegen das Pflichtversicherungsgesetz sowie gegen das Kraftfahrzeugsteuergesetz. Wer weitere Informationen in der Sache beisteuern kann, wird gebeten, sich mit dem Kommissariat in Bad Salzdetfurt in Verbindung zu setzen. Das Theaterprojekt »Im Dunklen habe ich Angst, im Hellen auch« hat von der Volksbank Hildesheim Lehrte Pattensen und der Stiftung der Niedersächsischen Volksbanken und Raiffeisenbanken eine finanzielle Förderung von 8.000 Euro bekommen. Horror sei im Theater bislang unterrepräsentiert, biete aber großes Potenzial, zentrale Themen der Gegenwart zu verhandeln, erklärte die künstlerische Leiterin Celine Seidler. Ihr Ziel sei, Angst nicht nur darzustellen, sondern für das Publikum erfahrbar zu machen, in einem geschützten Raum, der auch neue Perspektiven öffne. Die Proben für das Stück laufen derzeit in Hannover und Hildesheim. Die Premiere soll am 4. September im Theater an der Glocksee sein, mit weiteren Aufführungen im Herbst im Hildesheimer Theaterhaus. Ergänzend sind Austauschformate vorgesehen, die eine vertiefende Auseinandersetzung mit dem Thema Angst ermöglichen sollen.
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2: Die Temperaturen gemessen von den Tonkuhle-Wetterpartnern um 7:30. Das sind 9,5 Grad in Hildesheim, Dinkelbe und in Harsum und 10 Grad in Saarstedt und Vechelde. Da merkt man den Unterschied nicht wirklich, wenn man da jetzt über die Grenzen fährt. Die Vorhersage, man merkt aber dann wahrscheinlich doch einen Unterschied, wenn wir uns den Höchstwert anschauen. 18 Grad können das heute durchaus werden. Und ja, Sonne gibt es auch ganz gut, aber sie wird auch ein bisschen in Beschlag genommen dann noch von den Wolken, die unterwegs sind. Meine Modelle widersprechen sich da tatsächlich so ein bisschen, aber gehen wir mal davon aus, dass spätestens im Laufe des Nachmittags dann doch einige Wolken am Himmel dabei sind und sich da breit machen. Die Sonne nie komplett verdecken, aber ihr vielleicht ein bisschen Konkurrenz machen im Tagesverlauf. Das Ganze bei nur schwachem Wind und es kann sein, dass, wenn wir uns so auf den späten Nachmittag zu bewegen, so 16 Uhr bzw. früher Abend, dass da heute ein bisschen leichter Regen durchzieht. Das kann sein. Die weiteren Aussichten. Ansonsten ist der Regen ziemlich wahrscheinlich, was die erste Tageshälfte betrifft, am Mittwoch und auch ein bisschen am Donnerstag. Danach sollte es trocken bleiben. Es bleibt auch bei einem Sonne-Wolken-Mix mit ansteigenderen Temperaturen. Morgen ja, 18 Grad, aber Donnerstag 20 Grad, Freitag 25 und Samstag und Sonntag nicht nur ordentlich Sonnenschein, sondern auch Temperaturen so um die 27 Grad. Das wird auch die nächtlichen Tiefswerte, die pegeln sich halt erstmal so bei etwa 11 Grad ein. Auch die machen nochmal einen Schritt nach oben am Wochenende. Wir befinden uns dann halt auch offiziell im Sommer. Merkt man dann. Soweit die Meldungen.
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2: 7:36 Uhr. Das ist auf der A2 Richtung Hannover länger dauert. Zwischen Peine und Hermeler Wald haben alle wahrscheinlich schon erfahren, die dort gerade in dem 6 Kilometer stockenden Verkehr stehen oder ihn vielleicht sehen können. Baustelle sorgt sicherlich auch noch für eine Weile dafür, dass es da in der Ecke ein bisschen länger dauert. Sonst habe ich aber keine weiteren Meldungen und wünsche allen, die unterwegs sind, das mag ja auch auf Sie zutreffen, dass Sie gut und entspannt und pünktlich ans Ziel kommen.

mit dem Rad in der Region oder auch in der Stadt Hildesheim selber unterwegs zu sein. Das ist nicht immer leicht, je nachdem, wo man gerade unterwegs ist. Radfahren, dann wird es aber zumindest an einer Ecke etwas leichter gemacht, nämlich auf der Straße Alte Zingel. Da ging es gestern schon los mit den Markierungsarbeiten. Die werden heute fortgeführt und abgeschlossen. Die Alte Zingel ist ein Bestandteil von vielen Fahrenden auf ihrer Reise zwischen Norden und Süden Hildesheims, also Hauptbahnhof zur Uni. Da müssen ja noch immer viele lang. Die Alte Zingel verbindet den südlichen Teil der Bahnhofsallee mit der Gartenstraße. Und besagte Alte Zingel ist dann offiziell eine Fahrradstraße. Was heißt denn das? Darf ich da jetzt noch mit dem Auto langfahren? Anliegerfrei ist da ja immer diese beliebte Formulierung. Das heißt, wenn man jemanden da besucht oder wenn man da wohnt natürlich, wenn man als HandwerkerIn da unterwegs ist und dahin muss oder was eine Pizza ausliefert oder sonst was, da kann man durch. Ansonsten, sonst ist das ganze Radfahrenden dann vorbehalten. Kann man sich auch nochmal nachlesen, alles in Ruhe und sich dann auch schon mal ein paar Fotos angucken von den Markierungen auf stadt-hildesheim.de. Die Alte Zingel ist jetzt frisch zur Fahrradstraße ausgerufen.

0: Na, denkt doch jemand an die Kinder.
1: Naja, dieses Pop-Duo aus Berlin, das wir da gerade gehört haben, wahrscheinlich schon. Die nennen sich auch tatsächlich Children. Wahrscheinlich, weil die Bandsängerin bereits seit ihrer Kindheit befreundet sind.

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2: Wir werden es am Pfingstwochenende auch ordentlich merken. Ab übermorgen befinden wir uns ganz offiziell im Sommer. Vielleicht darum umso irritierender, wenn dann gleich in den Nachrichten tatsächlich auch schon wieder von einem Weihnachtsmarkt die Rede ist. Aber hat seine Gründe. Hören Sie gleich.

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1: Um 8 Uhr mit Michael Hafke. Von heute an kann in Deutschland eine staatliche Förderprämie für den Kauf eines Elektroautos oder eines Plug-in-Hybrids beantragt werden. Das Portal soll am Vormittag freigeschaltet werden. Aus Berlin, Caroline Dünnebier.
2: Wer sich ein neues E-Auto oder ein Plug-in-Hybrid kauft oder least, kann künftig bis zu 6.000 Euro Förderung bekommen. Wie hoch der Zuschuss ausfällt, hängt vom Fahrzeug, dem Einkommen und der Familiengröße ab. Vor allem Haushalte mit kleinen und mittleren Einkommen sollen profitieren. Wer im Jahr bis zu 80.000 Euro verdient, kann die Förderung bekommen. Familien mit Kindern dürfen etwas mehr verdienen. Wichtig ist, gefördert werden nur neue Fahrzeuge, die seit Anfang des Jahres zugelassen wurden. Gebrauchte E-Autos werden nicht gefördert. Die Förderung kann über ein Online-Portal beantragt werden. Ziel ist es, mehr Menschen den Umstieg auf klimafreundlichere Autos zu erleichtern. Die Bundesregierung rechnet damit, in den nächsten 3 bis 4 Jahren rund 800.000 Fahrzeuge zu fördern. Insgesamt werden dafür rund 3 Milliarden Euro bereitgestellt.
1: Dem deutschen Wald geht es unverändert schlecht. Das dürfte sich auch in der Waldzustandserhebung des letzten Jahres widerspiegeln, die Bundeslandwirtschaftsminister Rainer heute vorstellen wird. Aus Berlin, Anne-Katrin Mellmann.
3: Zu schaffen machen den Bäumen Trockenheit, Hitze und Schädlinge wie der Borkenkäfer. Besonders von Schäden betroffen sind Fichten, Kiefern, Buchen und Eichen. Nur noch jeder 5. Baum gilt als gesund. Das belegen auch Satellitendaten des Deutschen Zentrums für Luft- und Raumfahrt. Zwischen 2017 und 2024 gingen danach etwa 900.000 Hektar Wald verloren. Besonders stark schrumpfen Wälder im Harz, Südwestfalen, im Südosten von Thüringen und in der Grenzregion von Sachsen zu Tschechien. Für die Waldzustandserhebung werden unter anderem die Baumkronen untersucht und erfasst, wie stark sie Blätter oder auch Nadeln verloren haben. Die Bundesregierung leitet von den Daten ab, was getan werden muss, um den Wald zu schützen.
1: Die Energiewende in Deutschland droht möglicherweise ins Stocken zu geraten. Nach Recherchen von NDR und SZ will der französische Konzern Total Energies nicht mehr wie geplant größere Windparks in der Nord- und der Ostsee bauen, sondern die Flächen zurückgeben. Arne Schulz aus der NDR Wirtschaftsredaktion mit einer Einschätzung, was das für den Ausbau der erneuerbaren Energien in Deutschland bedeuten könnte.
4: Das wäre auf jeden Fall ein großer Rückschlag für die Energiewende. Total hat in Nord- und Ostsee Projekte mit 7,5 Gigawatt Leistung in Planung. Das ist richtig viel. Also damit könnte man rein rechnerisch geschätzt 8 Millionen Haushalte mit Strom versorgen. Natürlich würde man andere Unternehmen suchen, die stattdessen die Parks bauen, aber das würde auf jeden Fall Verzögerung bedeuten. Und die Ausbauziele, man wollte da bis 2030 eine Verdreifachung der installierten Leistung hinkriegen, die waren vorher schon kaum zu schaffen. Und dazu kommt dann noch, dass Total auch kein Einzelfall ist, sondern ich würde sagen eher ein Symptom für tiefer liegende Probleme.
1: Wenige Tage nach dem US-Präsidenten ist heute Russlands Präsident Putin zu Besuch in China. Begleitet wird er von einer Delegation aus Ministern und Managern von staatlichen und privaten Konzernen. Aus der NDR Nachrichtenredaktion Viktor Kupka.
5: Aus dem Kreml heißt es, Moskau habe hohe Erwartungen an den Besuch. Bei den Gesprächen auf Einladung von Chinas Staatschef Xi gehe es um einen Ausbau der so wörtlich privilegierten strategischen Partnerschaft beider Länder. Beide Staatschefs wollen sich über internationale wie regionale Probleme austauschen. Im Anschluss sei die Unterzeichnung einer gemeinsamen Erklärung und einer Reihe bilateraler Dokumente geplant. Auch ein Treffen Putins mit Ministerpräsident Li steht demnach auf dem Programm.
1: Die Entscheidung über den deutschen Torhüter bei der anstehenden Fußball-Weltmeisterschaft ist offenbar gefallen. Wie die Bild meldet, wird Manuel Neuer in die Nationalelf zurückkehren. Der 40-Jährige hatte eigentlich nach der EM vor 2 Jahren seinen Rücktritt erklärt. Laut Bild hat Bundestrainer Julian Nagelsmann den bisherigen Stammtorhüter Oliver Baumann darüber informiert, dass er mit Neuer im deutschen Tor plant. Baumann soll aber als Ersatzkeeper mit zur WM fahren. Diese beginnt am 11. Juni. Deutschland bestreitet sein erstes Spiel am 14. Juni gegen Curaçao. Und das waren die Nachrichten. Das Wetter Norddeutschlands gibt heute Sonne und Wolken sowie einzelne Schauer und Gewitter. Es bleibt in Ostvorpommern dabei länger heiter und das bei Werten von 16 Grad auf den Inseln und bis 20 Grad in Penkun. Morgen dann gibt es zunächst viele Wolken, dazu kommt stellenweise Regen, am Nachmittag dann aber auch trockene Phasen und Sonnenschein und 15 bis 21 Grad. Ab und zu Schauer und von Westen her wird es freundlich am Donnerstag bei 16 bis 22 und noch ein bisschen milder am Freitag. Dazu wechselnd bewölkt, bleibt meist trocken, 16 bis 26 Grad. Es ist 8.05 Uhr.
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7: mit Felix Oehlmann. Die Stadt Hildesheim ist eine von 10 Kommunen in Niedersachsen, die je 20.000 Euro für einen Fußverkehrscheck bekommen. Ein Programm, bei dem zentrale Fußwegverbindungen in der Stadt untersucht werden. Dabei geht es sowohl um möglichst direkte Wege als auch etwa um Sicherheit oder Barrierefreiheit. Die Initiative Stadttauben Hildesheim lädt am 7. Juni zu einer Eiertauschrunde in der Innenstadt ein. Dann wird gezeigt, wie an Brutstätten von Tauben Eier gegen Attrappen ausgetauscht werden. So werde verhindert, dass Jungtiere schlüpfen, ohne dabei das Brutverhalten der Tiere zu unterbrechen. Sie finden weitere Infos auf toncoole.de. Bei der Stadt Sarstedt laufen Planungen für den diesjährigen Weihnachtsmarkt. Dieser werde dieses Jahr bis zum Sonntag gehen und es werden nun etwa Musikgruppen, Vereine, Anbietende für Kunsthandwerk oder auch Gastronomie gesucht. Interessierte können sich an die Mailadresse anmeldung@sarstedt.de wenden.
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8: Ja, nach dem Weihnachtsmarkt ist vor dem Weihnachtsmarkt.
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8: 8:07. 6 Kilometer stockender Verkehr auf der A2 Richtung Hannover. Zwischen Peine und Hämelerwald. Der Grund ist eine Baustelle. Und dann auf dem Messeschnellweg. Auch das geht in nördliche Richtung. Zwischen Mittelfeld und dem Pferdeturm. Da staut es sich auf 3 Kilometer. Weitere Verkehrsmeldungen liegen mir nicht vor. Ich wünsche gute, sichere und entspannte Fahrt an alle, die das jetzt irgendwie irgendwo gerade betrifft. Aktiv, passiv. Sie ja vielleicht auch. Kommen Sie gut an.
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8: Mit Alexander Polikowski. In dieser Stunde gibt es ein paar Veranstaltungshinweise. Eine, die sich an ein spezifisches Zielpublikum richtet. Da habe ich gleich eine Kinoempfehlung noch.

Trinke aus, wir müssen gehen und alles muss raus. So heißen die beiden letzten Alben der Toten Hosen. Die Band hört auf, nach knapp 45 Jahren. Das ist eine Kündigung, die kam im März. Recht schnell waren dann auch die entsprechenden Abschlusstourneen ausverkauft oder naja, noch nicht komplett, aber halt fast ausverkauft. Wer tatsächlich aber mal auf Tuchfühlung gehen möchte mit immer noch einer von Deutschlands bekanntesten Bands überhaupt und gerade auch aus dem Punkbereich nicht wegzudenken, das geht heute auf der großen Leinwand. Die Hosen, die haben sich über Monate in so einer Art Männer-WG einquartiert, in so einer Art Jugendherberge, muss man wirklich sagen, um an ihrem musikalischen Nachlass zu arbeiten, an diesen letzten Scheiben, diesen letzten Songs. Und dem kann man heute auch auf großer Leinwand nahe kommen. Nur heute läuft in Kinos in Deutschland Die Toten Hosen, das letzte Album. Und wer sich jetzt fragt, ja? Hat Polikowski nicht gerade eben von zwei gesprochen? Also dieses zweite Album ist im Prinzip eine Sammlung von Coverstücken, von Songs, die die Hosen selber mögen. Aber eigene Musik, eigene Texte, das wird nur auf diesem besagten ersten Album Trink aus, wir müssen gehen, zu hören sein. Also, das ist sicherlich etwas für Fans und darum sind auch durchaus schon ein paar Plätze weg. Wenn ich mir den Saalplan anschaue, was die heutige Vorführung im Tegeler Filmpalast betrifft, aber ein bisschen was geht da, auch wenn man sich hinten irgendwas Gemütliches schnappen möchte, und dann gibt es sicherlich auch schon einige Dinge zu hören, die bislang auch noch unveröffentlicht geworden sind, denn das Album kommt erst in der nächsten Woche raus. Zwei Singles wurden schon veröffentlicht, darunter diese hier, Schlechte Nachbarn. Mehr von den Toten Hosen gibt es dann heute Abend zu hören und zu sehen um 20 Uhr, auch bei uns im Hildesheimer Kino.

Besagtes Die Toten Hosen, das letzte Album, Doku-Projekt, das kann man sich übrigens auch demnächst angucken, läuft am 23. Mai, also diesen Samstag, auch in der ARD und steht ab morgen auch in der Mediathek. Also, wem es nicht umringt von Fans und auf dem kleinen Bildschirm auch reichen würde. Und ich hatte ja gesagt, die Touren von den Toten Hosen zum Abschluss, die sind auch fast ausverkauft. Also was das besagte erste Album betrifft, da sind sie in Hannover, da gibt es keine Tickets mehr. Aber für die Trink aus, wir müssen gehen Tour im nächsten Jahr, genau im nächsten Jahr Juli, 3. Juli, da sind die Hosen in Braunschweig und da gibt es auch noch Tickets für.

0: toncoole Redakteurin Sabine Kuse ist kürzlich auf einen Begriff aufmerksam geworden. Die sogenannte Terra Preta. Eine bestimmte Erde, die man im Garten einsetzen kann als Alternative zu chemischen Düngemitteln. Auf der Homepage des Bund für Umwelt und Naturschutz Deutschland kann man dazu mehr Infos finden und meine Kollegin hat sich dann auch direkt weitere Infos geholt von Sibylle Maurer-Wohlatz, der Vorsitzenden des BUND hier in Hildesheim.
1: Ich würde Sie erst einmal bitten, was ist denn Terra Preta, das einmal zu erklären?
2: Der Begriff kommt aus Brasilien und eigentlich heißt es Terra Preta do Indio. Das ist also die schwarze Erde der Ureinwohner, der indigenen Ureinwohner Brasiliens. Das hat man dann untersucht, woher das kommt und hat festgestellt, dass in diesen Terra Preta Böden sehr viel Pflanzenkohle oder Holzkohle ist, die sich mit organischen Resten verbunden hat zu einer ganz stabilen, humusreichen Erde. Und zwar das über Jahrhunderte oder sogar Jahrtausende.
1: Ich habe auf der Seite vom BUND nachgelesen, diese Terra Preta, diese schwarze Erde, wird ja auch so als Ersatz für künstlichen Dünger und chemische Pflanzenschutzmittel ja auch bezeichnet. Also auch so eine Alternative zum Torf und eben zu dieser ja torfversetzten Erde. Was ist denn jetzt hier im Garteneinsatz das Besondere an dieser Terra Preta?
2: Ja, also wir haben trotzdem von diesen tropischen Böden erstmal gelernt, dass die bis heute dauerfruchtbar sind, weil durch die Pflanzenkohle, also die kleinen Kohlepartikel, zum Beispiel Nährstoffe festgehalten werden. Nährstoffe, die man zum Wachstum braucht, als auch zur Stärkung der Pflanzen. Und dadurch, dass die so festgehalten werden, können die nicht ins Grundwasser runtergespült werden und bleiben in den obersten Schichten. Und wenn dann die Pflanze sich zersetzt, wird das wieder aufgenommen von dieser Pflanzenkohle, so dass wir quasi so eine Art Recycling in der obersten Bodenschicht haben.
1: Wenn ich jetzt Terra Preta bei mir im Garten einsetzen möchte, also Sie haben jetzt gerade gesagt, natürliche Vorkommen sind halt so im Amazonasbecken. Das wäre natürlich so ökologisch nicht so sinnvoll, wenn man da das halt eben hierher bringen würde nach Deutschland oder auch eben, man will ja auch große Abbaumöglichkeiten, also einen großen Abbau da eben vermeiden. Man kann Terra Preta aber auch selber herstellen. Wie geht das?
2: Ja, genau. Also es gibt zwei Möglichkeiten. Da gibt es einmal sogenannte Pyrolysekocher, die übrigens auch in Afrika und vielen anderen Ländern eingesetzt werden. Da kann man unter Shantico mal gucken. Shantico mit CH geschrieben. Oder man macht eine sogenannte Erdkontigi. Wenn wer Pflanzenkohle kauft, unbedingt darauf achten, dass bei den Herstellern angegeben wird, dass sie getestet sind.
1: Man kann so schwarze Erde oder dieses Terra Preta kann man ja auch fertig kaufen in so Säcken, wie man das ja auch aus dem Supermarkt oder aus den Baumärkten kennt, mit ganz normaler Pflanzenerde. Wie setze ich das denn dann in meinem Garten ein? Ist das, wenn das Gemisch dann komplett fertig ist, wie ich dann eben auch dann ja Beete anlege und das dann eben unterarbeite? Oder gibt es da auch eine spezielle Methode?
2: Diese Erden sind natürlich sehr teuer und wenn ich meinen ganzen Garten damit bestücken will, ist es natürlich preiswert. Ich kaufe einen etwas größeren Sack zertifizierte, qualitativ hochwertige Pflanzenkohle und lade die selber mit Nährstoffen auf. Das ist nicht ganz wichtig, wenn ich mich diese Pflanzenkohle unaufgeladen in die Erde bringe, dann entzieht die ganzen Nährstoffe, sodass die dann nicht mehr pflanzenverfügbar sind. Von daher muss ich erstmal diese Pflanzenkohle aufladen, zum Beispiel indem ich Dünger auflöse, in einem großen Eimer unter Pflanzenkohle reinkippe. Ich kann das auch machen mit Kräuterjauche, die sehr nährstoffreich ist, wie Brennnessel. Und das wird dann tatsächlich, also wenn ich nicht so viel habe, mache ich das so, dass ich das erstmal nur in die Pflanzenlöcher mache. Zum Beispiel, wenn ich Kohl pflanze oder Kürbis oder Zucchini, Dann mache ich entweder eine Saatreihe, wo ich die Pflanzenkohle, die aufgeladene, mit rein tue. Oder wenn es Einzelpflanzen sind, in das Pflanzloch.
1: Und man erforscht diese Therapeta zunehmend, wenn man auf chemische Pflanzenschutzmittel und auf chemische Dünger eben verzichten möchte, als so eine Alternative.
2: Ja, genau, weil man damit eine dauerfruchtbare Erde bekommt und im Grunde genommen immer nur noch ein bisschen Organik nacharbeiten muss. Und der zweite Aspekt ist natürlich, dass auch eine Erde genau dann besonders fruchtbar wird, wenn sie ganzjährig geschützt ist. Also ich halte den ganzen Boden im Winter bedeckt mit entweder Wintergemüse, was dort noch steht, und ich lasse auch das ganze sogenannte Unkraut, also die Wildkräuter, alle stehen, weil der Boden dadurch geschützt wird. Und wenn der Boden geschützt wird, wird das Bodenleben, also die Mikroorganismen, geschützt, und bereite das erst dann im Frühjahr nach und nach vor, je nachdem, wann ich mit der Neubepflanzung anfange, sodass ich dann wirklich einen ganz wunderbar fluffigen Boden habe, der, wo man richtig merkt, der ist locker und der ist lebendig.

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1: Um 8:30 mit Felix Oehlmann. Die Schlagzeilen: Hildesheim bekommt Gelder für Fußverkehrscheck, Stadttaubeninitiative stellt ihre Arbeit vor, Trickdieb bringt Frau in Ochtersum um teuren Schmuck und Sarstedt sucht Angebote für den Weihnachtsmarkt. Die Meldungen im Einzelnen. Die Stadt Hildesheim ist eine von 10 Kommunen in Niedersachsen, die je 20.000 Euro vom Land für einen Fußverkehrscheck bekommen. Dies ist ein Programm, bei dem zentrale Fußwegverbindungen in der Stadt sowohl durch Expertinnen und Experten wie auch Bürgerinnen und Bürger untersucht werden. Dabei geht es sowohl um möglichst direkte Wege als auch etwa um Sicherheit oder Barrierefreiheit. Stadtbaurätin Andrea Döring sagte, die Stadt wolle für das Thema Fußverkehr sensibilisieren und zugleich solle der Check der Auftakt für eine konzeptionelle Betrachtung des Fußverkehrs insgesamt sein, besonders auch in Hinblick auf ein neues gesamtstädtisches Mobilitätskonzept. Dazu beginnen nun im Hintergrund die Planungen. Die ehrenamtliche Initiative Stadttauben Hildesheim lädt am Sonntag, dem 7. Juni, zu einer Eiertauschrunde in der Innenstadt ein. Dabei wird gezeigt, wie an Brutstätten von Tauben Eier gegen Attrappen ausgetauscht werden, teilen die Hildesheimer Grünen mit, die diese Tour mitorganisieren. Der Eiertausch verhindere, dass Jungtiere schlüpfen, ohne dabei das natürliche Brutverhalten der Tauben zu unterbrechen. Den genauen Termin und einen Kontakt für eine Anmeldung finden Sie auf tonkuhle.de. Ein Trickdieb hat am Freitagnachmittag in Ochtersum eine Frau bestohlen. Laut Bericht erschien der Mann gegen 14 Uhr vor ihrer Haustür in der Albertus-Magnus-Straße und gab an, Trödel für den Flohmarkt zu suchen. Obwohl die Frau ihn anhielt, vorne zu warten, begab er sich in das Haus und nutzte eine Gelegenheit, um hochwertige Schmuckstücke zu entwenden. Die Frau bemerkte diesen Diebstahl erst kurz nachdem der Mann weg war. Mehrere Streifenwagen machten sich auf den Weg, der Mann wurde aber nicht mehr angetroffen. Er soll etwa 50 Jahre alt und 1,80 Meter groß sein und Deutsch mit einem leichten, nicht bekannten Akzent gesprochen haben. Er trug offen eine vermutlich braune Jacke und eine vermutlich braune Hose. Die Polizei warnt in diesem Zusammenhang erneut davor, Fremde ins Haus zu lassen und nimmt unter der Hildesheimer Telefonnummer 939 115 sachdienliche Hinweise entgegen. Bei der Stadt Sarstedt hat die Planung für den diesjährigen Weihnachtsmarkt begonnen. Dieser habe sich in den letzten Jahren zu einem Herzstück der Vorweihnachtszeit entwickelt und werde dieses Mal auf vielfachen Wunsch bis zum Sonntag gehen, konkret vom 17. bis zum 20. Dezember, also am 4. Adventswochenende. Dafür werden nun bereits etwa Musikgruppen, Vereine, Anbietende für Kunsthandwerk oder auch Gastronomie gesucht. Interessierte können sich dafür unter der Mailadresse anmeldung@sarstedt.de melden.
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2: Die Temperaturen, gemessen von den Tonkuhle-Wetterpartnern um 8:30. Das sind mittlerweile 11 Grad in Hildesheim, Dinkelbe und Hasum, 12 Grad in Vechelde und 13 Grad in Sarstedt. Die Vorhersage: Bleibt es bei viel Sonnenschein? Ja, es sind aber durchaus dann auch später noch einige Wolken mehr unterwegs, gerade wenn es Richtung Nachmittag geht. Die werden wahrscheinlich den Himmel nie komplett dicht machen, aber sich dann vielleicht dann schon etwas merklicher breit machen. Trotzdem sollte es den ganzen Tag immer zumindest ein bisschen Sonnenschein geben. bei schwachem Wind. Vielleicht ist auch ein bisschen leichter Regen heute drin, was den späteren Nachmittag, frühen Abend betrifft. Da kann ein bisschen was durchziehen. Höchstwerte, das habe ich glaube ich noch gar nicht gesagt, 18 Grad. Nachts geht es dann runter auf etwa 12 Grad, die weiteren Aussichten. Bei um die 12 Grad, 11 Grad befinden wir uns dann auch in den kommenden Nächten, zumindest bis einschließlich Freitag. In Sachen Höchstwerte, ja, morgen nochmal 18 Grad, am Donnerstag 20, am Freitag können das bis zu 25 sein. Mit, ja, immer noch einigen Wolken, aber das werden weniger. Auch vielleicht noch mit ein paar vereinzelten Schauern, gerade in der ersten Tageshälfte am Mittwoch und vielleicht noch ein bisschen was am Donnerstag. Aber dann, ab Freitag, praller Sonnenschein mit nur ein paar Wolken und wahrscheinlich sogar noch weniger von denen am Wochenende, wenn wir in höchst sommerliche Dimensionen schon vordringen. Nicht nur die Nächte werden milder, sondern ich sehe hier am Samstag und Sonntag bis zu 28 Grad. Soweit die Meldungen.
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2: 8:36 Uhr. Ich sehe auch jetzt gerade 6 Kilometer stockender Verkehr auf meiner Verkehrskarte. Betrifft die A2 Richtung Hannover zwischen Peine und Hämeler Wald. Der Grund ist eine Baustelle und 3 Kilometer Stau auf dem Messeschnellweg, wenn man da in nördliche Richtung unterwegs ist, zwischen Mittelfeld und Pferdeturm. Auch da dauert es länger. Die B3 ist zwischen der Tiedenwiese und Pattensen in beiden Richtungen gesperrt nach einem Unfall. Da ist auch ein Hubschrauber zugange, das kann eine Weile dauern. Und das schon mal als Info für die kommenden Tage. Der Hildesheimer SVHI, der Stadtverkehr, der wird bestreikt. Und zwar am Donnerstag und Freitag. In Hannover betrifft es den Öffi-Dienst morgen und am Donnerstag. So, das schon mal als weiterführende Info und sonst, wo immer es hier jetzt auch gerade langführt, wenn Sie noch unterwegs sind, kommen Sie gut an.

Einen Kinotipp hatte ich ja etwas früher in der Stunde beigesteuert. Kino der etwas künstlerischen Art kann man sich immer am Dienstag geben und das ist dann auch entsprechend gleich Thema unserer Veranstaltungshinweise.

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1: mit Sabine Kruse. Musik kann befreien, aber auch einen gefangen nehmen. Wörtlich nimmt das die Inszenierung von Maria Christians und Lou Chirigati, I am a victim of my song. Christians und Chirigati spielen zwei Diven, die sich im Drama ihre aufgestauten und unverarbeiteten Emotionen suhlen. Sie taumeln dahin zwischen haltlosen Popballaden und dekonstruierten Opernarien und versuchen, ihrem Gefühlschaos auf den Grund zu gehen. Das Theaterhaus zeigt das Stück I am a victim of my song heute um 19 Uhr. Karten kosten 15 Euro und ermäßigt 8 Euro. Das Kellerkino zeigt heute den Film Das tiefste Blau des Regisseurs Gabriel Mascaro, der im Rahmen der Berlinale im vergangenen Jahr uraufgeführt wurde. Die 77-jährige Teresa lebt in einer kleinen Industriestadt im Amazonasgebiet und widersetzt sich einer Anweisung der Regierung, sie soll in eine Seniorenkolonie ziehen, um ihren Lebensabend zu genießen. Stattdessen macht sie sich auf zu einer letzten Reise tief in den Dschungel. Gezeigt wird der Film heute im Riedelsaal der VHS, einmal um 17 Uhr und einmal um 19.30 Uhr. Der Eintritt kostet regulär 7 Euro. Im Rahmen des deutsch-chinesischen Austauschprojekts Intelligent Voice gestaltet heute Abend Mezzosopranistin Jenny Wu einen Liederabend. Gemeinsam mit chinesischen Künstlerinnen und Künstlern führt sie durch einen Abend, der sich zwischen europäischer Liedtradition und chinesischem Repertoire bewegt. Und all dem verleiht sie ihre ganz eigene künstlerische Handschrift. Das Konzert beginnt heute um 19.30 Uhr im TIM des TFN und Karten kosten 18 Euro. Das waren die Veranstaltungstipps für heute, Dienstag, den 19. Mai. Weitere Tipps finden Sie auch online unter stadtmagazin-public.de.
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0: Übermorgen startet der Sommer, was wir auch am Wochenende gut merken werden, ob wir wollen oder nicht. Aber hey, wen es nach draußen sieht.
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0: Jemand, der dann ebenfalls zu Gast sein wird für eines der Indoor-Konzerte, das ist der legendäre Sänger Thomas Quasthoff. Das ist allerdings schon ausverkauft am Samstag. Ich kann Ihnen aber zumindest was von ihm jetzt vorspielen.

Radio funktioniert natürlich ausschließlich über das Hören und über das Hören kann man eine Stadt auch mal vielleicht ganz neu erkunden oder entdecken. Das ist Thema in der nächsten Stunde hier bei uns. Und ich verabschiede mich jetzt. Mein Name ist Alexander Polikowski. Kommen Sie gut durch den Rest des Dienstags. 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
1: Um 9 Uhr mit Claudia Drews. Elektroautos und Hybride, also Verbrennerfahrzeuge mit Batterie, werden ab heute staatlich gefördert. Die entsprechende Webseite bei der Förderzentrale des Bundes wird in einer halben Stunde freigeschaltet. Aus der NDR-Nachrichtenredaktion Christoph Tietz.
2: Die Förderung für neue E-Autos und Hybridfahrzeuge zielt laut Bundesregierung auf kleine und mittlere Einkommen. Gefördert wird, wer im Jahr bis zu maximal 80.000 Euro Haushaltseinkommen hat. Bei Familien mit Kindern ist es etwas mehr. Zu einem neuen, reinen E-Auto gibt es zum Kaufpreis 3.000 Euro dazu. Je Kind kommen nochmal 500 Euro obendrauf und 1.000 oder sogar 2.000 Euro extra gibt es für zwei niedrigere Einkommensgruppen. Macht eine maximale Förderung von 6.000 Euro. Für Hybride gibt es als Basisbetrag nicht 3.000, sondern nur 1.500 Euro. Der Antrag kann ab sofort gestellt werden und Geld gibt's auch rückwirkend für alle neuen Autos mit Batterie, die in diesem Jahr zugelassen wurden.
1: Die Bundesregierung leitet offenbar die Reprivatisierung des Energiekonzerns Uniper ein. Nach Informationen der Süddeutschen Zeitung plant das Finanzministerium, die Beteiligung des Bundes mittelfristig von heute 99% auf 25% plus eine Aktie zu reduzieren. Uniper war Ende 2022 im Zuge der Energiekrise verstaatlicht worden, um die Insolvenz des Unternehmens abzuwenden. Für den Wiederverkauf hat die EU-Kommission eine Frist bis Ende 2028 gesetzt. Die Europäische Union will die heimische Stahlindustrie besser vor Überkapazitäten schützen. Das EU-Parlament stimmt heute über entsprechende Maßnahmen ab. Aus Straßburg Sarah Lopez.
3: Konkret soll die Menge an Stahl, die ohne Einfuhrzoll in die EU kommt, deutlich reduziert werden. Auf 18,3 Millionen Tonnen pro Jahr. Das sind im Vergleich zum Jahr 2024 fast die Hälfte weniger. Auf Stahlimporte, die über dieser Grenze liegen, soll ein Zollsatz von 50% erhoben werden. Das wäre doppelt so viel wie jetzt gerade. Die europäischen Stahlunternehmen leiden unter billig produziertem Stahl, vor allem aus China, auch weil die Energiepreise dort deutlich niedriger sind.
1: In Niedersachsen müssen sich die Nutzer des öffentlichen Nahverkehrs in dieser Woche wieder auf Einschränkungen einstellen. So fahren wegen eines Warnstreikaufrufs der Gewerkschaft Verdi in Göttingen heute und morgen keine Busse. In Hannover stehen Busse und U-Bahnen dann morgen und Donnerstag still. Weitere Warnstreiks im Nahverkehr folgen am Donnerstag und Freitag in Braunschweig, Wolfsburg, Hildesheim, Delmenhorst und Lüchow. Hintergrund sind die seit Mitte Februar laufenden Tarifverhandlungen für die Beschäftigten kommunaler Verkehrsunternehmen in Niedersachsen, bei denen es bislang keine Einigung gab. Das Oberlandesgericht München beschäftigt sich heute mit einer großen Sammelklage der Verbraucherzentrale gegen den Streamingdienst Amazon Prime Video. Dieser hatte im Februar 2024 zusätzliche Werbung eingeführt und gleichzeitig die Qualität von Bild und Ton verringert. Aus Mainz, Jutta Kaiser.
4: Die Verbraucherzentrale Sachsen sagt, die geschätzt 17 Millionen Kundinnen und Kunden hätten keine Möglichkeit gehabt, die Änderung abzulehnen. Um die gewohnte Leistung zu bekommen, hätten sie ein zusätzliches Abo abschließen müssen für 2,99 Euro pro Monat. Die Verbraucherschützer wollen, dass Amazon allen Betroffenen einen Teil ihrer monatlichen Gebühren zurückzahlt. Wichtig ist der Stichtag 5. Februar 2024. Das ist der Tag, an dem Amazon die zusätzliche Werbung für den Streamingdienst angekündigt hat. Wer vor dem 5. Februar 2024 ein Prime-Abo hatte, kann sich laut Verbraucherzentrale der Sammelklage anschließen und mögliche Ansprüche geltend machen. Die Anmeldung ist noch kurze Zeit möglich und kostenlos. Das Formular finden Betroffene online auf der Seite des Bundesjustizministeriums.
1: Die Entscheidung über den deutschen Torhüter bei der anstehenden Fußball-Weltmeisterschaft ist offenbar gefallen. Wie die Bild meldet, wird Manuel Neuer in die Nationalelf zurückkehren. Der 40-Jährige hatte eigentlich nach der EM vor 2 Jahren seinen Rücktritt erklärt. Laut Bild hat Bundestrainer Julian Nagelsmann den bisherigen Stammtorhüter Oliver Baumann darüber informiert, dass er mit Neuer im deutschen Tor plant. Baumann soll aber als Ersatzkeeper mit zur WM fahren. Diese beginnt am 11. Juni. Deutschland bestreitet sein erstes Spiel am 14. Juni gegen Curaçao. Das waren die Nachrichten. Und das Wetter in Norddeutschland, Sonne und Wolken, aber es gibt auch einzelne Schauer und Gewitter in Ostvorpommern, so heißt es, ist es länger heiter. Höchstwerte 16 Grad auf den Inseln bis 20 in Penkun. Es ist 9.05 Uhr.
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5: Mit Felix Oehlmann. Die Stadt Hildesheim ist eine von 10 Kommunen in Niedersachsen, die je 20.000 Euro für einen Fußverkehrscheck bekommen. Ein Programm, bei dem zentrale Fußwegverbindungen in der Stadt untersucht werden. Dabei geht es sowohl um möglichst direkte Wege als auch etwa um Sicherheit oder Barrierefreiheit. Die Initiative Stadttauben Hildesheim lädt am 7. Juni zu einer Eiertauschrunde in der Innenstadt ein. Dann wird gezeigt, wie an Brutstätten von Tauben Eier gegen Attrappen ausgetauscht werden. So werde verhindert, dass Jungtiere schlüpfen, ohne dabei das Brutverhalten der Tiere zu unterbrechen. Sie finden weitere Infos auf tonkuhle.de. Bei der Stadt Sarstedt laufen Planungen für den diesjährigen Weihnachtsmarkt. Dieser werde dieses Jahr bis zum Sonntag gehen und es werden nun etwa Musikgruppen, Vereine, Anbietende für Kunsthandwerk oder auch Gastronomie gesucht. Interessierte können sich an die Mailadresse anmeldung@sarstedt.de wenden.
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0: Ganz schnell fallen Ihnen drei Hildesheimer Sehenswürdigkeiten ein. Tausendjähriger Rosenstock, St. Michael, der Marktplatz, St. Andreas. So eine Stadt lässt sich aber auch anders bewundern, quasi über Hörenswürdigkeiten. Hildesheim wahrnehmen über Geräusche, über Musik. Darum geht's beim Klangquartier. Ein Projekt der IQ-Interessensgemeinschaft Kultur Hildesheim e.V. Das ist ein Zusammenschluss von hiesigen Kunst- und Kulturschaffenden. Und mit zwei von ihnen hat sich Clara Riedel unterhalten.
1: Das Projekt Klangquartier besteht aus zwei Teilprojekten. Eines dieser Teilprojekte trägt den Titel Musikplatz bzw. Platzmusik. Dabei handelt es sich um einen offenen Musiktreff, der seit dem 5. Mai jeden Dienstag von 15.30 Uhr bis 17.30 Uhr auf dem Angoulême-Platz stattfindet. Was sie dort erwartet, fasst Sigi Stern für sie zusammen.
2: Wir haben Instrumente dabei, kleine und große. Wir haben auch Lieder dabei. Das heißt, wir machen einen musikalischen Platz auf, aber sind vor allem neugierig, was die Menschen, die vorbeikommen oder die hier wohnen, was die gerne singen, was die gerne hören, ob die vielleicht ein Instrument spielen, ob sie eine Geschichte haben, wo sie sagen, ach, das wollte ich ja schon immer. Wir wollen nicht so viel vorgeben, damit jeder irgendwie auch seinen musikalischen Platz findet.
1: Am Dienstag vor 2 Wochen wurde mit einem ukrainischen Volkslied in das Projekt gestartet. Das klang dann folgendermaßen.

0: Dieser erste Versuch im Bernwardsquartier durch das Musizieren Nachbarschaft zu stärken und Menschen zu verbinden hat sehr gut funktioniert. Christel Döring erzählt von einer Begegnung, die allen Anwesenden besonders im Gedächtnis geblieben ist.
1: Es wurde dann ein ukrainisches Lied angestimmt und dann kam relativ schnell ein junger Mann, der, glaube ich, einfach nur auf dem Weg zum Bahnhof war und hat das gehört und hat sich direkt dazu gesetzt und mitgesungen und wirkte total beseelt darüber, dass seine Sprache gesungen wird. Und dann hatten wir gefragt, bist du denn aus der Ukraine? Und er so, ja. Und da wir teilweise noch ein bisschen Probleme mit der Aussprache des Liedes hatten, hat er sich dann nach vorne gestellt und Strophe für Strophe mit uns durchgegangen und uns gezeigt, wie man dieses Lied ausspricht. Das war sehr schön.
0: Das zweite Teilprojekt des Klangquartiers trägt den Titel Bernward Sounds. Klangporträt eines Viertels.
1: Wir möchten Lieblingslieder sammeln und die Geschichten dahinter. Das heißt, wir führen Interviews mit Menschen aus dem Quartier zum Thema, was ist dein Lieblingslied? Welches Lied hat dich vielleicht besonders geprägt oder ruft eine besondere Erinnerung in dir vor? Dieses Lied sollen sie uns vorspielen und dazu etwas erzählen. Und wir sammeln auch Klänge im Quartier. Fußballspielende Kinder oder die Cafés haben vielleicht eine besondere Kaffeemaschine oder so, die man sich anhören kann. Und aus all diesen Sounds, aus den Interviews, aus den Liedern und aus den Klängen entsteht dann ein Gesamtbild und das ist unser Klangporträt des Bernwardsquartiers.
2: Falls Sie Ihr Lieblingslied vorstellen möchten, dann schreiben Sie eine Mail an projekt@iq-hildesheim.de. Diese Bernward-Sounds sollen dann später auch bei uns im Programm laufen. Und der Musiktreff auf dem Angoulême-Platz, das ist jeden Dienstag, also heute von 15.30 Uhr bis 17.30 Uhr. Gibt's auch alles nochmal zum Nachlesen online auf iq-hildesheim.de/klangquartier.

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1: Um 9:30 mit Felix Oehlmann. Die Schlagzeilen: Hildesheim bekommt Gelder für einen Fußverkehrscheck. Stadttaubeninitiative stellt Anfang Juni ihre Arbeit vor. Polizei sucht Zeugen einer Raserfahrt durch Lammspringe und Theaterprojekt über Angst erhält Förderung der Volksbank. Die Meldungen im Einzelnen. Die Stadt Hildesheim ist eine von 10 Kommunen in Niedersachsen, die je 20.000 Euro vom Land für einen Fußverkehrscheck bekommen. Dies ist ein Programm, bei dem zentrale Fußwegverbindungen in der Stadt sowohl durch Expertinnen und Experten wie auch Bürgerinnen und Bürger untersucht werden. Dabei geht es sowohl um möglichst direkte Wege als auch etwa um Sicherheit oder Barrierefreiheit. Stadtbaurätin Andrea Döring sagte, die Stadt wolle für das Thema Fußverkehr sensibilisieren und zugleich solle der Check der Auftakt für eine konzeptionelle Betrachtung des Fußverkehrs insgesamt sein, besonders auch in Hinblick auf ein neues gesamtstädtisches Mobilitätskonzept. Dazu beginnen nun im Hintergrund die Planungen. Die ehrenamtliche Initiative Stadttauben Hildesheim lädt am Sonntag, dem 7. Juni, zu einer Eiertauschrunde in der Innenstadt ein. Dabei wird gezeigt, wie an Brutstätten von Tauben Eier gegen Attrappen ausgetauscht werden, teilen die Hildesheimer Grünen mit, die diese Tour mitorganisieren. Der Eiertausch verhindere, dass Jungtiere schlüpfen, ohne dabei das natürliche Brutverhalten der Tauben zu unterbrechen. Den genauen Termin und einen Kontakt für eine Anmeldung finden Sie auf tonkuhle.de. Die Polizei sucht Zeugen und auch mögliche Foto- oder Videoaufnahmen einer Raserfahrt durch Lammspringe am Sonntagabend. Laut Bericht haben mehrere besorgte Bürger einen PKW gemeldet, der mit deutlich überhöhter Geschwindigkeit, auffällig laut und ohne Kennzeichen durch die Lindenstraße sowie angrenzende Wohngebiete fuhr. Dazu gäbe es auch Videoaufnahmen, so die Polizei. Somit konnte ein Heranwachsender aus dem Landkreis ermittelt werden, der vermutlich am Steuer saß, und offenbar war der genutzte Wagen auch nicht für den öffentlichen Straßenverkehr zugelassen. Gegen den jungen Mann laufen deshalb nun strafrechtliche Ermittlungen wegen Verstößen gegen das Pflichtversicherungsgesetz sowie gegen das Kraftfahrzeugsteuergesetz. Wer weitere Informationen in der Sache beisteuern kann, wird gebeten, sich mit dem Kommissariat in Bad Salzdetfurt in Verbindung zu setzen. Das Theaterprojekt »Im Dunklen habe ich Angst, im Hellen auch« hat von der Volksbank Hildesheim Lehrte Pattensen und der Stiftung der Niedersächsischen Volksbanken und Raiffeisenbanken eine finanzielle Förderung von 8.000 Euro bekommen. Horror sei im Theater bislang unterrepräsentiert, biete aber großes Potenzial, zentrale Themen der Gegenwart zu verhandeln, erklärte die künstlerische Leiterin Celine Seidler. Ihr Ziel sei, Angst nicht nur darzustellen, sondern für das Publikum erfahrbar zu machen, in einem geschützten Raum, der auch neue Perspektiven öffne. Die Proben für das Stück laufen derzeit in Hannover und Hildesheim. Die Premiere soll am 4. September im Theater an der Glocksee sein, mit weiteren Aufführungen im Herbst im Hildesheimer Theaterhaus. Ergänzend sind Austauschformate vorgesehen, die eine vertiefende Auseinandersetzung mit dem Thema Angst ermöglichen sollen.

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1: Das war ein Titel aus den Tonkuhle Lokalcharts.

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1: Uhr mit Claudia Drews. Elektroautos und Hybride, also Verbrennerfahrzeuge mit Batterie, werden ab heute staatlich gefördert. Die entsprechende Internetseite bei der Förderzentrale des Bundes ist jetzt freigeschaltet. Aus der NDR-Nachrichtenredaktion Christoph Tietz.
2: Die Förderung für neue E-Autos und Hybridfahrzeuge zielt laut Bundesregierung auf kleine und mittlere Einkommen. Gefördert wird, wer im Jahr bis zu maximal 80.000 Euro Haushaltseinkommen hat. Bei Familien mit Kindern ist es etwas mehr. Zu einem neuen, reinen E-Auto gibt es zum Kaufpreis 3.000 Euro dazu. Je Kind kommen nochmal 500 Euro obendrauf und 1.000 oder sogar 2.000 Euro extra gibt es für zwei niedrigere Einkommensgruppen. Macht eine maximale Förderung von 6.000 Euro. Für Hybride gibt es als Basisbetrag nicht 3.000, sondern nur 1.500 Euro. Der Antrag kann ab sofort gestellt werden und Geld gibt's auch rückwirkend für alle neuen Autos mit Batterie, die in diesem Jahr zugelassen wurden.
1: Der Energiekonzern Uniper war während der Energiekrise 2022 verstaatlicht worden. Jetzt leitet die Bundesregierung den Wiederverkauf ein, berichtet die Süddeutsche Zeitung. Aus der Nachrichtenredaktion Pascal Küpper.
3: Aktuell gehören 99,1% der Unternehmensanteile dem Bund. Er hatte Uniper für 13,5 Milliarden Euro fast komplett übernommen und damit vor der Pleite gerettet. Bis 2028 muss der Bund die Anteile aber auf 25% plus eine Aktie zurückfahren. Das ist eine Auflage der EU-Kommission. Nach Angaben der Süddeutschen Zeitung ist das genaue Konzept dafür jetzt fertig. Geplant ist demnach, Aktienpakete an langfristig orientierte Investoren zu verkaufen. Aber auch eine Börsenplatzierung von Uniper-Aktien sei denkbar. Der Konzern beliefert unter anderem mehr als 1000 Stadtwerke und Industriebetriebe mit Erdgas.
1: Die Energiewende in Deutschland droht möglicherweise ins Stocken zu geraten. Nach Recherchen von NDR und SZ will der französische Konzern Total Energies nicht mehr wie geplant größere Windparks in der Nord- und Ostsee bauen, sondern die Flächen zurückgeben. Arne Schulz aus der NDR-Wirtschaftsredaktion mit einer Einschätzung, was das für den Ausbau der erneuerbaren Energien in Deutschland bedeuten könnte.
4: Das wäre auf jeden Fall ein großer Rückschlag für die Energiewende. Total hat in Nord- und Ostsee Projekte mit 7,5 Gigawatt Leistung in Planung. Das ist richtig viel. Also damit könnte man rein rechnerisch geschätzt 8 Millionen Haushalte mit Strom versorgen. Natürlich würde man andere Unternehmen suchen, die stattdessen die Parks bauen, aber das würde auf jeden Fall Verzögerung bedeuten. Und die Ausbauziele, man wollte da bis 2030 eine Verdreifachung der installierten Leistung hinkriegen, die waren vorher schon kaum zu schaffen. Und dazu kommt dann noch, dass Total auch kein Einzelfall ist, sondern ich würde sagen eher ein Symptom für tiefer liegende Probleme.
1: Elon Musk ist mit seiner Klage gegen die Führung des ChatGPT-Entwicklers OpenAI gescheitert. Geschworene in Kalifornien kamen zu dem Schluss, dass Musk erst nach Ablauf der Verjährungsfrist vor Gericht gezogen war und damit zu spät. Aus der NDR-Nachrichtenredaktion Ulrike Ufer.
5: Musk wollte unter anderem erreichen, dass OpenAI-Chef Altman und Top-Manager Brockman ihre Posten verlieren. Der Tech-Milliardär war ein früher Geldgeber von OpenAI. Er warf Altman und Brockman vor, sie hätten so wörtlich eine wohltätige Organisation gestohlen. Er habe das Geld ausdrücklich für die Entwicklung künstlicher Intelligenz in einer Non-Profit-Struktur gespendet, argumentierten Musk und seine Anwälte. Einer seiner Juristen kündigte inzwischen Berufung an. Ein Erfolg von Musk hätte OpenAI bei der Finanzierung zurückwerfen und damit den Wettbewerb in der boomenden KI-Industrie umkrempeln können. Denn mit etwa 700 Millionen Nutzern pro Woche ist ChatGPT ein führender Player, während die Konkurrenzsoftware von Musk namens Grok weniger populär ist.
1: Ein Schwertransporter ist heute früh auf der A28 am Dreieck Stur umgekippt und hat seine Ladung verloren. Dabei handelt es sich um ein Bauteil eines Windrades. Das tonnenschwere Segment rollte auf ein angrenzendes Feld und blieb dort liegen. Der Fahrer des Schwertransporters wurde bei dem Unfall leicht verletzt. Der Schaden wird auf bis zu 1 Million Euro geschätzt. Die A28 in Richtung Hamburg bleibt wegen des Unfalls voraussichtlich bis zum Abend gesperrt. Das waren die Nachrichten. Das Wetter in Norddeutschland. Heute Sonne und Wolken und auch einzelne Schauer und Gewitter sind dabei in Ostvorpommern länger heiter. Höchstwerte 16 Grad auf den Inseln bis 20 Grad in Penkun. Morgen zunächst viele Wolken und stellenweise Regen, am Nachmittag aber auch trockene Phasen mit Sonne bei 15 bis 21 Grad. Schauen wir noch auf den Donnerstag, ab und zu Schauer, von Westen her freundlicher, 16 bis 22 Grad. Es ist 10.05 Uhr.
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6: mit Felix Oehlmann. Die Stadt Hildesheim ist eine von 10 Kommunen in Niedersachsen, die je 20.000 Euro für einen Fußverkehrscheck bekommen. Ein Programm, bei dem zentrale Fußwegverbindungen in der Stadt untersucht werden. Dabei geht es sowohl um möglichst direkte Wege als auch etwa um Sicherheit oder Barrierefreiheit. Die Initiative Stadttauben Hildesheim lädt am 7. Juni zu einer Eiertauschrunde in der Innenstadt ein. Dann wird gezeigt, wie an Brutstätten von Tauben Eier gegen Attrappen ausgetauscht werden. So werde verhindert, dass Jungtiere schlüpfen, ohne dabei das Brutverhalten der Tiere zu unterbrechen. Sie finden weitere Infos auf tonkuhle.de. Bei der Stadt Sarstedt laufen Planungen für den diesjährigen Weihnachtsmarkt. Dieser werde dieses Jahr bis zum Sonntag gehen und es werden nun etwa Musikgruppen, Vereine, Anbietende für Kunsthandwerk oder auch Gastronomie gesucht. Interessierte können sich an die Mailadresse anmeldung@sarstedt.de wenden.
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1: Guten Morgen, liebe Hörer. Einen schönen, fröhlichen Tag wünscht Ihnen Renate Müller. Mit guter Laune starten wir jetzt in den heutigen Tag. In meiner Sendung Tonleiter gibt es leise Töne, laute Töne und auch hin und wieder schräge Töne. Heute machen wir einen kleinen Flug durch verschiedene Länder mit passender Musik.

Spanienurlaub im Schnelldurchlauf hier auf Radio Tonkuhle. Wir starten geschillt in Madrid mit Giacomo Bondi. Danach packt uns das absolute Gänsehautfieber in Barcelona mit Freddie Mercury und Montserrat Caballé. Bitte alle mitsingen, auch die schiefen Töne.

Für mich war das Gänsehaut pur in Barcelona, aber Schluss mit Operndrama, wir düsen weiter nach Paris. Schnappen Sie sich ein Croissant, denn jetzt wird es ultra charmant mit Sass und Thomas Dutron. Die beiden bringen uns mit La Romance de Paris direkt an die Szene. Für alle, die noch mehr französische Lebensfreude brauchen, legt Eva Lenoir direkt nach. Ihr Motto, ein schönes Chanson.

Wir sind auf dem Weg nach Capri. Wir hören Yellow mit Capri Calling. Kaum biegen wir um die Ecke, sitzen wir auch schon an der Bar. Und wen treffen wir da? Agatha, serviert vom halbitalienischen Chanson-Playboy Nino Ferrer. Salute!

Raus aus der Wärme. Von der Sonne Capris geht's jetzt einmal quer rüber in den hohen Norden. Hier kommt Sommer in Schweden von Revolverheld. Perfekt, um mal kurz die Augen zuzumachen und sich ans Meer zu träumen. Viel Spaß damit!

0: gewesen.
1: Während der schwedische Sommer noch nachklingt, versucht Johanna gerade jemanden ans Telefon zu kriegen. Dummerweise ist Klaus-Dieter A. gerade nicht da. Hören wir jetzt Johanna mit Piep, Piep.

0: Jetzt haben wir jemanden im Programm, der auf Urlaub so keine Lust hat. Für ihn ist Verreisen der größte Stress. Strandurlaub stinklangweilig und zu Hause ist es ja sowieso am schönsten. Hier ist der König des Urlaubsfrust, Stefan Remmler, und sein ganz persönliches Drama, keine Sterne in Athen.
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0: Aber wir lassen uns die griechische Sonne nämlich nicht vermiesen. Wir holen uns das echte Urlaubsgefühl zurück. Hier ist die Musiklegende George Dallaras, der uns zeigt, wie schön Athen wirklich klingt, mit Stin Eporitou Katisan, Uso für alle.
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Nun können wir uns so langsam auf die Heimat einrichten. In der Kantine wartet das Essen. Friedemann Weise serviert uns die Currywurst. Guten Appetit und noch einen schönen Resttag wünsche ich Ihnen.

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1: So, liebe Hörer, die Tonleiter geht jetzt zu Ende. Ich hoffe, Sie hatten einen guten Flug und die musikalische Reise durch die Länder hat Ihnen gefallen. Die Landung ist geglückt, Anschnallzeichen raus. Ich verabschiede mich jetzt vom Mikro. Ich danke Ihnen fürs Zuhören. Bis zum nächsten Mal auf Radio Tonkohle. Tschüss, einen schönen Tag wünscht Ihnen Ihre Renate Müller.
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1: Um 11 Uhr mit Claudia Drews. Elektroautos und Hybride, also Verbrennerfahrzeuge mit Batterie, werden ab heute wieder staatlich gefördert. Die entsprechende Internetseite bei der Förderzentrale des Bundes ist jetzt freigeschaltet. Aus der NDR-Nachrichtenredaktion Christoph Tietz.
2: Die Förderung für neue E-Autos und Hybridfahrzeuge zielt laut Bundesregierung auf kleine und mittlere Einkommen. Gefördert wird, wer im Jahr bis zu maximal 80.000 Euro Haushaltseinkommen hat. Bei Familien mit Kindern ist es etwas mehr. Zu einem neuen, reinen E-Auto gibt es zum Kaufpreis 3.000 Euro dazu. Je Kind kommen nochmal 500 Euro obendrauf und 1.000 oder sogar 2.000 Euro extra gibt es für zwei niedrigere Einkommensgruppen. Macht eine maximale Förderung von 6.000 Euro. Für Hybride gibt es als Basisbetrag nicht 3.000, sondern nur 1.500 Euro. Der Antrag kann ab sofort gestellt werden und Geld gibt's auch rückwirkend für alle neuen Autos mit Batterie, die in diesem Jahr zugelassen wurden.
1: Dem deutschen Wald geht es nach wie vor schlecht. Das dürfte sich auch in der Waldzustandserhebung des letzten Jahres widerspiegeln, die Bundeslandwirtschaftsminister Rainer in diesen Minuten vorstellen wird. Aus Berlin Anne-Kathrin Mellmann.
3: Zu schaffen machen den Bäumen Trockenheit, Hitze und Schädlinge wie der Borkenkäfer. Besonders von Schäden betroffen sind Fichten, Kiefern, Buchen und Eichen. Nur noch jeder fünfte Baum gilt als gesund. Das belegen auch Satellitendaten des Deutschen Zentrums für Luft- und Raumfahrt. Zwischen 2017 und 2024 gingen danach etwa 900.000 Hektar Wald verloren. Besonders stark schrumpfen Wälder im Harz, Südwestfalen, im Südosten von Thüringen und in der Grenzregion von Sachsen zu Tschechien.
1: Die Bundesregierung leitet offenbar die Reprivatisierung des Energiekonzerns Uniper ein. Nach Informationen der Süddeutschen Zeitung plant das Finanzministerium, die Beteiligung des Bundes mittelfristig von heute 99% auf 25% plus eine Aktie zu reduzieren. Uniper war 2022 im Zuge der Energiekrise verstaatlicht worden, um die Insolvenz des Unternehmens abzuwenden. Für den Wiederverkauf hat die EU-Kommission eine Frist bis Ende 2028 gesetzt. In Straßburg wird heute wieder über ein Handelsabkommen zwischen der EU und den USA verhandelt. EU-Kommissionspräsidentin von der Leyen hat US-Präsident Trump zugesagt, europäische Zölle auf amerikanische Industriewaren abzuschaffen. Trump kündigte im Gegenzug an, den Zollsatz auf die meisten EU-Produkte bei höchstens 15% zu belassen. Aus Brüssel, Andreas Meyer-Feist.
4: Die Verhandlungen werden sehr schwierig werden. Die EU dürfe Trump erst dann entgegenkommen, wenn er wirklich das tut, was in dieser Vereinbarung steht und das auch beweist, sagen zum Beispiel die Sozialdemokraten. Die christdemokratische EVP-Fraktion, die EU-Kommission, viele EU-Mitgliedsländer sagen aber auch, wir brauchen einen Vertrauensvorschuss für Donald Trump, um keine neuen Gegenmaßnahmen zu provozieren. Die Wirtschaftsverbände fordern einen schnellen Abschluss und nicht zu viele neue Hürden. Sie wollen der europäischen Industrie Planungssicherheit verschaffen.
1: Die Europäische Raumfahrtagentur ESA will mit der neuen Mission SMILE die Zusammenhänge zwischen dem Weltraumwetter und dem Magnetfeld der Erde genauer untersuchen. Dazu startete vom Weltraumbahnhof Kourou in französisch Guayana eine Rakete mit einem Forschungssatelliten an Bord. Uwe Gradwohl aus der ARD-Wissenschaftsredaktion erklärt, wofür die Untersuchungen wichtig sind.
5: Das zu verstehen ist nicht ganz unwichtig, denn in der Erdnähe haben wir mittlerweile viel Infrastruktur geparkt. Da sind viele Satelliten unterwegs, die uns für uns tagtäglich wichtig sind, zum Beispiel die Navigationssatelliten. So, und die fliegen normalerweise im Vakuum des Weltalls um die Erde herum. Aber wenn da viel Energie über den Sonnenwind in die Erde, in das Erdmagnetfeld und anschließend auch in die Erdatmosphäre eingetragen wird, dann erwärmt sich die Erdatmosphäre in ihren oberen Schichten und dehnt sich aus. Und plötzlich spüren die Satelliten, die vorher im Vakuum des Weltalls geflogen sind, so ein bisschen den Rand der Erdatmosphäre, weil die sich ausgedehnt hat. Und es ist für die, als ob sie jetzt in Honig reinfliegen, dann werden die gebremst, fangen an abzustürzen, das will man nicht haben.
1: Der Chef der Weltgesundheitsorganisation Tedros hat sich tief besorgt über Größe und Geschwindigkeit des neuen Ebola-Ausbruchs im Ostkongo und in Uganda gezeigt. Mittlerweile sind mehr als 130 Menschen in der Demokratischen Republik Kongo an Ebola gestorben. Hunderte sind womöglich infiziert. Das benachbarte Uganda meldet einen Todesfall in der Hauptstadt Kampala. Am Wochenende hatte die Weltgesundheitsorganisation einen globalen Gesundheitsnotstand wegen des Ausbruchs Ausbruchs einer besonders seltenen Ebola-Variante ausgerufen. Und das waren die Nachrichten. Das Wetter in Norddeutschland, Sonne und Wolken, auch Schauer und Gewitter sind dabei, in Ostvorpommern länger heiter. 16 Grad auf den Inseln bis 20 in Penkum. Es ist 11.05 Uhr.
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6: mit Felix Oehlmann. Die Stadt Hildesheim ist eine von 10 Kommunen in Niedersachsen, die je 20.000 Euro für einen Fußverkehrscheck bekommen. Ein Programm, bei dem zentrale Fußwegverbindungen in der Stadt untersucht werden. Dabei geht es sowohl um möglichst direkte Wege als auch etwa um Sicherheit oder Barrierefreiheit. Die Initiative Stadttauben Hildesheim lädt am 7. Juni zu einer Eiertauschrunde in der Innenstadt ein. Dann wird gezeigt, wie an Brutstätten von Tauben Eier gegen Attrappen ausgetauscht werden. So werde verhindert, dass Jungtiere schlüpfen, ohne dabei das Brutverhalten der Tiere zu unterbrechen. Sie finden weitere Infos auf tonkuhle.de. Bei der Stadt Sarstedt laufen Planungen für den diesjährigen Weihnachtsmarkt. Dieser werde dieses Jahr bis zum Sonntag gehen und es werden nun etwa Musikgruppen, Vereine, Anbietende für Kunsthandwerk oder auch Gastronomie gesucht. Interessierte können sich an die Mailadresse anmeldung@sarstedt.de wenden.
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0: Toncoole Redakteurin Sabine Kuse ist kürzlich auf einen Begriff aufmerksam geworden. Die sogenannte Terra Preta. Eine bestimmte Erde, die man im Garten einsetzen kann als Alternative zu chemischen Düngemitteln. Auf der Homepage des Bund für Umwelt und Naturschutz Deutschland kann man dazu mehr Infos finden und meine Kollegin hat sich dann auch direkt weitere Infos geholt von Sibylle Maurer-Wohlatz, der Vorsitzenden des BUND hier in Hildesheim.
1: Ich würde Sie erst einmal bitten, was ist denn Terra Preta, das einmal zu erklären?
2: Der Begriff kommt aus Brasilien und eigentlich heißt es Terra Preta do Indio. Das ist also die schwarze Erde der Ureinwohner, der indigenen Ureinwohner Brasiliens. Das hat man dann untersucht, woher das kommt und hat festgestellt, dass in diesen Terra Preta Böden sehr viel Pflanzenkohle oder Holzkohle ist, die sich mit organischen Resten verbunden hat zu einer ganz stabilen, humusreichen Erde, und zwar das über Jahrhunderte oder sogar Jahrtausende.
1: Ich habe auf der Seite vom BUND nachgelesen, diese Terra Preta, diese schwarze Erde, wird ja auch so als Ersatz für künstlichen Dünger und chemische Pflanzenschutzmittel ja auch bezeichnet. Also auch so eine Alternative zum Torf und eben zu dieser ja torfversetzten Erde. Was ist denn jetzt hier im Garteneinsatz das Besondere an dieser Terra Preta?
2: Ja, also wir haben trotzdem von diesen tropischen Böden erstmal gelernt, dass die bis heute dauerfruchtbar sind, weil durch die Pflanzenkohle, also die kleinen Kohlepartikel, zum Beispiel Nährstoffe festgehalten werden. Nährstoffe, die man zum Wachstum braucht, als auch zur Stärkung der Pflanzen. Und dadurch, dass sie so festgehalten werden, können die nicht ins Grundwasser runtergespült werden und bleiben in den obersten Schichten. Und wenn dann die Pflanze sich zersetzt, wird das wieder aufgenommen von dieser Pflanzenkohle, so dass wir quasi so eine Art Recycling in der obersten Bodenschicht haben.
1: Wenn ich jetzt Terra Preta bei mir im Garten einsetzen möchte, also Sie haben jetzt gerade gesagt, natürliche Vorkommen sind halt so im Amazonasbecken. Das wäre natürlich so ökologisch nicht so sinnvoll, wenn man da das halt eben hierher bringen würde nach Deutschland oder auch eben, man will ja auch große Abbaumöglichkeiten, also einen großen Abbau da eben vermeiden. Man kann Terra Preta aber auch selber herstellen. Wie geht das?
2: Ja, genau. Also es gibt zwei Möglichkeiten. Da gibt es einmal sogenannte Pyrolysekocher, die übrigens auch in Afrika und vielen anderen Ländern eingesetzt werden. Da kann man unter Shantico mal gucken. Shantico mit CH geschrieben. Oder man macht eine sogenannte Erdkontigie. Wenn wer Pflanzenkohle kauft, unbedingt darauf achten, dass bei den Herstellern angegeben wird, dass sie getestet sind.
1: Man kann so schwarze Erde oder dieses Terra Preta, kann man ja auch fertig kaufen in so Säcken, wie man das ja auch aus dem Supermarkt oder aus den Baumärkten kennt, mit ganz normaler Pflanzenerde. Wie setze ich das denn dann in meinem Garten ein? Ist das, wenn das Gemisch dann komplett fertig ist, wie ich dann eben auch dann ja Beete anlege und das dann eben unterarbeite? Oder gibt es da auch eine spezielle Methode?
2: Diese Erden sind natürlich sehr teuer und wenn ich meinen ganzen Garten damit bestücken will, ist es natürlich preiswert. Ich kaufe einen etwas größeren Sack zertifizierte, qualitativ hochwertige Pflanzenkohle und lade die selber mit Nährstoffen auf. Das ist nicht ganz wichtig. Wenn ich mich diese Pflanzenkohle unaufgeladen in die Erde bringe, dann entzieht die ganzen Nährstoffe, sodass die dann nicht mehr pflanzenverfügbar sind. Von daher muss ich erstmal diese Pflanzenkohle aufladen, zum Beispiel indem ich Dünger auflöse, in einem großen Eimer unter Pflanzenkohle reinkippe. Ich kann das auch machen mit Kräuterjauche, die sehr nährstoffreich ist, wie Brennnessel. Und das wird dann tatsächlich, also wenn ich nicht so viel habe, mache ich das so, dass ich das erstmal nur in die Pflanzenlöcher mache. Zum Beispiel, wenn ich Kohl pflanze oder Kürbis oder Zucchini, dann mache ich entweder eine Saatreihe, wo ich die Pflanzenkohle, die aufgeladene, mit rein tue, oder wenn es Einzelpflanzen sind, in das Pflanzloch.
1: Und man erforscht diese Therapeuta zunehmend, wenn man auf chemische Pflanzenschutzmittel und auf chemische Dünger eben verzichten möchte, als so eine Alternative.
2: Ja, genau, weil man damit eine dauerfruchtbare Erde bekommt und im Grunde genommen immer nur noch ein bisschen Organik nacharbeiten muss. Und der zweite Aspekt ist natürlich, dass auch eine Erde genau dann besonders fruchtbar wird, wenn sie ganzjährig geschützt ist. Also ich halte den ganzen Boden im Winter bedeckt mit entweder Wintergemüse, was dort noch steht, und ich lasse auch das ganze sogenannte Unkraut, also die Wildkräuter, alle stehen, weil der Boden dadurch geschützt wird. Und wenn der Boden geschützt wird, wird das Bodenleben, also die Mikroorganismen, geschützt, und bereite das erst dann im Frühjahr nach und nach vor, je nachdem, wann ich mit der Neubepflanzung anfange, sodass ich dann wirklich einen ganz wunderbar fluffigen Boden habe, der, wo man richtig merkt, der ist locker und der ist lebendig.

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1: Um 11:30 mit Felix Oehlmann. Die Schlagzeilen: Hildesheim bekommt Gelder für Fußverkehrscheck, Stadttaubeninitiative stellt ihre Arbeit vor, Trickdieb bringt Frau in Ochtersum um teuren Schmuck und Sarstedt sucht Angebote für den Weihnachtsmarkt. Die Meldungen im Einzelnen. Die Stadt Hildesheim ist eine von 10 Kommunen in Niedersachsen, die je 20.000 Euro vom Land für einen Fußverkehrscheck bekommen. Dies ist ein Programm, bei dem zentrale Fußwegverbindungen in der Stadt sowohl durch Expertinnen und Experten wie auch Bürgerinnen und Bürger untersucht werden. Dabei geht es sowohl um möglichst direkte Wege als auch etwa um Sicherheit oder Barrierefreiheit. Stadtbaurätin Andrea Döring sagte, die Stadt wolle für das Thema Fußverkehr sensibilisieren und zugleich solle der Check der Auftakt für eine konzeptionelle Betrachtung des Fußverkehrs insgesamt sein, besonders auch in Hinblick auf ein neues gesamtstädtisches Mobilitätskonzept. Dazu beginnen nun im Hintergrund die Planungen. Die ehrenamtliche Initiative Stadttauben Hildesheim lädt am Sonntag, dem 7. Juni, zu einer Eiertauschrunde in der Innenstadt ein. Dabei wird gezeigt, wie an Brutstätten von Tauben Eier gegen Attrappen ausgetauscht werden, teilen die Hildesheimer Grünen mit, die diese Tour mitorganisieren. Der Eiertausch verhindere, dass Jungtiere schlüpfen, ohne dabei das natürliche Brutverhalten der Tauben zu unterbrechen. Den genauen Termin und einen Kontakt für eine Anmeldung finden Sie auf tonkuhle.de. Ein Trickdieb hat am Freitagnachmittag in Ochtersum eine Frau bestohlen. Laut Bericht erschien der Mann gegen 14 Uhr vor ihrer Haustür in der Albertus-Magnus-Straße und gab an, Trödel für den Flohmarkt zu suchen. Obwohl die Frau ihn anhielt, vorne zu warten, begab er sich in das Haus und nutzte eine Gelegenheit, um hochwertige Schmuckstücke zu entwenden. Die Frau bemerkte diesen Diebstahl erst kurz nachdem der Mann weg war. Mehrere Streifenwagen machten sich auf den Weg, der Mann wurde aber nicht mehr angetroffen. Er soll etwa 50 Jahre alt und 1,80 Meter groß sein und Deutsch mit einem leichten, nicht bekannten Akzent gesprochen haben. Er trug offen eine vermutlich braune Jacke und eine vermutlich braune Hose. Die Polizei warnt in diesem Zusammenhang erneut davor, Fremde ins Haus zu lassen und nimmt unter der Hildesheimer Telefonnummer 939115 sachdienliche Hinweise entgegen. Bei der Stadt Sarstedt hat die Planung für den diesjährigen Weihnachtsmarkt begonnen. Dieser habe sich in den letzten Jahren zu einem Herzstück der Vorweihnachtszeit entwickelt und werde dieses Mal auf vielfachen Wunsch bis zum Sonntag gehen, konkret vom 17. bis zum 20. Dezember, also am 4. Adventswochenende. Dafür werden nun bereits etwa Musikgruppen, Vereine, Anbietende für Kunsthandwerk oder auch Gastronomie gesucht. Interessierte können sich dafür unter der Mailadresse anmeldung@sarstedt.de melden.

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0: Auf der einen Seite parken die ganzen Autos auch nicht immer unbedingt rechtens. Das ist das große Problem.
1: Sagt Martin Schmiech.
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0: Dafür ab heute eine staatliche Förderung beantragen. Das entsprechende Online-Portal ist jetzt freigeschaltet worden. Jan-Friedrich Willems in Berlin erklärt, wie sich die Förderungssumme kalkulieren lässt.
1: Ganz grob gilt die Faustregel, je weniger Einkommen und je mehr Kinder man hat, desto mehr Förderung gibt es auch. Am meisten Geld, 6.000 Euro Zuschuss für ein rein elektrisches Auto, gibt es für Haushalte mit zwei oder mehr Kindern und einem gemeinsamen zu versteuernden Einkommen von maximal 45.000 Euro im Jahr. Für einen Hybriden gibt es maximal 4.500 Euro. Wer zum Beispiel keine Kinder hat und nicht mehr als 80.000 Euro bekommt, hat immerhin noch Anspruch auf 3.000 Euro für ein E-Auto und 1.500 Euro für einen Hybridwagen.
0: Russlands Präsident Putin ist zu einem Besuch in China eingetroffen. Er wurde von Außenminister Wang Yi empfangen und wird morgen mit Chinas Staatschef Xi Jinping beraten. Ein zentrales Thema dürfte die wirtschaftliche Zusammenarbeit sein. Das Handelsvolumen zwischen beiden Ländern ist in den vergangenen Monaten gewachsen. China ist für Russland eine wichtige Stütze angesichts der westlichen Sanktionen gegen Moskau. Außerdem wollen Xi und Putin eine Erklärung unterzeichnen, in der sie sich für eine multipolare Weltordnung und eine neue Art von internationalen Beziehungen aussprechen. Erst vor einigen Tagen war US-Präsident Trump zu Besuch in Peking. In der Demokratischen Republik Kongo ist die Zahl der Ebola-Toten nach Behördenangaben auf 131 gestiegen. Außerdem sind über 500 Verdachtsfälle registriert. Jetzt soll ein infizierter US-Bürger, der in dem Land gearbeitet hat, zur Behandlung nach Deutschland gebracht werden. Aus der Nachrichtenredaktion Anina Pommerenke.
2: Die US-Regierung hatte Deutschland wohl um Hilfe gebeten mit dem Verweis darauf, dass es hier bei uns in Deutschland eben ein entsprechendes Expertennetzwerk gibt, das auf solche Fälle besonders gut vorbereitet ist. Die Vorbereitungen sollen laufen. Mehr Informationen hat es vom Bundesgesundheitsministerium heute aber nicht gegeben. Außerdem sollen 6 weitere Personen, die immerhin in Kontakt mit dem Virus waren, nach Deutschland kommen.
0: Gut 3,5 Jahre nach der staatlichen Rettung des Düsseldorfer Energiekonzerns Uniper leitet die Bundesregierung der Süddeutschen Zeitung zufolge den weitgehenden Wiederverkauf des Unternehmens ein. Das Privatisierungskonzept des Finanzministeriums sehe vor, dass der Bund seine Beteiligung ab Ende dieses Jahres von aktuell rund 99% auf 25% plus eine Aktie reduziert, so der Bericht. Der Börsenwert von Uniper liegt derzeit bei rund 18 Milliarden Euro, dürfte durch den Verkauf aber sinken. Der Konzern beliefert unter anderem mehr als 1000 Stadtwerke und Industriebetriebe mit Erdgas. Das Oberlandesgericht München beschäftigt sich heute mit einer großen Sammelklage der Verbraucherzentrale gegen den Streamingdienst Amazon Prime Video. Dieser hatte im Februar 2024 zusätzliche Werbung eingeführt und gleichzeitig die Qualität von Bild und Ton verringert. Aus Mainz, Jutta Kaiser.
3: Die Verbraucherzentrale Sachsen sagt, die geschätzt 17 Millionen Kundinnen und Kunden hätten keine Möglichkeit gehabt, die Änderung abzulehnen. Um die gewohnte Leistung zu bekommen, hätten sie ein zusätzliches Abo abschließen müssen für 2,99 Euro pro Monat. Die Verbraucherschützer wollen, dass Amazon allen Betroffenen einen Teil ihrer monatlichen Gebühren zurückzahlt. Wichtig ist der Stichtag 5. Februar 2024. Das ist der Tag, an dem Amazon die zusätzliche Werbung für den Streamingdienst angekündigt hat.
0: Die Zahl der offiziell pflegebedürftigen Menschen in Deutschland hat die 6-Millionen-Marke überschritten. Das teilten der Medizinische Dienst Bund und der Spitzenverband der gesetzlichen Krankenkassen GKV mit. Demnach erhielten im vergangenen Jahr mehr als 6 Millionen Menschen Leistungen der Pflegeversicherung. Zum Vergleich, 10 Jahre zuvor waren mit knapp 3 Millionen weniger als halb so viele Menschen als pflegebedürftig eingestuft. Der Schauspieler Alexander Held ist tot. Wie das ZDF mitteilte, starb er bereits vor einer Woche im Alter von 67 Jahren nach kurzer Krankheit. Alexander Held spielte in vielen Serien und Fernsehfilmen, unter anderem in den Krimireihen Stralsund und München Mord oder der Verfilmung von Unterleuten. Im Kino war er in Steven Spielbergs Schindlers Liste zu sehen. Das waren die Nachrichten. Das Wetter in Norddeutschland. Sonne und Wolken, vereinzelt Schauer und Gewitter, 16 bis 20 Grad. Morgen dichte Wolken, vermehrt Schauer und ein paar Gewitter bei Höchstwerten von 15 bis 21 Grad. Am Donnerstag Schauer, später freundlicher, 16 bis 22 Grad. Und am Freitag dann meist trocken. Die Temperaturen liegen bei 16 bis 26 Grad. Es ist 12.05 Uhr.
4: Und jetzt die Tonkuhle Kurznachrichten. mit Felix Oehlmann. Die Stadt Hildesheim ist eine von 10 Kommunen in Niedersachsen, die je 20.000 Euro für einen Fußverkehrscheck bekommen. Ein Programm, bei dem zentrale Fußwegverbindungen in der Stadt untersucht werden. Dabei geht es sowohl um möglichst direkte Wege als auch etwa um Sicherheit oder Barrierefreiheit. Die Initiative Stadttauben Hildesheim lädt am 7. Juni zu einer Eiertauschrunde in der Innenstadt ein. Dann wird gezeigt, wie an Brutstätten von Tauben Eier gegen Attrappen ausgetauscht werden. So werde verhindert, dass Jungtiere schlüpfen, ohne dabei das Brutverhalten der Tiere zu unterbrechen. Sie finden weitere Infos auf tonkuhle.de. Bei der Stadt Sarstedt laufen Planungen für den diesjährigen Weihnachtsmarkt. Dieser werde dieses Jahr bis zum Sonntag gehen und es werden nun etwa Musikgruppen, Vereine, Anbietende für Kunsthandwerk oder auch Gastronomie gesucht. Interessierte können sich an die Mailadresse anmeldung@sarstedt.de wenden.
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4: Zum Tonkuhle-Mittag heute am Dienstag, dem 19. Mai, begrüßt Sie Felix Oehlmann.

0: Orte in einer Stadt, die einen Besuch lohnen, nennen wir Sehenswürdigkeiten. Und allein in diesem Wort steckt ja schon einiges drin. Nämlich auch das Sehen, also das Wahrnehmen mit den Augen. Aber man kann eine Stadt auch akustisch wahrnehmen durch Geräusche und Musik. Und genau das ist der Hintergedanke des neuen Projekts Klangquartier hier im Bernwardsviertel. Dahinter stehen die Interessensgemeinschaft Kultur und daraus insbesondere Sigi Stern und Christel Döring. Clara Riedel hat mit beiden gesprochen.
1: Das Projekt Klangquartier besteht aus zwei Teilprojekten. Eines dieser Teilprojekte trägt den Titel Musikplatz bzw. Platzmusik. Dabei handelt es sich um einen offenen Musiktreff, der seit dem 5. Mai jeden Dienstag von 15.30 Uhr bis 17.30 Uhr auf dem Angoulême-Platz stattfindet. Was sie dort erwartet, fasst Sigi Stern für sie zusammen.
2: Wir haben Instrumente dabei, kleine und große. Wir haben auch Lieder dabei. Das heißt, wir machen einen musikalischen Platz auf, aber sind vor allem neugierig, was die Menschen, die vorbeikommen oder hier, die hier wohnen, was die gerne singen, was die gerne hören, ob die vielleicht ein Instrument spielen, ob sie eine Geschichte haben, wo sie sagen, ach, das wollte ich ja schon immer. Wir wollen nicht so viel vorgeben, damit jeder irgendwie auch seinen musikalischen Platz findet.
1: Am Dienstag vor 2 Wochen wurde mit einem ukrainischen Volkslied in das Projekt gestartet. Das klang dann folgendermaßen.

0: Dieser erste Versuch im Bernwardsquartier, durch das Musizieren Nachbarschaft zu stärken und Menschen zu verbinden, hat sehr gut funktioniert. Christel Döring erzählt von einer Begegnung, die allen Anwesenden besonders im Gedächtnis geblieben ist.
1: Es wurde dann ein ukrainisches Lied angestimmt und dann kam relativ schnell ein junger Mann, der, glaube ich, einfach nur auf dem Weg zum Bahnhof war und hat das gehört und hat sich direkt dazu gesetzt und mitgesungen und wirkte total beseelt darüber, dass seine Sprache gesungen wird. Und dann hatten wir gefragt, bist du denn aus der Ukraine? Und er so, ja. Und da wir teilweise noch ein bisschen Probleme mit der Aussprache des Liedes hatten, hat er sich dann nach vorne gestellt und Strophe für Strophe mit uns durchgegangen und uns gezeigt, wie man dieses Lied ausspricht. Das war sehr schön.
0: Das zweite Teilprojekt des Klangquartiers trägt den Titel Bernward Sounds. Klangporträt eines Viertels. Was genau man sich unter einem Klangporträt vorstellen kann, erklärt Christel Döring.
1: Wir möchten Lieblingslieder sammeln und die Geschichten dahinter. Das heißt, wir führen Interviews mit Menschen aus dem Quartier zum Thema, was ist dein Lieblingslied? Welches Lied hat dich vielleicht besonders geprägt oder ruft eine besondere Erinnerung in dir vor? Dieses Lied sollen sie uns vorspielen und dazu etwas erzählen. Und wir sammeln auch Klänge im Quartier. Fußballspielende Kinder oder die Cafés haben vielleicht eine besondere Kaffeemaschine oder so, die man sich anhören kann. Und aus all diesen Sounds, aus den Interviews, aus den Liedern und aus den Klängen entsteht dann ein Gesamtbild und das ist unser Klangporträt des Bernwardquartiers.
0: Die fertigen Bernward-Sounds werden dann hier bei Radio Tonkuhle zu hören sein.
2: Falls Sie im Bernwardsviertel leben oder tätig sind und Interesse haben, Ihr Lieblingslied vorzustellen und zu erzählen, welche Erinnerungen, Gefühle oder Geschichten damit verbunden sind, dann können Sie sich an Christel Döring wenden unter der E-Mail-Adresse projekt@iq-hildesheim.de. Weitere Infos zum Projekt Klangquartier finden Sie außerdem auf der Internetseite des IQ. Das ist dann also iq-hildesheim.de/Klangquartier. Das eben war ein Ausschnitt. Das komplette Interview mit Sigi Stern und Christel Döring gibt es bei uns im Podcast.

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1: Um 12:30 mit Felix Oehlmann. Die Schlagzeilen: Hildesheim bekommt Gelder für einen Fußverkehrscheck. Stadttaubeninitiative stellt Anfang Juni ihre Arbeit vor. Polizei sucht Zeugen einer Raserfahrt durch Lammspringe und Theaterprojekt über Angst erhält Förderung der Volksbank. Die Meldungen im Einzelnen. Die Stadt Hildesheim ist eine von 10 Kommunen in Niedersachsen, die je 20.000 Euro vom Land für einen Fußverkehrscheck bekommen. Dies ist ein Programm, bei dem zentrale Fußwegverbindungen in der Stadt sowohl durch Expertinnen und Experten wie auch Bürgerinnen und Bürger untersucht werden. Dabei geht es sowohl um möglichst direkte Wege als auch etwa um Sicherheit oder Barrierefreiheit. Stadtbaurätin Andrea Döring sagte, die Stadt wolle für das Thema Fußverkehr sensibilisieren und zugleich solle der Check der Auftakt für eine konzeptionelle Betrachtung des Fußverkehrs insgesamt sein, besonders auch in Hinblick auf ein neues gesamtstädtisches Mobilitätskonzept. Dazu beginnen nun im Hintergrund die Planungen. Die ehrenamtliche Initiative Stadttauben Hildesheim lädt am Sonntag, dem 7. Juni, zu einer Eiertauschrunde in der Innenstadt ein. Dabei wird gezeigt, wie an Brutstätten von Tauben Eier gegen Attrappen ausgetauscht werden, teilen die Hildesheimer Grünen mit, die diese Tour mitorganisieren. Der Eiertausch verhindere, dass Jungtiere schlüpfen, ohne dabei das natürliche Brutverhalten der Tauben zu unterbrechen. Den genauen Termin und einen Kontakt für eine Anmeldung finden Sie auf tonkuhle.de. Die Polizei sucht Zeugen und auch mögliche Foto- oder Videoaufnahmen einer Raserfahrt durch Lammspringe am Sonntagabend. Laut Bericht haben mehrere besorgte Bürger einen PKW gemeldet, der mit deutlich überhöhter Geschwindigkeit, auffällig laut und ohne Kennzeichen durch die Lindenstraße sowie angrenzende Wohngebiete fuhr. Dazu gäbe es auch Videoaufnahmen, so die Polizei. Somit konnte ein Heranwachsender aus dem Landkreis ermittelt werden, der vermutlich am Steuer saß, und offenbar war der genutzte Wagen auch nicht für den öffentlichen Straßenverkehr zugelassen. Gegen den jungen Mann laufen deshalb nun strafrechtliche Ermittlungen wegen Verstößen gegen das Pflichtversicherungsgesetz sowie gegen das Kraftfahrzeugsteuergesetz. Wer weitere Informationen in der Sache beisteuern kann, wird gebeten, sich mit dem Kommissariat in Bad Salzdetfurt in Verbindung zu setzen. Das Theaterprojekt »Im Dunklen habe ich Angst, im Hellen auch« hat von der Volksbank Hildesheim Lehrte Pattensen und der Stiftung der Niedersächsischen Volksbanken und Raiffeisenbanken eine finanzielle Förderung von 8.000 Euro bekommen. Horror sei im Theater bislang unterrepräsentiert, biete aber großes Potenzial, zentrale Themen der Gegenwart zu verhandeln, erklärte die künstlerische Leiterin Celine Seidler. Ihr Ziel sei, Angst nicht nur darzustellen, sondern für das Publikum erfahrbar zu machen, in einem geschützten Raum, der auch neue Perspektiven öffne. Die Proben für das Stück laufen derzeit in Hannover und Hildesheim. Die Premiere soll am 4. September im Theater an der Glocksee sein, mit weiteren Aufführungen im Herbst im Hildesheimer Theaterhaus. Ergänzend sind Austauschformate vorgesehen, die eine vertiefende Auseinandersetzung mit dem Thema Angst ermöglichen sollen.

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1: Und das hier ist die aktuelle Nummer 3 der Hildesheimer Hitparade. Defi Defsen und Jim Mee, wie das Leben so spielt.

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1: mit Sabine Kruse. Musik kann befreien, aber auch einen gefangen nehmen. Wörtlich nimmt das die Inszenierung von Maria Christians und Lou Chirigati, I am a victim of my song. Christians und Chirigati spielen zwei Diven, die sich im Drama ihre aufgestauten und unverarbeiteten Emotionen suhlen. Sie taumeln dahin zwischen haltlosen Popballaden und dekonstruierten Opernarien und versuchen, ihrem Gefühlschaos auf den Grund zu gehen. Das Theaterhaus zeigt das Stück I am a victim of my song heute um 19 Uhr. Karten kosten 15 Euro und ermäßigt 8 Euro. Das Kellerkino zeigt heute den Film Das tiefste Blau des Regisseurs Gabriel Mascaro, der im Rahmen der Berlinale im vergangenen Jahr uraufgeführt wurde. Die 77-jährige Teresa lebt in einer kleinen Industriestadt im Amazonasgebiet und widersetzt sich einer Anweisung der Regierung, sie soll in eine Seniorenkolonie ziehen, um ihren Lebensabend zu genießen. Stattdessen macht sie sich auf zu einer letzten Reise tief in den Dschungel. Gezeigt wird der Film heute im Riedelsaal der VHS, einmal um 17 Uhr und einmal um 19.30 Uhr. Der Eintritt kostet regulär 7 Euro. Im Rahmen des deutsch-chinesischen Austauschprojekts Intelligent Voice gestaltet heute Abend Mezzosopranistin Jenny Wu einen Liederabend. Gemeinsam mit chinesischen Künstlerinnen und Künstlern führt sie durch einen Abend, der sich zwischen europäischer Liedtradition und chinesischem Repertoire bewegt. Und all dem verleiht sie ihre ganz eigene künstlerische Handschrift. Das Konzert beginnt heute um 19.30 Uhr im TIM des TFN und Karten kosten 18 Euro. Das waren die Veranstaltungstipps für heute, Dienstag, den 19. Mai. Weitere Tipps finden Sie auch online unter stadtmagazin-public.de.
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Das war der Tonkohle-Mittag für heute, Dienstag, den 19. Mai. Am Mikrofon verabschiedet sich Felix Ullmann. Ich wünsche noch einen schönen weiteren Tag und gucke hier gerade nochmal auf die Wettervorhersage. So gegen 17 Uhr könnte es heute nochmal leichten Regen geben. Stellen Sie sich also drauf ein. Ansonsten haben wir die Höchsttemperaturen für heute von 18 Grad fast schon erreicht. Die liegen nämlich im Moment bei etwa 17 Grad. Ob draußen oder drin, ich wünsche einen hoffentlich angenehmen Tag. Bis zum nächsten Mal.

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1: Um 13 Uhr mit Tarek Yusbashi. Dem deutschen Wald geht es etwas besser als vor einem Jahr. Das steht im Zustandsbericht der Bundesregierung für 2025. Trotz Hitze und Trockenheit haben sich einige Baumarten stabilisiert. Borkenkäfer und Klimawandel bleiben aber ein Problem. Aus Berlin, Isabel Karas.
2: Bei den Fichten gilt inzwischen wieder etwa jeder vierte Baum als gesund. Im Vorjahr war es nur jeder fünfte. Auch Buchen scheinen sich etwas zu erholen. Insgesamt trägt aber weiterhin nur jeder fünfte Baum in Deutschland eine volle, gesunde Krone. Besonders schlecht ist der Zustand von Kiefern und Eichen. Laut Ministerium verjüngen sich viele Wälder inzwischen langsam wieder. Bundeslandwirtschaftsminister Reiner sprach dennoch von einer langfristigen Aufgabe. Die Folgen

0: Der extrem trocken heißen Sommer zwischen 2018 und 2020 wirkten bis heute nach. Der Klimawandel stelle die Wälder weiter vor große Herausforderungen.
1: Wer sich ein Elektroauto oder ein Plug-in-Hybrid-Fahrzeug anschaffen will, kann dafür ab heute eine staatliche Förderung beantragen. Das entsprechende Online-Portal ist jetzt freigeschaltet worden. Jan-Frederik Willems in Berlin erklärt, wie sich die Förderungssumme kalkulieren lässt.
2: Ganz grob gilt die Faustregel, je weniger Einkommen und je mehr Kinder man hat, desto mehr Förderung gibt es auch. Am meisten Geld, 6.000 Euro Zuschuss für ein rein elektrisches Auto, gibt es für Haushalte mit zwei oder mehr Kindern und einem gemeinsamen zu versteuernden Einkommen von maximal 45.000 Euro im Jahr. Für einen Hybriden gibt es maximal 4.500 Euro. Wer zum Beispiel keine Kinder hat und nicht mehr als 80.000 Euro bekommt, hat immerhin noch Anspruch auf 3.000 Euro für ein E-Auto und 1.500 Euro für einen Hybridwagen.
1: In der Demokratischen Republik Kongo sind weitere Bewohner an Ebola gestorben. Neben 131 Todesfällen werden mehr als 500 Verdachtsfälle gemeldet. Die Weltgesundheitsorganisation plant eine Krisensitzung am Nachmittag. Aus der NDR-Nachrichtenredaktion Inken Henkel.
3: Gegen die Variante gibt es laut WHO keinen zugelassenen Impfstoff und keine Therapie. Es handelt sich um die seltene Bundibugyo-Variante des Virus. Die Experten im Notfallausschuss der WHO wollen Empfehlungen ausarbeiten, wie mit dem Ausbruch umgegangen werden soll. Heute sollen mehrere US-Bürger, die sich im Kongo infiziert haben, nach Deutschland geflogen werden. Ein Arzt, der dort gearbeitet hat, und sechs weitere Personen, die Kontakt mit ihm hatten. Nach Deutschland kommen sie zur Behandlung wegen der kürzeren Flugzeiten und der Erfahrungen bei der Versorgung von Ebola-Patienten.
1: Die Zahl der Angriffe auf Parteimitglieder hat im vergangenen Jahr massiv zugenommen. Die AfD-Fraktion hat dazu aktuelle Zahlen bei der Bundesregierung angefragt. In den meisten Fällen geht es um verbale Angriffe wie Beleidigungen. Aus Berlin Sarah Hennings.
4: Im vergangenen Jahr zählte die Polizei in Deutschland 5.140 Delikte gegen Vertreter von Parteien. Das sind rund 1.500 Angriffe mehr als im Vorjahr. Die meisten Angriffe richteten sich erstmals gegen die AfD. In den Jahren zuvor waren stets die Grünen am stärksten betroffen von Angriffen. Dagegen hat sich die Zahl der Angriffe auf CDU-Mitglieder im vergangenen Jahr nahezu verdreifacht, von rund 420 auf 1.200. Oft geht es um sogenannte Äußerungsdelikte. Dazu zählen unter anderem Volksverhetzung, Verleumdung und Beleidigung, häufig auch bei Social Media.
1: In Niedersachsen müssen sich die Menschen in dieser Woche darauf einstellen, dass Busse und Bahnen nicht fahren. Die Gewerkschaft Verdi hat zu Warnstreiks aufgerufen. Aus der NDR-Nachrichtenredaktion Karen Busche.
5: Die Verkehrsbetriebe in Göttingen machen den Anfang. Dort sollen heute und morgen die Busse stillstehen. Morgen und Donnerstag ist dann Hannover dran. Dort sollen die Beschäftigten von Östra und Regiobus in den Warnstreik treten. Die S- und Regionalbahnlinien in Hannover werden nicht bestreikt. Donnerstag und Freitag folgen 5 weitere Städte in Niedersachsen. Braunschweig, Wolfsburg, Hildesheim, Delmenhorst und Lüchow. Laut Gewerkschaft sind jeweils die kommunalen Verkehrsbetriebe betroffen. Hintergrund des Warnstreiks sind die laufenden Tarifverhandlungen.
1: Urlaub auf hoher See ist so beliebt wie noch nie. Wie das Statistische Bundesamt mitteilte, starteten im vergangenen Jahr mehr als 1,5 Millionen Menschen eine Hochseekreuzfahrt von einem der deutschen Häfen an der Nord- und Ostsee aus. Das waren 4,1% mehr als im Jahr zuvor. Im Vergleich zum Vor-Corona-Jahr 2019 mit damals 1,33 Millionen Passagierinnen und Passagieren betrug der Anstieg 13,5%. Während der Pandemie hatte es wegen der Reisebeschränkungen deutliche Rückgänge gegeben. Das waren die Nachrichten. Das Wetter in Norddeutschland: Sonne und Wolken, vereinzelt Schauer und Gewitter, 16 bis 20 Grad. Morgen dichte Wolken, vermehrt Schauer und ein paar Gewitter bei Höchstwerten von 15 bis 21 Grad. Und am Donnerstag Schauer, später freundlicher, bei 16 bis 22 Grad. Es ist 13.05 Uhr.
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7: Mit Felix Oehlmann. Die Stadt Hildesheim ist eine von 10 Kommunen in Niedersachsen, die je 20.000 Euro für einen Fußverkehrscheck bekommen. Ein Programm, bei dem zentrale Fußwegverbindungen in der Stadt untersucht werden. Dabei geht es sowohl um möglichst direkte Wege als auch etwa um Sicherheit oder Barrierefreiheit. Die Initiative Stadttauben Hildesheim lädt am 7. Juni zu einer Eiertauschrunde in der Innenstadt ein. Dann wird gezeigt, wie an Brutstätten von Tauben Eier gegen Attrappen ausgetauscht werden. So werde verhindert, dass Jungtiere schlüpfen, ohne dabei das Brutverhalten der Tiere zu unterbrechen. Sie finden weitere Infos auf tonkuhle.de. Bei der Stadt Sarstedt laufen Planungen für den diesjährigen Weihnachtsmarkt. Dieser werde dieses Jahr bis zum Sonntag gehen und es werden nun etwa Musikgruppen, Vereine, Anbietende für Kunsthandwerk oder auch Gastronomie gesucht. Interessierte können sich an die Mailadresse anmeldung@sarstedt.de wenden.
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1: Um 14 Uhr mit Tarek Yusbashi. Die neue staatliche Förderung für Elektroautos kann beantragt werden. Bundesumweltminister Schneider hat das entsprechende Online-Portal offiziell freigeschaltet, über das ein Förderantrag digital gestellt werden kann. Aus Berlin Jan Zimmermann.
2: Schon die Ankündigung des Förderprogramms im Januar hatte einen positiven Effekt. Denn seitdem steigt die Zahl der verkauften E-Autos. Fast jeder vierte Neuwagen sei inzwischen elektrisch, sagt Umweltminister Schneider. Für den SPD-Politiker kommt das Programm genau zur rechten Zeit. Wegen des Iran-Kriegs und der hohen Spritpreise sorgen sich viele Menschen um ihre Mobilität, so der Minister. Jeder habe jetzt die Möglichkeit, auf ein E-Auto umzusteigen. Insgesamt sind 3 Milliarden Euro im Fördertopf. Das Geld soll für geschätzt 800.000 Fahrzeuge reichen. Gefördert wird der Kauf oder das Leasing eines Neuwagens, der entweder vollelektrisch oder mit einem aufladbaren Hybridantrieb fährt. Für reine E-Autos gibt es mehr Geld. Die Förderung kann rückwirkend beantragt werden, für Neuzulassungen ab dem 1. Januar 2026.
1: Dem deutschen Wald geht es etwas besser als vor einem Jahr. Das steht im Zustandsbericht der Bundesregierung für 2025. Trotz Hitze und Trockenheit haben sich einige Baumarten stabilisiert. Borkenkäfer und Klimawandel

0: bleiben aber ein Problem. Aus Berlin, Isabel Karras.
1: Bei den Fichten gilt inzwischen wieder etwa jeder vierte Baum als gesund. Im Vorjahr war es nur jeder fünfte. Auch Buchen scheinen sich etwas zu erholen. Insgesamt trägt aber weiterhin nur jeder fünfte Baum in Deutschland eine volle, gesunde Krone. Besonders schlecht ist der Zustand von Kiefern und Eichen. Laut Ministerium verjüngen sich viele Wälder inzwischen langsam wieder. Bundeslandwirtschaftsminister Rainer sprach dennoch von einer langfristigen Aufgabe. Die Folgen der extrem trocken heißen Sommer zwischen 2018 und 2020 wirkten bis heute nach. Der Klimawandel stelle die Wälder weiter vor große Herausforderungen.
0: Das EU-Parlament hat es abgelehnt, die Immunität der Abgeordneten Angelika Niebler von der CSU aufzuheben. 309 Abgeordnete lehnten den Antrag der Europäischen Staatsanwaltschaft ab, 283 stimmten dafür. Gegen Niebler werden von einer ehemaligen Mitarbeiterin Betrugsvorwürfe erhoben. Sie soll vom EU-Parlament bezahlte Mitarbeiter für Aufgaben eingesetzt haben, die nichts mit ihrer Tätigkeit als Parlamentarierin zu tun haben. Bereits der Justizausschuss des Parlaments hatte sich gegen die Aufhebung der Immunität ausgesprochen, weil er ein politisches Motiv hinter den Anschuldigungen vermutet. Die Weltgesundheitsorganisation ist alarmiert wegen des Ebola-Ausbruchs in der Demokratischen Republik Kongo und in Uganda. Am Nachmittag tagt der Notfallausschuss, eine Gruppe internationaler Experten. Aus Genf, Katrin Hondl.
2: Er sei tief besorgt über das Ausmaß und die Geschwindigkeit der Epidemie, sagte WHO-Generaldirektor Tedros in Genf. Deshalb habe er schon am Sonntag den internationalen Gesundheitsnotstand ausgerufen, zum ersten Mal in der WHO-Geschichte, also noch vor der Tagung des Notfallkomitees. Eine WHO-Mitarbeiterin in der Demokratischen Republik Kongo beschrieb die Lage in einer Videoschalte als zutiefst besorgniserregend. Bislang wurden mehr als 500 Verdachtsfälle gemeldet. Mehr als 130 mutmaßlich infizierte Menschen sind gestorben.
0: In Niedersachsen müssen sich die Menschen in dieser Woche darauf einstellen, dass Busse und Bahnen nicht fahren. Die Gewerkschaft Verdi hat zu Warnstreiks aufgerufen. Den Anfang machen die Verkehrsbetriebe in Göttingen. Dort sollen heute und morgen die Busse stillstehen. Morgen und Donnerstag ist dann Hannover dran. Dort sollen die Beschäftigten von Östra und Regiobus in den Warnstreik treten. Am Donnerstag und Freitag folgen Braunschweig, Wolfsburg, Hildesheim, Delmenhorst und Lüchow. Laut Gewerkschaft sind jeweils die kommunalen Verkehrsbetriebe betroffen. Hintergrund des Warnstreiks sind die laufenden Tarifverhandlungen. Die Sammelklage gegen den Streaming-Anbieter Amazon Prime könnten scheitern. Am heutigen ersten Prozesstag kam das Oberlandesgericht München zu der Auffassung, dass die Ansprüche der Kläger zu unterschiedlich sind. Aus München, Jonathan Schulenburg.
3: Im Kern geht es um die Frage, ob Amazon extra Geld verlangen darf, damit Prime Video wie ursprünglich angekündigt werbefrei bleibt. Seit 5. Februar 2024 läuft Werbung. Wer sie abschalten will, zahlt 2,99 Euro im Monat. Aus Sicht der Verbraucherzentrale Sachsen ist das unzulässig, zumindest bei schon vorher abgeschlossenen Verträgen. Der Sammelklage haben sich schon über 219.000 Menschen angeschlossen. Amazon weist die Vorwürfe zurück. Man habe die Kunden transparent informiert, so heißt es in einer Stellungnahme.
0: Das waren die Nachrichten. Das Wetter in Norddeutschland: Sonne und Wolken, vereinzelt Schauer und Gewitter, 16 bis 20 Grad. Und morgen dichte Wolken, vermehrt Schauer und ein paar Gewitter bei Höchstwerten von 15 bis 21 Grad. Es ist 14.05 Uhr.
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5: mit Felix Oehlmann. Die Stadt Hildesheim ist eine von 10 Kommunen in Niedersachsen, die je 20.000 Euro für einen Fußverkehrscheck bekommen. Ein Programm, bei dem zentrale Fußwegverbindungen in der Stadt untersucht werden. Dabei geht es sowohl um möglichst direkte Wege als auch etwa um Sicherheit oder Barrierefreiheit. Die Initiative Stadttauben Hildesheim lädt am 7. Juni zu einer Eiertauschrunde in der Innenstadt ein. Dann wird gezeigt, wie an Brutstätten von Tauben Eier gegen Attrappen ausgetauscht werden. So werde verhindert, dass Jungtiere schlüpfen, ohne dabei das Brutverhalten der Tiere zu unterbrechen. Sie finden weitere Infos auf tonkuhle.de. Bei der Stadt Sarstedt laufen Planungen für den diesjährigen Weihnachtsmarkt. Dieser werde dieses Jahr bis zum Sonntag gehen und es werden nun etwa Musikgruppen, Vereine, Anbietende für Kunsthandwerk oder auch Gastronomie gesucht. Interessierte können sich an die Mailadresse anmeldung@sarstedt.de wenden.
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1: Um 15 Uhr mit Benjamin Kirsch. Der Zustand der deutschen Wälder hat sich 2025 leicht verbessert. Sie leiden aber weiter unter Hitze und Schädlingen. Das steht im neuen Jahresbericht des Landwirtschaftsministeriums, der sogenannten Waldzustandserhebung. Erfasst wird das seit mehr als 40 Jahren anhand der Kronenverlichtung, also dem sichtbaren Nadel- und Blätterverlust. Demnach gilt weiter nur jeder fünfte Baum in Deutschland als gesund, mit großen Unterschieden. Bei Fichten und Buchen hat sich der Zustand deutlich verbessert. Kiefern und Eichen geht es schlechter als im Vorjahr. Landwirtschaftsminister Rainer sagte, extreme Hitze und Trockenheit wirkten sich weiter negativ aus. Deutschland brauche mehr artenreiche Mischwälder, die den Klimaveränderungen standhalten können. Wer sich ein Elektroauto oder ein Plug-in-Hybridfahrzeug anschaffen will, kann dafür ab heute erneut eine staatliche Förderung beantragen. Das entsprechende Online-Portal ist jetzt freigeschaltet worden. Jan-Friedrich Willems in Berlin erklärt, wie sich die Förderungssumme kalkulieren lässt.
2: Ganz grob gilt die Faustregel, je weniger Einkommen und je mehr Kinder man hat, desto mehr Förderung gibt es auch. Am meisten Geld, 6.000 Euro Zuschuss für ein rein elektrisches Auto, gibt es für Haushalte mit zwei oder mehr Kindern und einem gemeinsamen zu versteuernden Einkommen von maximal 45.000 Euro im Jahr. Für einen Hybriden gibt es maximal 4.500 Euro. Wer zum Beispiel keine Kinder hat und nicht mehr als 80.000 Euro bekommt, hat immerhin noch Anspruch auf 3.000 Euro für ein E-Auto und 1.500 Euro für einen Hybridwagen.
1: Russlands Präsident Putin ist zu einem Besuch in China eingetroffen. Er wurde von Außenminister Wang Yi empfangen und wird morgen mit Chinas Staatschef Xi Jinping beraten. Ein zentrales Thema dürfte die wirtschaftliche Zusammenarbeit sein. Das Handelsvolumen zwischen beiden Ländern ist in den vergangenen Monaten gewachsen. China ist für Russland eine wichtige Stütze angesichts der westlichen Sanktionen gegen Moskau. Außerdem

0: sollen Xi und Putin eine Erklärung unterzeichnen, in der sie sich für eine multipolare Weltordnung und eine neue Art von internationalen Beziehungen aussprechen. Erst vor einigen Tagen war US-Präsident Trump zu Besuch in Peking. In der Demokratischen Republik Kongo ist die Zahl der Ebola-Toten nach Behördenangaben auf 131 gestiegen. Außerdem sind über 500 Verdachtsfälle registriert. Jetzt soll ein infizierter US-Bürger, der in dem Land gearbeitet hat, zur Behandlung nach Deutschland gebracht werden. Aus der NDR-Nachrichtenredaktion Anina Pomerenke.
1: Die US-Regierung hatte Deutschland wohl um Hilfe gebeten mit dem Verweis darauf, dass es hier bei uns in Deutschland eben ein entsprechendes Expertennetzwerk gibt, das auf solche Fälle besonders gut vorbereitet ist. Die Vorbereitungen sollen laufen. Mehr Informationen hat es vom Bundesgesundheitsministerium heute aber nicht gegeben. Außerdem sollen 6 weitere Personen, die immerhin in Kontakt mit dem Virus waren, nach Deutschland kommen.
0: In den nächsten Jahren werden voraussichtlich immer mehr stillgelegte Bahnstrecken wieder in Betrieb genommen. Nachdem der Bund seine Finanzierung dafür verdoppelt hat, könnten bis 2035 mehr als 900 Kilometer Schiene wieder befahren werden. Aus Berlin Johannes Frevel.
2: Bis Mitte der 2030er Jahre dürften mehr als 50 Strecken reaktiviert werden, zeigt eine Untersuchung des Bahnverbands Allianz pro Schiene, die den Stand der Projekte in allen Bundesländern auswertete. Die Chancen dafür, dass dort wieder Nahverkehrsbahnen rollen könnten, seien so groß wie nie zuvor, sagte Allianz pro Schiene Geschäftsführer Dirk Pflege. Die meisten Vorhaben gibt es in Niedersachsen, Nordrhein-Westfalen und Bayern. Schlusslicht ist demnach Thüringen. In den vergangenen Jahrzehnten wurden in Deutschland rund 15.000 Kilometer, vor allem Nebenstrecken für Regional- und Güterbahnen, als unwirtschaftlich stillgelegt.
0: Der Schauspieler Alexander Held ist tot. Wie das ZDF mitteilte, starb er bereits vor einer Woche im Alter von 67 Jahren nach kurzer Krankheit. Alexander Held spielte in vielen Serien und Fernsehfilmen, unter anderem in den Krimireihen Stralsund und München Mord oder der Verfilmung von Unterleuten. Im Kino war er in Steven Spielbergs Schindlers Liste zu sehen. Das waren die Nachrichten. Das Wetter in Norddeutschland, Sonne und Wolken, vereinzelt Schauer und Gewitter, 16 bis 20 Grad. In der Nacht gebietsweise Schauer, in Vorpommern trocken, Tiefstwerte 12 bis 7 Grad. Morgen dichte Wolken, vermehrt Schauer und ein paar Gewitter, Höchstwerte 15 bis 21 Grad. Am Donnerstag Schauer, später freundlicher, 16 bis 22 Grad. Und am Freitag meist trocken, 16 bis 26 Grad. Es ist jetzt 15.05 Uhr.
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4: mit Felix Oehlmann. Der Hildesheimer Stadtverkehr wird diese Woche Donnerstag und Freitag voraussichtlich bestreikt. Dazu hat die Gewerkschaft Verdi aufgerufen, nach dem Ende der vierten Verhandlungsrunde für die Beschäftigten im sogenannten Tarifvertrag Nahverkehr. Bereits vor einem Monat hatte es deshalb einen zweitägigen Warnstreik gegeben. Diesen Dienstag sind in Hildesheim 27 neue Stolpersteine verlegt worden. Zu einer zentralen Gedenkveranstaltung auf dem Andreasplatz versammelten sich zum Mittag zahlreiche Menschen. Mit dem heutigen Tag sind damit in Hildesheim 327 Stolpersteine verlegt. Das obere Endstück der Zingel, die sogenannte Alte Zingel, ist nun offiziell eine Fahrradstraße. An diesem Montag und Dienstag wurden dazu umfangreiche Markierungsarbeiten ausgeführt und die Beschilderung entsprechend ergänzt. Für Anliegerinnen und Anlieger bleibt die Straße weiterhin auch mit dem Auto nutzbar.
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0: Hallo ihr Lieben, hier wieder mal Brücke der Kulturen Hildesheim e.V., Dilek Bojo, die Verantwortliche der Sendung. Ja, wir haben heute einen sehr tollen Gast hier und sie wird sich gleich selber vorstellen, damit ich ihren Namen nicht falsch ausspreche.
1: Hallo Dilek, danke für die Einladung. Mein Name ist Julia und Nachname Jerlicina. Das ist sehr manchmal sehr schwierig für die Deutsche, ja, für die anderen Leute auszusprechen. Ja, ich komme aus der Ukraine, deswegen.
0: Herzlich willkommen, aber es ist nicht nur für Deutsche, sondern ja. Ne, also ich hatte auch meine Schwierigkeiten. Ja, liebe Julia, ihr seid jetzt richtig angekommen, habe ich mitgekriegt, hier in Hildesheim. Ihr macht wahnsinnig tolle Sachen und ihr habt auch einen Verein gegründet. Kannst du uns mal so ein bisschen schildern, aus welcher Intention oder was euer Verein, warum euer Verein wichtig ist? Das wäre, glaube ich, sehr wichtig für unsere Zuhörer, Zuhörerinnen.
1: Genau. Im Februar dieses Jahr haben wir ukrainische Kulturgemeinschaft Wulik gegründet haben. Das heißt, Wulik auf Ukrainisch bedeutet Bienenstock. Seit 2023 waren wir als Initiative, aber dann haben wir uns entschieden, warum nicht einen Verein zu gründen. Für ukrainische Leute hier in Deutschland ist es natürlich sehr wichtig, zusammenzuhalten, etwas Neues, sehr Wichtiges zu machen, immer zusammen, und nicht nur für uns ist es wichtig, sondern für die Leute, die hier in Deutschland, in Hildesheim wohnen, unsere Kultur zu schauen, ja, so, und zu zeigen, und ja, deswegen haben wir das gemacht.
0: Ja, ich kriege ja sehr viel mit, ne, über auch Instagram-Seite. Da könnt ihr natürlich als Zuhörer, Zuhörerinnen auch mal reinschauen. Und da seid ihr richtig aktiv. Also ich sehe schon, ich komme schon selber nicht mehr nach, obwohl ich bin ja auch eine Person, die viel postet. Aber wo ich mir denke, oh mein Gott, ihr seid ja auch richtig toll vernetzt, und zwar mit anderen ukrainischen Vereinen. Na, so habe ich das mitgekriegt.
1: Ja, nicht nur Vereine, sondern auch zum Beispiel Chören. Ja, so, wir haben ein, sagen, das ist kein Chor, sondern Ensemble, weil wir haben nicht als Chörer alle, nicht immer zusammen singen, sondern wir haben auch Soloist, Soloistinnen, und das ist sehr, sehr gemischt. Ja? Aber wir sind sehr offen für Kooperationen, verschiedene Kooperationen mit anderen Vokalensemble, mit Chören, mit Vereinen, so. Ja, wieso, ja.
0: Genau, also wie ich jetzt auch mitkriege, ihr seid ihr wirklich, wirklich sehr gut vernetzt, und vor allem, was mir sehr gefällt, ihr steht nicht still. Also euer Verein, sag ich mal, jetzt ist ja ein Verein, sind sehr aktiv, und das zeichnet euch auch richtig aus. Man merkt, dass ihr etwas mit Leib und Seele macht. Na, so. Und nicht nur so, jetzt sind wir ein Verein, jetzt müssen wir was machen, sondern es ist für euch eine Selbstverständlichkeit. Kann das sein?
1: Ja, so, natürlich, wir nicht nur singen, ja, zusammen, sondern machen viele andere Sachen. Zum Beispiel, wir helfen andere Ukrainer, Ukrainerinnen, dieses sehr, manchmal sehr schwieriges Prozess der Integration durchzuführen, ja, oder machen. Und das war auch unser Ziel, die Ukrainerin zu helfen, weil, okay, ich spreche ganz gut Deutsch, glaube ich, aber nicht alle können zum Beispiel die Briefe lesen, ja, oder mit anderen Ämtern kommunizieren, ja, deswegen möchten wir auch ein bisschen zu helfen.
0: Ja, das ist heutzutage noch wichtiger als denn je. Man kennt das ja auch von zu Hause. Man hat immer Nachbarn geholfen, wenn mal Übersetzungen sein sollte und so. Heute ist es, Gott sei Dank, gibt es dann Vereine oder Menschen, die sich organisieren, um auch gezielt zu unterstützen. Gibt es denn die Vereine nicht oder die Menschen ehrenamtlich, in dem jetzt mal ganz wichtig zu sagen, nicht, dann wäre wahrscheinlich Deutschland verloren, sage ich.
1: Ja,
0: ja, das ist ja nämlich so wichtig und deshalb finde ich das umso wichtiger, dass ihr überhaupt einen Verein gegründet habt, denn da mit Verein, es gibt eine gewisse Ernsthaftigkeit.
1: Mhm.
0: So, ne? Sagt
1: ja.
0: Na?
1: Ja, ja, für uns ist auch psychologische Hilfe sehr wichtig. Ja, letztes Jahr haben wir eine Serie der Workshops organisiert mit Psychologin, um erstmal Frauen zu helfen, ja, hier oder wie zum Beispiel die Arbeit zu finden oder wie Diskriminierung zu verstehen, ja, so das war auch sehr sehr wichtig für die Frauen und für uns. Ja, wir haben die Ergebnisse gesehen und das war sehr schön.
0: Genau. Entwickelt ihr im Moment auch so ein bisschen wie ein Infoflyer oder so? Oder seid ihr da nicht so ganz so weit, dass ihr also sagt hier, wir wollen so einen Infoflyer, damit man das auch gut verteilen kann, um die Menschen abzuholen, dass man sagt, was macht eigentlich euer Verein und wo seid ihr oder so?
1: Das ist eine gute Frage und eine gute Idee, kann ich sagen. Da wir sehr, sehr neu sind, ja, so nur 3-4 Monaten, glaube ich, ach, offizielle Verein, ja, so haben wir jetzt leider nicht so viel Geld, die Flyer zu auszudrücken zum Beispiel, ja. Mhm. Deswegen sind wir sehr aktiv in unserem Instagram-Account, da posten wir alle unsere Veranstaltungen, Konzerte zum Beispiel oder Workshops und viele andere Sachen.
0: Also durch einen Verein, ich sage mal so, habt ihr auch, ich vermute jetzt mal, so ein Bankkonto oder so, dass der Verein ein Konto hat?
1: Ja, natürlich, natürlich als Verein haben wir ein Konto, ja, und wir sind sehr dankbar und dankbar, dass wenn jemand kann uns helfen, ja, so nicht so viel jetzt, ja, aber hoffentlich, ja, viele Leute können durch auch mit der Hilfe dieser Veranstaltung und dir, Dilek, die Leute können uns in der Zukunft auch helfen. Es wäre natürlich schon.

0: So, ihr Lieben, wir sind wieder da mit Julia und Dilek, und zwar als Partnerin. Wir sind auch Partnerin in dem Sinne, weil Brücke der Kulturen, haben Sie ja mitgekriegt über Jahre, ist zwar ein eingetragener Verein, aber durch seine Struktur sind wir ein Verbund. Verbund bedeutet, dass mehrere Menschen oder Organisationen verschiedener Kulturen und Religionen und so zusammenkommen, um für Völkerverständigung zu sorgen. Und wir haben uns sehr, sehr gefreut, wo dann eben der ukrainische Verein sich gegründet hat, und Julia ist eine ganz tolle, offene Person. Ich so, Julia, was meinst du? Und ja, warum nicht, können wir machen. Und da haben wir uns zusammengetan. Hier ist eine ganz interessante Konstellation entstanden, und zwar, keiner von uns möchte Böses. Wir wollen alle ein Miteinander. Wir wollen Völkerverständigung. Und das repräsentiert Brücke der Kulturen. Wir haben verschiedene Vereine, wie auch manche von euch wissen. Da können Sie auch auf die Webseite. Mittlerweile sind wir über 22 Organisationen. Und da ist deutsch-russischer Kulturverein, ukrainischer Verein, türkischer Verein etc. Und diese Menschen wollen einfach zeigen, dass es auch ein Miteinander geht oder zumindest auch in die Richtung zu weisen. So, wie ist das denn jetzt bei euch, diese Partnerschaft mit Brücke der Kulturen?
1: Erstmal möchte ich an dich vielen lieben Dank sagen. Seit letztes Jahr unterstützt du sehr, sehr viel unsere Initiative erstmal und jetzt Verein. Und mit deiner Hilfe konnten wir einen Verein gründen. Und das war sehr, sehr, sehr, sehr gut für uns, ja, und sehr hilfsreich. Ja, so für mich ist es auch sehr wichtig, nicht nur unsere ukrainische Kultur zu zeigen, sondern andere Kulturen zu absolvieren. Zum Beispiel in der Ukraine vor 5 Jahren habe ich ein Projekt organisiert, und wir haben 2 Bücher gemacht und viele Lieder, Schlaflieder aufgenommen. Und das Projekt war über die verschiedenen Kulturen in der Ukraine. Das heißt, mehr als 120 verschiedene Kulturen gibt es in der Ukraine. Und unser Ziel war, diese verschiedenen Kulturen durch Schlaflieder zu zeigen. Ja, und hier bin ich sehr froh, weiter mit anderen Kulturen zu arbeiten. Und ich kann sagen, dass Brücke der Kulturen in diesem Sinn ist eine echte Brücke zwischen verschiedenen Kulturen. Letztes Jahr waren wir sehr froh und glücklich in einem Fest in Magdalenengarten teilgenommen und als Gäste erstmal, ja, und das war sehr schön, ja.
0: Ja, für uns wart ihr nicht nur Gäste, denn ihr wart schon, als ihr teilgenommen habt, schon ein Teil von dem Ganzen. Genau dazu kommen wir natürlich so ein bisschen Richtung Ende der Sendung. Da werden wir auch noch drüber reden, über das Fest, welches wir vorhaben. Was ich toll finde, ihr hattet ja auch Bücher gespendet gekriegt, ne, für die Kinder. Was macht ihr denn außerhalb so... also Lesungen oder Singen oder irgendwelche Instrumente mit Kindern?
1: Ich glaube, alle Wege sind gut, ja, verschiedene Kulturen zu zeigen und zu lernen. Ja. Wir waren sehr froh, auch diese Bücher zu bekommen. Und das war 3 Bücher, auch auf Deutsch und auf Ukrainisch. Und für uns war sehr wichtig, dass die Kinder, die kein Ukrainisch sprechen, konnten auch ein bisschen auf Deutsch kennenzulernen. Ja, was ist die ukrainische Kultur? Was ist die ukrainische Literatur?
0: Ja, ganz wichtig, weil nur so kann man auch Menschen aus anderen Kulturkreisen kennenlernen. Wir haben ja auch so einen Leselaunch. In der Leselaunch geht das auch darum, dass Menschen ihr eigenes Heimatbuch mitbringen, und zwar das vor in der Sprache vorzulesen, und das ist, hört sich wirklich anders an, wie wenn man spricht. Das ist phänomenal. Und dann das auf Deutsch zu übersetzen und dann mit den Menschen, die da sind, oder Gäste, Besuchern, zusammen zu über das Inhaltliche zu diskutieren. Und wenn wir solche Projekte machen, ne, so verschiedene Projekte, die immer wieder zeigen, wie eine andere Kultur ist, dann kommt man schon einen Schritt näher. Und da finde ich, seid ihr ja auch richtig toll auf dem Weg. Und vor allem, ihr braucht, glaube ich, im Moment auch ein nicht Klavier, sondern also so ein tragbares.
1: Ja, Keyboard oder Klavier wäre auch gut, weil wir haben jetzt gestartet, ein Kinderchor zu organisieren. Jetzt haben wir nicht so viele Kinder, aber wir möchten natürlich die Kinder aus anderen Kulturen, auch deutsche Kinder, türkische Kinder, aus Syrien, ja, egal welche Kinder, in diesem Chor zu haben, weil singen ist immer leicht und singen hilft andere Leute besser zu verstehen.
0: Ja. So, es sagt man ja auch bei Fußball oder Sport, da sind die auch alle, die laufen alle einem Ball hinterher. Also, ja, dass man da gemeinsam was macht, das finde ich auch ganz toll.

0: Hallo, Brücke der Kulturen Hildesheim e.V., Dilek Bojo hier wieder am Apparat. Und zwar haben wir vorhin mit Julia gesprochen, dass sie tatsächlich als Spende sich sehr über Keyboard freuen würden. Das also nicht so ein kleines Keyboard, wie man so, also Kinderkeyboard, sondern schon ein richtiges, weil es sind richtig professionelle Menschen, die auch, oder Künstler, Künstlerinnen oder Musiker, die darauf spielen werden. Am liebsten wäre natürlich eine Geldspende, damit sie sich das holen, was sie für richtig halten. Aber falls ihr da draußen uns hört, bitte spendet, weil es wird ganz toll, mit den Kindern, mit multikulturell einen Chor zusammenzustellen. Was sagst du dazu?
1: Es wäre natürlich schön, ja, was kann ich auch sagen? Aber auf jeden Fall arbeiten wir viel als ehrenamtlich, ja, so, und wir würden sehr, sehr, sehr dankbar für die Hilfe, sogar ohne Keyboard, ja, große oder kleine Keyboard, haben wir ein Konzert organisiert und die Kinder aus unserem Chor so werden am Freitag ein bisschen singen. Ja, so das heißt, wir warten nicht, ja, so wir gehen weiter und weiter. Wir haben viele Pläne für Juni und bis November, glaube ich. Ja, so fast jeden Monat haben wir 2-3 Veranstaltungen, genau auf jeden Fall.
0: Also Hut ab erstmal, dass ihr so ehrenamtlich aktiv seid. Wirklich, also so ein Verein, der also nicht denkt, so jetzt haben wir keine Gelder, wir müssen erst auf etwas warten, sondern ihr sagt einfach, es läuft. Es läuft, denn wir möchten einfach unsere Kultur den Mitmenschen hier zeigen. Und zwar durch Musik, durch Literatur. Und ja, Kunst.
1: Ja, durch Workshops auch, ja, zum Beispiel am Samstag, letzten Samstag hatten wir Makramee-Workshop und wir hatten nicht so viele Leute, aber das war sehr, sehr, sehr, sehr bequem, sehr, sehr schön. Wir haben die kleine Herzchen gemacht, ja, und ich war echt überrascht, weil unsere Teilnehmer sagten, dass hier in Hildesheim gibt es nicht so viele Angebote, ja, echt überrascht, ja, auch für Singen zum Beispiel, ja, natürlich gibt es kirchliche Chöre, ja, das ist klar, aber für andere Leute nicht so viele Angebote mit Singen oder mit etwas Handmade, ja, so etwas zu machen. So. Überraschung.
0: Ja, vor allem ist es ja so, dass jeder Mensch hat ja so seine eigene Richtung. So, falls es Angebote gibt, kann ja sein, dass diese Angebote nicht einem selbst passen. Und dann kommt etwas Neues. Und dann sagen sie jetzt wie dieses Makramee. Genau, und dann sagen die, wow, toll. War das dann einfach für die auch kostenlos oder habt ihr da was genommen, um das, die Materialien zu Kosten zu decken? Wie war das denn?
1: Das war kostenlos, ja, natürlich warten wir Spende, wenn möglich ist, ja, so für Materialien, aber überhaupt für uns war das wichtig, ein bisschen zu zeigen, wie das funktioniert, was kann man machen, ja, so diese Herzchen oder nächste das Mal möchten wir Schlüsselanhänger auch machen. Ja, so herzlich willkommen.
0: Genau, das ist ja dann an erster Stelle ehrenamtlich, Menschen was zu geben.
1: Genau.
0: Das ist an erster Stelle und das finde ich ganz wertvoll. So, und dann kann man sagen, so, wenn jemand ein paar Euro spendet, freut ihr euch, damit dann zumindest auch Materialkosten gedeckt wird. Denn wenn ihr so viel ehrenamtlich macht und ihr kriegt von nirgendwo irgendwelche Spenden, geht das ja aus der eigenen Tasche. Und da kann man ja Lieder von singen, wie viele Menschen aus eigenen Taschen Sachen zahlen, damit sie ja nur die Menschen unterstützen oder ihnen etwas von der Heimat mitgeben. So, genau. Du hattest ja gesagt, ihr hattet Ja, paar, wir reden jetzt mal von der Vergangenheit. Welche Aktivitäten hattet ihr denn gemacht in der Vergangenheit? Jetzt, so viel ich mitgekriegt habe, irgendwas mit Singen, Chor?
1: Ja, letztes Mal zum Beispiel, unser Vokalensemble war im Finale des Wettbewerbs Hört, Hört. Wir haben Sarstedt, aus Sarstedt, ja, so, und das für uns war das eine sehr wichtige Erfahrung, weil nur deutsche Sänger, Sängerinnen war da. Wir waren nur ein Ensemble, Vokalensemble, die nicht deutsch war. Ja, so, ich möchte nicht sagen, natürlich haben wir nicht gewonnen. Ja, aber auf jeden Fall, das war so toll für uns, ja.
0: Ja, aber allein schon, dass ihr mitgemacht habt, zeigt doch schon mal, dass hier mehr Vielfalt rein muss. Sollte. Ich muss mal vorsichtig sein mit Wörtern. Also, dass mehr Vielfalt in die bestehenden Strukturen rein sollte. Unbedingt. Weil dadurch lernt man auch voneinander. Ich denke, die waren auch überrascht und haben gesagt, wow, toll. Also kann ich mir gut vorstellen. Ja. Aber ich finde es toll, dass ihr euch da hingewagt habt. Mhm. Ja? Weil wenn du jetzt sagst, ihr seid die Einzigen gewesen mit einer anderen Sprache, muss ich sagen, habt ihr echt gut gemacht dafür.
1: Ja, und natürlich haben wir auf Ukrainisch gesungen. Das war eine Popuri der ukrainischen Lieder, ja, sehr, sehr aktiv, ja.
0: Super, das freut mich. Da freuen wir uns jetzt natürlich auch auf unser Open-Air-Festival der Vielfalt. Und zwar unter dem Motto Hand in Hand. Das wird am 14. Juni, also 14.06. im Magdalenengarten stattfinden. Da werden unsere Mitgliedsorganisationen sich präsentieren. Von Togo, Irak, von Vietnam, Indonesien, Ukraine, Deutschrussland, Deutschitalien, Algerien, Dominikanische Republik, Peru. Also ich könnte jetzt alle zählen, das dauert sehr lange.
1: Türkei,
0: ja, da müssen wir erstmal gucken, ob die das diesmal mitmachen. Auf jeden Fall wird das sehr bunt werden und lasst euch echt überraschen, was die Bühne betrifft. Und da wird natürlich selbstverständlich auch Vokalensemble?
1: Ja, Vokalensemble. Nebokrai, das heißt.
0: Genau.
1: Nebokrai, das ist auch ukrainisches Wort und das heißt Horizont.
0: Horizont.
1: Ja, auf Ukrainisch, ja. Übrigens, es gibt mehr als 6, ich glaube 7 oder 8 verschiedene Wörter auf Ukrainisch, die für die Horizont zu nennen. Ja.
0: Sind das Dialekte oder?
1: Nö, ganz normal. Aber jedes Wort bedeutet etwas anders. Ja, so, es gibt natürlich Horizont, auch Nebokrai, auch Obrij und viele andere Sachen. Ja, so. Die ukrainische Sprache ist sehr, sehr bunt und ja, es gibt so viele Wörter.

0: Hallo ihr Lieben, Brücke der Kulturen Hildesheim e.V., wir sind wieder da. Und vielen Dank erstmal für die tolle Musik, die nebenbei läuft. Und genau, ihr habt ja noch viele Termine vor euch. Also wie gesagt, ihr seid jetzt sehr aktiv und ich habe auch schon jetzt gesehen, du hast viele Termine vor dir. Und da würde ich gerne wissen, vielleicht auch für die Besucher, Besucherinnen, vielleicht kommen die auch dazu und wollen das auch mal sehen oder mitmachen.
1: Ja, es wäre natürlich schön, alle sind herzlich eingeladen. Ja, ich möchte nur über die baldige Termine ein bisschen erzählen. Zum Beispiel am diesen Freitag machen wir ein sehr großes Konzert, aber nicht hier in Hildesheim, sondern in Hannover. Das wird am Freitag, 22. um 18 Uhr in Leibniz-Haus in Hannover. Das ist das Konzert der ukrainischen Musik und Literatur, Poesie. Und wir haben Teilnehmer, Veranstalter aus Hildesheim natürlich, Landkreis Hildesheim, aus Hannover, aus Düsseldorf und Celle. Ja, das wird sehr, sehr, sehr großes und interessantes Konzert. Wir haben nicht nur Musik, ja, nicht nur Klavier oder Flügel, sondern auch Poesie und nicht nur zum Beispiel klassische Poesie oder Volkslieder, sondern auch Autopoesie und Automusik. Ja, also das heißt, wir haben manche Autorinnen und Autor, die eigene Stück mitbringen. Ja, noch einmal, das wird am Freitag, 22. Mai um 18 Uhr im Leibniz-Haus in Hannover. Und noch eine interessante Sache, glaube ich, das ist unser nächster Workshop, ja, mit Makramee. Das wird hier in Hildesheim am 30. Mai in Stadtraum Steingrube 19a und wir machen zusammen Schlüsselanhänger. Ja, so, ich kann dir auch einladen, ja, so herzlich willkommen. Das ist sehr, sehr interessant. Wir machen das mit vielen verschiedenen Knoten und das könnte etwas Neues für die Besucher sein. Ja, wenn.
0: Super, das heißt, muss man sich dann bei euch anmelden oder wie läuft das?
1: Wir posten alles auf unserem Instagram-Account. Das heißt Wulik-Ukr-Verein. Ja, so, da wir keine Webseite haben, vielleicht ein bisschen später. Jetzt benutzen wir Instagram-Account sehr, sehr, sehr oft. Ja, das ist sehr schnell. Wir können das alle da posten. Ja, und alle Affiche sind auch da.
0: Genau, also falls ihr, nehmen wir an, jetzt das wörtlich nicht so ganz registriert habt, könnte man das eventuell buchstabieren.
1: Natürlich.
0: Das wäre super, aber es ginge auch, wenn ihr bei Brücke der Kulturen Hildesheim e.V. unter über uns reingeht, in die Mitglieder runterschaut, ist da auch eine Verlinkung. Aber wäre gut, vielleicht zu buchstabieren.
1: Ja, das ist eine gute Idee. Danke, Dilek. So, das ist Wulik, wie WULYK-UKR- und Verein, ja, wie immer. VERRIN.
0: Genau, ich habe jetzt noch mal überprüft. Das ist tatsächlich so, dass wir auf unserer Webseite euch verlinkt haben. Also falls das nicht der Fall sein sollte, dass man es findet, ist das genauso auch über unser, das ist verlinkt, da sind unsere Mitgliedsorganisationen drin, auf jeden Fall. und sehr bunt und kreativ. Ja.
1: Dankeschön. Ich sage immer, dass, okay, Wulik, das ist Bienenstock auf Deutsch, ja, und wir alle sind als kleine Bienen immer zusammenhalten, immer etwas zusammenarbeiten, immer zusammen etwas, ja, mitmachen.
0: Genau. Wir haben natürlich als Brücke der Kulturen auch einen ganz wichtigen Tag, wo wir alle zusammenkommen. Wir kommen eigentlich oft zusammen, aber der Ehrenamtstag, der ist am 5. Dezember. Da kommen unsere ganzen Ehrenamtlichen von aus den Organisationen zusammen und wir tauschen uns da aus, wir entspannen, wir essen gemeinsam Verschiedenes. Und da ist es immer so, dass man dann Menschen auch mal nicht nur hört, ach, das ist der Verein oder der Verein, sondern dass man die auch mal Gesicht an Gesicht, also miteinander ins Gespräch kommen kann. Das ist leider eine interne Geschichte.
1: Ja.
0: Da kann ich nicht jeden einladen, weil da ist, sag ich mal, der Ehrenamtstag in allen Ehren. Was wir auch noch haben, ist unser ehrenamtlicher Dankeschönfest. Da laden wir auch unsere Ehrenamtlichen ein, dem Dankesfest, das veranstaltet die Arbeitsgruppe. Da ist Landkreis drin, Stadt drin und Brücke der Kulturen mit den Organisationen, Diakonisches Werk und weitere Institutionen. Und noch ein noch ganz, ganz wichtiger Termin, das ich hier auch nochmal preisgeben möchte, ist der 20. Juni, der Weltflüchtlingstag, den wir hier in Angoulême-Platz mit Infoständen auf die Geflüchteten aufmerksam machen wollen. Wenn man jetzt sagt, das könnten wir jeden Tag machen, aber es ist halt nicht gegeben jeden Tag, deshalb sind wir jedes Jahr, 20. Juni, immer präsent draußen und informieren die Menschen über diese traurige Geschichte. Und da hoffen wir uns natürlich, falls dann das Vokalensemble Zeit hat, dann kann es sein, dass sie da sind und dann hören wir uns das auch mal gemeinsam an. Also muss wirklich schön sein. Tut mir leid, ich hatte kaum Zeit. Ich habe das immer mitgekriegt, aber vielleicht kann sein, dass ich das dann live kriege, obwohl ihr ja auch im Open-Air-Festival der Vielfalt dabei sein werdet. Das kriegen wir auch gemeinsam hin und wir gucken, dass wir jetzt langsam zum Ende kommen. Möchtest du noch irgendetwas sagen, was dein Verein betrifft, wo du auch Menschen zu etwas einladen möchtest oder auch berufen, natürlich für Spenden auf, wo auch dieser Bankkonto zu finden ist?
1: Das wäre natürlich schön, aber ich möchte einfach sagen, dass wir sind sehr, sehr offen für alle Leute, ja, egal ob sie können oder können nicht Spende geben, ja, oder nicht. So, wir sind sehr froh, mit neuen Leuten kennenzulernen und unsere Kultur teilen und vielleicht hilfreich, ja, sein. So, ja.
0: Also man kann auch Mitglied werden bei euch, oder?
1: Ja, natürlich, ja, gerne.
0: Genau. Wie ist es denn mit der Mitgliedschaft? Wie macht ihr das?
1: Man kann einfach zum Beispiel in unserem Instagram-Account schreiben. Ja, so, es gibt alle Kontaktdaten da oder E-Mail schreiben. Ja, das ist sehr einfach.
0: Genau, das heißt, dass durch die Mitgliedschaft unterstützt man auch automatisch.
1: Genau.
0: Das ist immer gut. Je mehr Mitglieder, desto besser ist ein Verein auch aufgestellt. Und wer Interesse hat, überhaupt auch die ukrainische Kultur kennenzulernen, dabei zu sein, mitzuwirken.
1: Mitzusingen.
0: Ja, noch ja. Besser, mitzusingen. Ja, könnt ne, auf jeden Fall Mitglied werden. Was wir natürlich als Brücke der Kulturen für die Zukunft uns denken, ist, wir würden gerne anfangen, Karaoke-Abende zu machen.
1: So. Tolle Idee, ja, so. Dankeschön.
0: Okay,
1: ja, für die Idee.
0: Ich wurde schon mal vor ein paar Jahren bei vietnamesische Community eingeladen. Die Problematik lag nur, ich konnte es nicht lesen, weil die haben ja eine andere Zeichen immer. Und also mit ihrer Schriftzug. Mhm. Und deshalb war das so schwierig für mich. Aber die waren sehr lieb. Und ich denke, das kriegen wir auch noch hin. Ne? Wenn wir einen Karaoke-Abende machen, dass wir immer neue Sprachen singen und dann wir Unterstützung kriegen von den Menschen, die die Sprache beherrschen. Also das wird richtig witzig werden.
1: Ja.
0: Unsere Bühne steht schon übrigens und das Haus der Vielfalt lädt natürlich jeden ein, um Menschen kennenzulernen. Übrigens ganz, ganz wichtig, was ich fast vergessen hätte. Und zwar gibt es die lange Nacht der Kulturwelten am 29. Mai, bei dem Brücke der Kulturen die eigene Türen auch öffnen wird. Und da sind wir noch dran zu gucken, was können wir anbieten, um das, dass wir besucht werden. Kommt einfach, egal was es ist, schaut euch das Haus an, schaut euch die Menschen bei uns an. Und hiermit wollen wir uns gerne verabschieden und zwar
1: vielen lieben Dank noch einmal für die Einladung und wir sagen alle Tschüss.
0: Genau, Tschüss, Dankeschön, dass du da warst und viel
1: Danke.
0: Erfolg weiterhin in deinem Verein.
1: Vielen lieben Dank.

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1: Um 16 Uhr mit Benjamin Kirsch. Wer sich ein Elektroauto oder ein Plug-in-Hybridfahrzeug anschaffen will, kann dafür ab heute erneut eine staatliche Förderung beantragen. Das entsprechende Online-Portal ist jetzt freigeschaltet worden. Jan-Friedrich Willems in Berlin erklärt, wie sich die Förderungssumme kalkulieren lässt.
2: Ganz grob gilt die Faustregel, je weniger Einkommen und je mehr Kinder man hat, desto mehr Förderung gibt es auch. Am meisten Geld, 6.000 Euro Zuschuss für ein rein elektrisches Auto, gibt es für Haushalte mit zwei oder mehr Kindern und einem gemeinsamen zu versteuernden Einkommen von maximal 45.000 Euro im Jahr. Für einen Hybriden gibt es maximal 4.500 Euro. Wer zum Beispiel keine Kinder hat und nicht mehr als 80.000 Euro bekommt, hat immerhin noch Anspruch auf 3.000 Euro für ein E-Auto und 1.500 Euro für einen Hybridwagen.
1: Der Zustand der deutschen Wälder hat sich 2025 leicht verbessert. Sie leiden aber weiter unter Hitze und Schädlingen. Das steht im neuen Jahresbericht des Landwirtschaftsministeriums, der sogenannten Waldzustandserhebung. Erfasst wird das seit mehr als 40 Jahren anhand der Kronenverlichtung, also dem sichtbaren Nadel- und Blätterverlust. Demnach gilt weiter nur jeder fünfte Baum in Deutschland als gesund, mit großen Unterschieden. Bei Fichten und Buchen hat sich der Zustand deutlich verbessert. Kiefern und Eichen geht es schlechter als im Vorjahr. Landwirtschaftsminister Rainer sagte, extreme Hitze und Trockenheit wirkten sich weiter negativ aus. Deutschland brauche mehr artenreiche Mischwälder, die den Klimaveränderungen standhalten können. In der Demokratischen Republik Kongo sind weitere Bewohner an Ebola gestorben. Neben 131 Todesfällen werden mehr als 500 Verdachtsfälle gemeldet. Die Weltgesundheitsorganisation plant eine Krisensitzung am Nachmittag. Aus der NDR-Nachrichtenredaktion Inken Henkel.
3: Gegen die Variante gibt es laut WHO keinen zugelassenen Impfstoff und keine Therapie. Es handelt sich um die seltene Bundibugyo-Variante des Virus. Die Experten im Notfallausschuss der WHO wollen Empfehlungen ausarbeiten, wie mit dem Ausbruch umgegangen werden soll. Heute sollen mehrere US-Bürger, die sich im Kongo infiziert haben, nach Deutschland geflogen werden. Ein Arzt, der dort gearbeitet hat, und 6 weitere Personen, die Kontakt mit ihm hatten. Nach Deutschland kommen sie zur Behandlung wegen der kürzeren Flugzeiten und der Erfahrungen bei der Versorgung von Ebola-Patienten.
1: Das Europaparlament hat für höhere Stahlzölle gestimmt. Die Parlamentarier beschlossen, dass andere Länder eine deutlich geringere Menge Stahl zollfrei in die EU einführen dürfen. Diese Grenze wird auf rund 18 Millionen Tonnen

0: reduziert. Auf Einfuhren oberhalb dieser Grenze fallen jetzt 50% Zoll an. Bisher waren es 25%. Die EU wirft insbesondere China vor, seine Stahlindustrie mit staatlichen Hilfen einen unfairen Vorteil zu verschaffen. Deshalb sollen europäische Hersteller jetzt stärker unterstützt werden. In den nächsten Jahren gehen voraussichtlich immer mehr stillgelegte Bahnstrecken wieder in Betrieb. Nachdem der Bund seine Finanzierung dafür verdoppelt hat, könnten bis 2035 mehr als 900 Kilometer Schiene wiederbelebt werden. Aus Berlin Johannes Frevel.
1: Bis Mitte der 2030er Jahre dürften mehr als 50 Strecken reaktiviert werden, zeigt eine Untersuchung des Bahnverbands Allianz pro Schiene, die den Stand der Projekte in allen Bundesländern auswertete. Die Chancen dafür, dass dort wieder Nahverkehrsbahnen rollen könnten, seien so groß wie nie zuvor, sagte Allianz pro Schiene Geschäftsführer Dirk Pflege. Die meisten Vorhaben gibt es in Niedersachsen, Nordrhein-Westfalen und Bayern. Schlusslicht ist demnach Thüringen.
0: Die Zahl der Angriffe auf Parteimitglieder hatte im vergangenen Jahr massiv zugenommen. Die AfD-Fraktion hat dazu aktuelle Zahlen bei der Bundesregierung angefragt. In den meisten Fällen geht es um verbale Angriffe wie Beleidigungen. Aus Berlin Sarah Hennings.
2: Im vergangenen Jahr zählte die Polizei in Deutschland 5.140 Delikte gegen Vertreter von Parteien. Das sind rund 1.500 Angriffe mehr als im Vorjahr. Die meisten Angriffe richteten sich erstmals gegen die AfD. In den Jahren zuvor waren stets die Grünen am stärksten betroffen von Angriffen. Dagegen hat sich die Zahl der Angriffe auf CDU-Mitglieder im vergangenen Jahr nahezu verdreifacht, von rund 420 auf 1.200. Oft geht es um sogenannte Äußerungsdelikte. Dazu zählen unter anderem Volksverhetzung, Verleumdung und Beleidigung, häufig auch bei Social Media.
0: Das waren die Nachrichten. Das Wetter in Norddeutschland. Sonne und Wolken, vereinzelt Schauer und Gewitter, 16 bis 20 Grad. In der Nacht gebietsweise Schauer, in Vorpommern trocken, Tiefstwerte 12 bis 7 Grad. Morgen dichte Wolken, vermehrt Schauer, ein paar Gewitter, 15 bis 21 Grad. Und am Donnerstag Schauer, später freundlicher, 16 bis 22 Grad. Es ist jetzt 16.05 Uhr.
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4: Mit Felix Oehlmann. Der Hildesheimer Stadtverkehr wird diese Woche Donnerstag und Freitag voraussichtlich bestreikt. Dazu hat die Gewerkschaft Verdi aufgerufen, nach dem Ende der vierten Verhandlungsrunde für die Beschäftigten im sogenannten Tarifvertrag Nahverkehr. Bereits vor einem Monat hatte es deshalb einen zweitägigen Warnstreik gegeben. Diesen Dienstag sind in Hildesheim 27 neue Stolpersteine verlegt worden. Zu einer zentralen Gedenkveranstaltung auf dem Andreasplatz versammelten sich zum Mittag zahlreiche Menschen. Mit dem heutigen Tag sind damit in Hildesheim 327 Stolpersteine verlegt. Das obere Endstück der Zingel, die sogenannte Alte Zingel, ist nun offiziell eine Fahrradstraße. An diesem Montag und Dienstag wurden dazu umfangreiche Markierungsarbeiten ausgeführt und die Beschilderung entsprechend ergänzt. Für Anliegerinnen und Anlieger bleibt die Straße weiterhin auch mit dem Auto nutzbar.
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1: Um 17 Uhr mit Benjamin Kirsch. Den deutschen Wäldern machen die Folgen von Hitze und Trockenheit weiterhin zu schaffen. Der Zustand hat sich im vergangenen Jahr aber nicht weiter verschlechtert, wie aus dem aktuellen Bericht des Landwirtschaftsministeriums hervorgeht. Aus der NDR-Nachrichtenredaktion Thorsten Lange.
2: Jedes Jahr untersuchen Experten zwischen Mitte Juli und Mitte August stichprobenartig die Kronen der Bäume und messen den sichtbaren Nadel- und Blätterverlust. Große Veränderungen haben sie im Jahr 2025 nicht festgestellt. Gut ein Drittel der Bäume weist Schäden auf. Der Wald hat sich von den extrem trockenen und heißen Sommern der Jahre 2018 bis 2020 noch nicht erholt. Die Eiche ist am anfälligsten. Auch immer mehr Kiefern sind geschädigt. Bei der Buche sieht es dagegen besser aus.
1: Wer sich ein Elektroauto oder ein Plug-in-Hybridfahrzeug anschaffen will, kann dafür ab heute erneut eine staatliche Förderung beantragen. Das entsprechende Online-Portal ist jetzt freigeschaltet worden. Jan-Friedrich Willems in Berlin erklärt, wie sich die Förderungssumme kalkulieren lässt.
3: Ganz grob gilt die Faustregel, je weniger Einkommen und je mehr Kinder man hat, desto mehr Förderung gibt es auch. Am meisten Geld, 6.000 Euro Zuschuss für ein rein elektrisches Auto, gibt es für Haushalte mit zwei oder mehr Kindern und einem gemeinsamen zu versteuernden Einkommen von maximal 45.000 Euro im Jahr. Für einen Hybriden gibt es maximal 4.500 Euro. Wer zum Beispiel keine Kinder hat und nicht mehr als 80.000 Euro bekommt, hat immerhin noch Anspruch auf 3.000 Euro für ein E-Auto und 1.500 Euro für einen Hybridwagen.
1: Die Weltgesundheitsorganisation ist alarmiert wegen des Ebola-Ausbruchs in der Demokratischen Republik Kongo und in Uganda. Am Nachmittag tagt der Notfallausschuss, eine Gruppe internationaler Experten. Aus Genf Katrin Hondel.
4: Er sei tief besorgt über das Ausmaß und die Geschwindigkeit der Epidemie, sagte WHO-Generaldirektor Tedros in Genf. Deshalb habe er schon am Sonntag den internationalen Gesundheitsnotstand ausgerufen, zum ersten Mal in der WHO-Geschichte, also noch vor der Tagung des Notfallkomitees. Eine WHO-Mitarbeiterin in der Demokratischen Republik Kongo beschrieb die Lage in einer Videoschalte als zutiefst besorgniserregend. Bislang wurden mehr als 500 Verdachtsfälle gemeldet, mehr als 130 mutmaßlich infizierte Menschen sind gestorben. Das Epizentrum der Ebola-Epidemie ist in der Provinz Ituri im Nordosten der Demokratischen Republik Kongo. Auch aus anderen Regionen und dem Nachbarland Uganda wurden neue Verdachtsfälle gemeldet.
1: Russlands Präsident Putin ist zu einem Besuch in China eingetroffen. Er wurde von Außenminister Wang Yi empfangen und wird morgen mit Chinas Staatschef Xi Jinping beraten. Ein zentrales Thema dürfte die wirtschaftliche Zusammenarbeit sein. Das Handelsvolumen zwischen beiden Ländern ist in den vergangenen Monaten gewachsen. China ist für Russland eine wichtige Stütze angesichts der westlichen Sanktionen gegen Moskau. Außerdem wollen Xi und Putin eine Erklärung unterzeichnen, in der sie sich für eine multipolare Weltordnung und eine neue Art von internationalen Beziehungen aussprechen. Erst vor einigen Tagen war US-Präsident Trump zu Besuch in Peking. Das Europaparlament hat für

0: höhere Stahlzölle gestimmt. Die Parlamentarier beschlossen, dass andere Länder eine deutlich geringere Menge Stahl zollfrei in die EU einführen dürfen. Diese Grenze wird auf rund 18 Millionen Tonnen reduziert. Auf Einfuhren oberhalb dieser Grenze fallen jetzt 50% Zoll an. Bisher waren es 25%. Die EU wirft insbesondere China vor, seine Stahlindustrie mit staatlichen Hilfen einen unfairen Vorteil zu verschaffen. Deshalb sollen europäische Hersteller jetzt stärker unterstützt werden. Die Sammelklage gegen den Streaming-Anbieter Amazon Prime könnte scheitern. Am heutigen ersten Prozesstag kam das Oberlandesgericht München zu der Auffassung, dass die erforderliche Gleichartigkeit der Ansprüche nicht vorliegt. Aus München, Jonathan Schulenburg.
1: Im Kern geht es um die Frage, ob Amazon extra Geld verlangen darf, damit Prime Video wie ursprünglich angekündigt werbefrei bleibt. Seit 5. Februar 2024 läuft Werbung. Wer sie abschalten will, zahlt 2,99 Euro im Monat. Aus Sicht der Verbraucherzentrale Sachsen ist das unzulässig, zumindest bei schon vorher abgeschlossenen Verträgen. Der Sammelklage haben sich schon über 219.000 Menschen angeschlossen. Amazon weist die Vorwürfe zurück. Man habe die Kunden transparent informiert, so heißt es in einer Stellungnahme. Ein Urteil soll am 17. Juli fallen. Die Verbraucherzentrale will dann zum Bundesgerichtshof weiterziehen.
0: Das waren die Nachrichten. Das Wetter in Norddeutschland, teils heiter, teils wolkig, einzelne Schauer und Gewitter, 14 bis 19 Grad, nachts gebietsweise Schauer, später trocken, Tiefstwerte 12 bis 7 Grad. Morgen dichte Wolken und Regen, kaum Gewitter, auch trockene Phasen, 15 bis 21 Grad und am Donnerstag Schauer, einzelne Gewitter, später freundlicher, 15 bis 22 Grad. Es ist jetzt 17.05 Uhr.
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3: mit Felix Oehlmann. Der Hildesheimer Stadtverkehr wird diese Woche Donnerstag und Freitag voraussichtlich bestreikt. Dazu hat die Gewerkschaft Verdi aufgerufen, nach dem Ende der vierten Verhandlungsrunde für die Beschäftigten im sogenannten Tarifvertrag Nahverkehr. Bereits vor einem Monat hatte es deshalb einen zweitägigen Warnstreik gegeben. Diesen Dienstag sind in Hildesheim 27 neue Stolpersteine verlegt worden. Zu einer zentralen Gedenkveranstaltung auf dem Andreasplatz versammelten sich zum Mittag zahlreiche Menschen. Mit dem heutigen Tag sind damit in Hildesheim 327 Stolpersteine verlegt. Das obere Endstück der Zingel, die sogenannte Alte Zingel, ist nun offiziell eine Fahrradstraße. An diesem Montag und Dienstag wurden dazu umfangreiche Markierungsarbeiten ausgeführt und die Beschilderung entsprechend ergänzt. Für Anliegerinnen und Anlieger bleibt die Straße weiterhin auch mit dem Auto nutzbar.
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0: Meine Kollegin Sabine Kuse ist vor kurzem bei der Recherche über einen Begriff gestolpert, der ihre Neugier geweckt hat. Terra Preta. Das ist eine bestimmte Erde, die man im Garten als Alternative zu Chemiedüngern einsetzen kann. Auf der Seite des BUND gibt es dazu weitere Informationen. Und so hat Sabine dann Kontakt mit Sibylle Maurer-Wulatz vom BUND aufgenommen und sich erklären lassen, was es mit dieser Terra Preta auf sich hat.
1: Ich würde Sie erst einmal bitten, was ist denn Terra Preta, das einmal zu erklären?
2: Der Begriff kommt aus Brasilien und eigentlich heißt es Terra Preta do Indio. Das ist also die schwarze Erde der Ureinwohner, der indigenen Ureinwohner Brasiliens. Das hat man dann untersucht, woher das kommt, und hat festgestellt, dass in diesen Terra Preta-Böden sehr viel Pflanzenkohle oder Holzkohle ist, die sich mit organischen Resten verbunden hat zu einer ganz stabilen, humusreichen Erde. Und zwar das über Jahrhunderte oder sogar Jahrtausende.
1: Ich habe auf der Seite vom BUND nachgelesen, diese Terra Preta, diese schwarze Erde, wird ja auch so als Ersatz für künstlichen Dünger und chemische Pflanzenschutzmittel ja auch bezeichnet. Also so auch so eine Alternative zum Torf und eben zu dieser ja torfversetzten Erde. Was ist denn jetzt hier im Garteneinsatz das Besondere an dieser Terra Preta?
2: Ja, also wir haben trotzdem von diesen tropischen Böden erstmal gelernt, dass die bis heute dauerfruchtbar sind, weil durch die Pflanzenkohle, also die kleinen Kohlepartikel, zum Beispiel Nährstoffe festgehalten werden. Nährstoffe, die man zum Wachstum braucht, als auch zur Stärkung der Pflanzen. Und dadurch, dass die so festgehalten werden, können die nicht ins Grundwasser runtergespült werden und bleiben in den obersten Schichten. Und wenn dann die Pflanze sich zersetzt, wird das wieder aufgenommen von dieser Pflanzenkohle, so dass wir quasi so eine Art Recycling in der obersten Bodenschicht haben.
1: Wenn ich jetzt Terra Preta bei mir im Garten einsetzen möchte, also Sie haben jetzt gerade gesagt, natürliche Vorkommen sind halt so im Amazonasbecken. Das wäre natürlich so ökologisch nicht so sinnvoll, wenn man da das halt eben hierher bringen würde nach Deutschland, oder auch eben, man will
2: Nein.
1: ja auch große Abbaumöglichkeiten, also einen großen Abbau da eben vermeiden. Man kann Terra Preta aber auch selber herstellen. Wie geht das?
2: Ja, genau. Also es gibt zwei Möglichkeiten. Da gibt es einmal sogenannte Pyrolysekocher, die übrigens auch in Afrika und vielen anderen Ländern eingesetzt werden. Da kann man unter Shantico mal gucken. Shantico mit CH geschrieben. Oder man macht eine sogenannte Erdkontigi. Wenn wer Pflanzenkohle kauft, unbedingt darauf achten, dass bei den Herstellern angegeben wird, dass sie getestet sind.
1: Man kann so schwarze Erde oder dieses Terra Preta kann man ja auch fertig kaufen in so Säcken, wie man das ja auch aus dem Supermarkt oder aus den Baumärkten kennt, mit ganz normaler Pflanzenerde. Wie setze ich das denn dann in meinem Garten ein? Ist das, wenn das Gemisch dann komplett fertig ist, wie ich dann eben auch dann ja Beete anlege und das dann eben unterarbeite, oder gibt es da auch eine spezielle Methode?
2: Diese Erden sind natürlich sehr teuer, und wenn ich meinen ganzen Garten damit bestücken will, ist es natürlich preiswert. Ich kaufe einen etwas größeren Sack zertifizierte, qualitativ hochwertige Pflanzenkohle und lade die selber mit Nährstoffen auf. Das ist nicht ganz wichtig. Wenn ich mich diese Pflanzenkohle unaufgeladen in die Erde bringe, dann entzieht die ganzen Nährstoffe, sodass die dann nicht mehr pflanzenverfügbar sind. Von daher muss ich erstmal diese Pflanzenkohle aufladen, zum Beispiel indem ich Dünger auflöse, in einem großen Eimer unter Pflanzenkohle reinkippe. Ich kann das auch machen mit Kräuterjauche, die sehr nährstoffreich ist, wie Brennnessel. Und das wird dann tatsächlich, also wenn ich nicht so viel habe, mache ich das so, dass ich das erstmal nur in die Pflanzenlöcher mache. Zum Beispiel, wenn ich Kohl pflanze oder Kürbis oder Zucchini, Dann mache ich entweder eine Saatreihe, wo ich die Pflanzenkohle, die aufgeladene, mit rein tue, oder wenn es Einzelpflanzen sind, in das Pflanzloch.
1: Und man erforscht diese Therapeuta zunehmend, wenn man auf chemische Pflanzenschutzmittel und auf chemische Dünger eben verzichten möchte, als so eine Alternative.
2: Ja, genau, weil man damit eine dauerfruchtbare Erde bekommt und im Grunde genommen immer nur noch ein bisschen Organik nacharbeiten muss. Und der zweite Aspekt ist natürlich, dass auch eine Erde genau dann besonders fruchtbar wird, wenn sie ganzjährig geschützt ist. Also ich halte den ganzen Boden im Winter bedeckt mit entweder Wintergemüse, was dort noch steht, und ich lasse auch das ganze sogenannte Unkraut, also die Wildkräuter, alle stehen, weil der Boden dadurch geschützt wird. Und wenn der Boden geschützt wird, wird das Bodenleben, also die Mikroorganismen, geschützt, und bereite das erst dann im Frühjahr nach und nach vor, je nachdem, wann ich mit der Neubepflanzung anfange, sodass ich dann wirklich einen ganz wunderbar fluffigen Boden habe, der, wo man richtig merkt, der ist locker und der ist lebendig.

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1: Um 17:30 mit Felix Oehlmann. Die Schlagzeilen. Donnerstag und Freitag ist wieder Warnstreik beim Stadtverkehr. Hildesheim hat 27 neue Stolpersteine. Stadtrat verschiebt Diskussion über die Dammstraßenbilanz und regionaler Zoll meldet starke Steigerung der Steuereinnahmen für 2025. Die Meldungen im Einzelnen. Der Stadtverkehr Hildesheim wird diese Woche Donnerstag und Freitag voraussichtlich bestreikt. Die Gewerkschaft Verdi hat nach dem Ende der vierten Verhandlungsrunde für die Beschäftigten im sogenannten Tarifvertrag Nahverkehr oder TVN zu erneuten Warnstreiks aufgerufen. Die Östra in Hannover soll demnach bereits diesen Mittwoch und Donnerstag bestreikt werden und der Hildesheimer Stadtverkehr sowie unter anderem die BSVG in Braunschweig am Donnerstag und Freitag. Der hiesige Regionalverkehr ist, wie schon beim zweitägigen Warnstreik vor einem Monat, nicht betroffen, weil dort ein anderer Vertrag gilt, ebenso wie Bahnanbieter wie etwa die S-Bahn Hannover. Kern des Streits um den TVN ist der Wunsch nach weniger Arbeitsbelastung durch eine Reduzierung der Wochenarbeitszeit. Verdi kritisiert die aus Gewerkschaftssicht fehlende Kompromissbereitschaft der Arbeitgeberseite. Der Kommunale Arbeitgeberverband Niedersachsen dagegen lehnt den Wunsch grundsätzlich ab. Sein Hauptgeschäftsführer Michael Bosse-Arbogast sagte, die 10 Unternehmen in Niedersachsen mit dem TVN und ihre Gewerkschafter, Kommunen und Landkreise, hätten nicht das Geld, diese Freizeitwünsche der Beschäftigten mit dem Geld der Steuerzahlerinnen und Zahler zu bezahlen. Eine Reduzierung der Arbeitszeit bedeute eine Reduzierung des Angebots, so Bosse-Arbogast. Diesen Dienstag sind in Hildesheim 27 neue Stolpersteine verlegt worden. Die durch Patinnen und Paten finanzierten Steine mit einer gravierten Messingplatte erinnern an 23 Personen, die als Juden verfolgt wurden, 3 Personen aus dem Widerstand und eine Person, die wegen homosexueller Handlungen verurteilt im Gefängnis starb. Der Historiker Dr. Hartmut Häger hat dazu eine Begleitbroschüre mit den Biografien der Betroffenen verfasst. Zur Mittagszeit begleitete Häger mit Oberbürgermeister Dr. Ingo Meyer und Ortsbürgermeister Dr. Tobias Eckert die Verlegung der Steine für Johanna Löwenstein und Henriette Marburger am Hohen Weg 25 und auf dem Andreasplatz gab es danach eine zentrale Gedenkstunde, die ein Geschichtskurs des Scharnhorst-Gymnasiums wesentlich mitgestaltete. In Hildesheim sind damit nun insgesamt 327 Stolpersteine verlegt. Die für die Ratssitzung diesen Montag angekündigte Besprechung des Berichts des Rechnungsprüfungsamtes zu den Abläufen um die lange gesperrte Dammstraße ist verschoben worden. Wie es in der Sitzung hieß, hatte dies zuvor der Verwaltungsausschuss beschlossen. Grund für die Verschiebung ist, dass noch viele Unterlagen fehlen. Das Rechnungsprüfungsamt selbst fasst seinen Bericht derzeit damit zusammen, dass eine endgültige Bewertung der Vorgänge um die Dammstraße noch nicht möglich ist. Eine gemeinsame Sitzung mehrerer Ausschüsse zu dem Thema war deshalb vor 2 Wochen auch ohne Ergebnis geblieben. Das Hauptzollamt Braunschweig, zu dem auch das Zollamt Hildesheim gehört, hat für letztes Jahr Steuereinnahmen für die Staatskasse von mehr als 3,15 Milliarden Euro gemeldet, was in etwa einer Steigerung von 50% entspricht. Das geht aus der jetzt veröffentlichten Jahresstatistik für 2025 hervor. Diese Summe habe sich vor allem aus den Verbrauchs- und Verkehrssteuern und der Einfuhrumsatzsteuer ergeben, mit einem Anteil von über 2,5 Milliarden. Die verbleibenden Einnahmen kämen demnach aus der Energie-, Strom-, Tabak-, Alkohol-, Kaffee-, Bier- und Schaumweinsteuer sowie der Luftverkehr- und Kraftfahrzeugsteuer. Außerdem gingen Zolleinnahmen von über 385 Millionen Euro für Waren aus Drittländern in den EU-Haushalt. Im Bereich des Hauptzollamts arbeiten 653 Beschäftigte und 79 Nachwuchskräfte. Sie haben in den 6 Zollämtern in Braunschweig, Göttingen, Goslar, Helmstedt, Hildesheim und Wolfsburg letztes Jahr fast 7,2 Millionen Warensendungen abgefertigt und den Warenverkehr überwacht. Außerdem gibt es immer wieder Kontrollen, zum Beispiel auf Schwarzarbeit oder Schmuggelgut.
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1: Die Temperaturen liegen derzeit im Raum Hildesheim um 16 Grad. Die Vorhersage: Für die kommende Nacht ist weiterer Regen angekündigt, besonders so gegen 2 oder 3 Uhr. Die Temperaturen bleiben dabei aber eher mild und sinken nicht unter 12 Grad. Morgen ist dann ein weiterer wechselhafter Tag mit Regen, Wolken und auch Sonne bei Temperaturen wie heute, also so bis etwa 18 Grad. Die Aussichten: Bis zum Samstag wird es dann täglich wärmer und sonniger. Am Donnerstag ist noch Regen möglich, aber sehr unsicher bei bis zu 20 Grad. Der Freitag wird sehr sonnig mit Werten bis 22 Grad. Und am Samstag kann zur Jazztime am Stadttheater sogar mit bis zu 27 Grad gerechnet werden. Das bringt dann allerdings auch die Gefahr von Wärmegewittern mit sich. Soweit die Meldungen.

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1: mit Sabine Kuse. Musik kann befreien, aber auch einen gefangen nehmen. Wörtlich nimmt das die Inszenierung von Maria Christians und Lou Chirigati, I am a victim of my song. Christians und Chirigati spielen zwei Diven, die sich im Drama ihre aufgestauten und unverarbeiteten Emotionen suhlen. Sie taumeln dahin zwischen haltlosen Popballaden und dekonstruierten Opernarien und versuchen, ihrem Gefühlschaos auf den Grund zu gehen. Das Theaterhaus zeigt das Stück I am a victim of my song heute um 19 Uhr. Karten kosten 15 Euro und ermäßigt 8 Euro. Das Kellerkino zeigt heute den Film Das tiefste Blau des Regisseurs Gabriel Mascaro, der im Rahmen der Berlinale im vergangenen Jahr uraufgeführt wurde. Die 77-jährige Teresa lebt in einer kleinen Industriestadt im Amazonasgebiet und widersetzt sich einer Anweisung der Regierung, sie soll in eine Seniorenkolonie ziehen, um ihren Lebensabend zu genießen. Stattdessen macht sie sich auf zu einer letzten Reise tief in den Dschungel. Gezeigt wird der Film heute im Riedelsaal der VHS, einmal um 17 Uhr und einmal um 19.30 Uhr. Der Eintritt kostet regulär 7 Euro. Im Rahmen des deutsch-chinesischen Austauschprojekts Intelligent Voice gestaltet heute Abend Mezzosopranistin Jenny Wu einen Liederabend. Gemeinsam mit chinesischen Künstlerinnen und Künstlern führt sie durch einen Abend, der sich zwischen europäischer Liedtradition und chinesischem Repertoire bewegt. Und all dem verleiht sie ihre ganz eigene künstlerische Handschrift. Das Konzert beginnt heute um 19.30 Uhr im TIM des TFN und Karten kosten 18 Euro. Das waren die Veranstaltungstipps für heute, Dienstag, den 19. Mai. Weitere Tipps finden Sie auch online unter stadtmagazin-public.de.
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1: Um 18 Uhr mit Constanze Semidey. Den deutschen Wäldern machen die Folgen von Hitze und Trockenheit weiterhin zu schaffen. Der Zustand hat sich im vergangenen Jahr aber nicht weiter verschlechtert, wie aus dem aktuellen Bericht des Landwirtschaftsministeriums hervorgeht. Aus der NDR-Nachrichtenredaktion Thorsten Lange.
2: Jedes Jahr untersuchen Experten zwischen Mitte Juli und Mitte August stichprobenartig die Kronen der Bäume und messen den sichtbaren Nadel- und Blätterverlust. Große Veränderungen haben sie im Jahr 2025 nicht festgestellt. Gut ein Drittel der Bäume weist Schäden auf. Der Wald hat sich von den extrem trockenen und heißen Sommern der Jahre 2018 bis 2020 noch nicht erholt. Die Eiche ist am anfälligsten. Auch immer mehr Kiefern sind geschädigt. Bei der Buche sieht es dagegen besser aus.
1: Wer sich ein Elektroauto oder ein Plug-in-Hybridfahrzeug anschaffen will, kann dafür ab heute erneut eine staatliche Förderung beantragen. Das entsprechende Online-Portal ist jetzt freigeschaltet worden. Jan-Frederik Willems in Berlin erklärt, wie sich die Förderungssumme kalkulieren lässt.
3: Ganz grob gilt die Faustregel, je weniger Einkommen und je mehr Kinder man hat, desto mehr Förderung gibt es auch. Am meisten Geld, 6.000 Euro Zuschuss für ein rein elektrisches Auto, gibt es für Haushalte mit zwei oder mehr Kindern und einem gemeinsamen zu versteuernden Einkommen von maximal 45.000 Euro im Jahr. Für einen Hybriden gibt es maximal 4.500 Euro. Wer zum Beispiel keine Kinder hat und nicht mehr als 80.000 Euro bekommt, hat immerhin noch Anspruch auf 3.000 Euro für ein E-Auto und 1.500 Euro für einen Hybridwagen.
1: Ein US-Arzt, der sich in der Demokratischen Republik Kongo mit dem Ebola-Virus infiziert hat, soll nach Berlin kommen. Das Charité wird die Behandlung übernehmen, bestätigte das Bundesgesundheitsministerium. Demnach haben die USA Deutschland um Hilfe gebeten. Aus Berlin Dietrich Karl-Meurer.
4: Als Grund nennt das Ministerium auch die vergleichsweise kurze Flugzeit. Der Patient wird aus dem Kongo nach Berlin verlegt. Ein Spezialflugzeug übernimmt den Transport unter strengen Schutzvorkehrungen. Nach der Landung bringt ein spezieller Infektionsrettungswagen den Patienten direkt in die Klinik. Dort erfolgt die Behandlung auf einer Sonderisolierstation. Sie arbeitet vollständig abgeschirmt vom übrigen Krankenhausbetrieb. Das Personal trägt geschlossene Schutzkleidung mit eigener Atemversorgung. Abfälle und Flüssigkeiten werden separat gesammelt und technisch gereinigt. Die Abluft wird durch mehrere Filtersysteme geführt. Das Bundesgesundheitsministerium betont, für die Bevölkerung bestehe kein Risiko. Fachleute des Robert-Koch-Instituts unterstützen die Diagnostik und begleiten die medizinische Versorgung.
1: Bundeskanzler Merz erhofft sich von dem Treffen zwischen Chinas Präsident Xi und Russlands Staatschef Putin positive Signale. Merz sagte, die Bundesregierung erwarte zwar keinen grundlegenden Wechsel in den strategischen Beziehungen zwischen China und Russland, erhoffe aber, dass Xi auf Putin einwirkt, den Krieg in der Ukraine zu beenden. Russlands Präsident ist heute zu einem Besuch in China eingetroffen. Gespräche mit dem chinesischen Staatschef Xi und Ministerpräsident Li sind für morgen geplant. Das Europaparlament hat für höhere Stahlzölle gestimmt. Die Parlamentarier beschlossen, dass andere Länder eine deutlich geringere Menge Stahl zollfrei in die EU einführen dürfen. Diese Grenze wird auf rund 18 Millionen Tonnen reduziert. Auf Einfuhren oberhalb dieser Grenze fallen jetzt 50% Zoll an. Bisher waren es 25%. Die EU wirft insbesondere China vor, seine Stahlindustrie mit staatlichen Hilfen einen unfairen Vorteil zu verschaffen. Deshalb sollen europäische Hersteller jetzt stärker unterstützt werden. In den nächsten Jahren gehen voraussichtlich immer mehr Stillstände.

0: stillgelegte Bahnstrecken wieder in Betrieb. Nachdem der Bund seine Finanzierung dafür verdoppelt hat, könnten bis 2035 mehr als 900 Kilometer Schiene wiederbelebt werden. Aus Berlin, Johannes Frevel.
1: Bis Mitte der 2030er Jahre dürften mehr als 50 Strecken reaktiviert werden, zeigt eine Untersuchung des Bahnverbands Allianz pro Schiene, die den Stand der Projekte in allen Bundesländern auswertete. Die Chancen dafür, dass dort wieder Nahverkehrsbahnen rollen könnten, seien so groß wie nie zuvor, sagte Allianz pro Schiene Geschäftsführer Dirk Pflege. Die meisten Vorhaben gibt es in Niedersachsen, Nordrhein-Westfalen und Bayern. Schlusslicht ist demnach Thüringen.
0: Das waren die Nachrichten. Das Wetter in Norddeutschland. Teils heiter, teils wolkig, einzelne Schauer und Gewitter bei 14 bis 19 Grad. Nachts gebietsweise Schauer, später trocken bei 12 bis 7 Grad. Morgen dichte Wolken und Regen, hier und da Gewitter bei 15 bis 21 Grad. Am Donnerstag Schauer, einzelne Gewitter, später freundlicher bei 15 bis 22 Grad. Und am Freitag bleibt es häufig trocken bei 16 bis 26 Grad. Es ist 18.05 Uhr.
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3: mit Felix Oehlmann. Der Hildesheimer Stadtverkehr wird diese Woche Donnerstag und Freitag voraussichtlich bestreikt. Dazu hat die Gewerkschaft Verdi aufgerufen, nach dem Ende der vierten Verhandlungsrunde für die Beschäftigten im sogenannten Tarifvertrag Nahverkehr. Bereits vor einem Monat hatte es deshalb einen zweitägigen Warnstreik gegeben. Diesen Dienstag sind in Hildesheim 27 neue Stolpersteine verlegt worden. Zu einer zentralen Gedenkveranstaltung auf dem Andreasplatz versammelten sich zum Mittag zahlreiche Menschen. Mit dem heutigen Tag sind damit in Hildesheim 327 Stolpersteine verlegt. Das obere Endstück der Zingel, die sogenannte Alte Zingel, ist nun offiziell eine Fahrradstraße. An diesem Montag und Dienstag wurden dazu umfangreiche Markierungsarbeiten ausgeführt und die Beschilderung entsprechend ergänzt. Für Anliegerinnen und Anlieger bleibt die Straße weiterhin auch mit dem Auto nutzbar.
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0: Orte in einer Stadt, die einen Besuch lohnen, nennen wir Sehenswürdigkeiten. Und allein in diesem Wort steckt ja schon einiges drin. Nämlich auch das Sehen, also das Wahrnehmen mit den Augen. Aber man kann eine Stadt auch akustisch wahrnehmen durch Geräusche und Musik. Und genau das ist der Hintergedanke des neuen Projekts Klangquartier hier im Bernwardsviertel. Dahinter stehen die Interessensgemeinschaft Kultur und daraus insbesondere Sigi Stern und Christel Döring. Clara Riedel hat mit beiden gesprochen.
1: Das Projekt Klangquartier besteht aus zwei Teilprojekten. Eines dieser Teilprojekte trägt den Titel Musikplatz bzw. Platzmusik. Dabei handelt es sich um einen offenen Musiktreff, der seit dem 5. Mai jeden Dienstag von 15.30 Uhr bis 17.30 Uhr auf dem Angoulême-Platz stattfindet. Was sie dort erwartet, fasst Sigi Stern für sie zusammen.
2: Wir haben Instrumente dabei, kleine und große. Wir haben auch Lieder dabei. Das heißt, wir machen einen musikalischen Platz auf, aber sind vor allem neugierig, was die Menschen, die vorbeikommen oder hier, die hier wohnen, was die gerne singen, was die gerne hören, ob die vielleicht ein Instrument spielen, ob sie eine Geschichte haben, wo sie sagen, ach, das wollte ich ja schon immer. Wir wollen nicht so viel vorgeben, damit jeder irgendwie auch seinen musikalischen Platz findet.
1: Am Dienstag vor 2 Wochen wurde mit einem ukrainischen Volkslied in das Projekt gestartet. Das klang dann folgendermaßen.

0: dieser erste Versuch im Bernwardsquartier, durch das Musizieren Nachbarschaft zu stärken und Menschen zu verbinden, hat sehr gut funktioniert. Christel Döring erzählt von einer Begegnung, die allen Anwesenden besonders im Gedächtnis geblieben ist.
1: Es wurde dann ein ukrainisches Lied angestimmt und dann kam relativ schnell ein junger Mann, der, glaube ich, einfach nur auf dem Weg zum Bahnhof war und hat das gehört und hat sich direkt dazu gesetzt und mitgesungen und wirkte total beseelt darüber, dass seine Sprache gesungen wird. Und dann hatten wir gefragt, bist du denn aus der Ukraine? Und er so, ja. Und da wir teilweise noch ein bisschen Probleme mit der Aussprache des Liedes hatten, hat er sich dann nach vorne gestellt und Strophe für Strophe mit uns durchgegangen und uns gezeigt, wie man dieses Lied ausspricht. Das war sehr schön.
0: Das zweite Teilprojekt des Klangquartiers trägt den Titel Bernward Sounds. Klangporträt eines Viertels. Was genau man sich unter einem Klangporträt vorstellen kann, erklärt Christel Döring.
1: Wir möchten Lieblingslieder sammeln und die Geschichten dahinter. Das heißt, wir führen Interviews mit Menschen aus dem Quartier zum Thema, was ist dein Lieblingslied? Welches Lied hat dich vielleicht besonders geprägt oder ruft eine besondere Erinnerung in dir vor? Dieses Lied sollen sie uns vorspielen und dazu etwas erzählen. Und wir sammeln auch Klänge im Quartier. Fußballspielende Kinder oder die Cafés haben vielleicht eine besondere Kaffeemaschine oder so, die man sich anhören kann. Und aus all diesen Sounds, aus den Interviews, aus den Liedern und aus den Klängen entsteht dann ein Gesamtbild und das ist unser Klangporträt des Bernwardquartiers.
0: Die fertigen Bernward-Sounds werden dann hier bei Radio Tonkuhle zu hören sein.
2: Falls Sie im Bernwardsviertel leben oder tätig sind und Interesse haben, Ihr Lieblingslied vorzustellen und zu erzählen, welche Erinnerungen, Gefühle oder Geschichten damit verbunden sind, dann können Sie sich an Christel Döring wenden unter der E-Mail-Adresse projekt@iq-hildesheim.de. Weitere Infos zum Projekt Klangquartier finden Sie außerdem auf der Internetseite des IQ. Das ist dann also iq-hildesheim.de/Klangquartier. Das eben war ein Ausschnitt. Das komplette Interview mit Sigi Stern und Christel Döring gibt es bei uns im Podcast.

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2: Um 6:30 mit Felix Oehlmann. Die Schlagzeilen. Donnerstag und Freitag ist wieder Warnstreik beim Stadtverkehr. Hildesheim hat neue Stolpersteine. Oberes Ende der Zingel ist jetzt Fahrradstraße und betrunkener Jugendlicher setzt im Friesenstieg fremdes Auto in Gang. Die Meldungen im Einzelnen. Der Stadtverkehr Hildesheim wird diese Woche Donnerstag und Freitag voraussichtlich bestreikt. Die Gewerkschaft Verdi hat nach dem Ende der vierten Verhandlungsrunde für die Beschäftigten im sogenannten Tarifvertrag Nahverkehr oder TVN zu erneuten Warnstreiks aufgerufen. Die Östra in Hannover soll demnach bereits diesen Mittwoch und Donnerstag bestreikt werden und der Hildesheimer Stadtverkehr sowie unter anderem die BSVG in Braunschweig am Donnerstag und Freitag. Der hiesige Regionalverkehr ist, wie schon beim zweitägigen Warnstreik vor einem Monat, nicht betroffen, weil dort ein anderer Vertrag gilt, ebenso wie Bahnanbieter wie etwa die S-Bahn Hannover. Kern des Streits um den TVN ist der Wunsch nach weniger Arbeitsbelastung durch eine Reduzierung der Wochenarbeitszeit. Verdi kritisiert die aus Gewerkschaftssicht fehlende Kompromissbereitschaft der Arbeitgeberseite. Der Kommunale Arbeitgeberverband Niedersachsen dagegen lehnt den Wunsch grundsätzlich ab. Sein Hauptgeschäftsführer Michael Bosse-Arbogast sagte, die 10 Unternehmen in Niedersachsen mit dem TVN und ihre Gewerkschafter, Kommunen und Landkreise, hätten nicht das Geld, diese Freizeitwünsche der Beschäftigten mit dem Geld der Steuerzahlerinnen und Zahler zu bezahlen. Eine Reduzierung der Arbeitszeit bedeute eine Reduzierung des Angebots, so Bosse-Arbogast. Diesen Dienstag sind in Hildesheim 27 neue Stolpersteine verlegt worden. Die durch Patinnen und Paten finanzierten Steine mit einer gravierten Messingplatte erinnern an 23 Personen, die als Juden verfolgt wurden, 3 Personen aus dem Widerstand und eine Person, die wegen homosexueller Handlungen verurteilt im Gefängnis starb. Der Historiker Dr. Hartmut Häger hat dazu eine Begleitbroschüre mit den Biografien der Betroffenen verfasst. Zur Mittagszeit begleitete Häger mit Oberbürgermeister Dr. Ingo Meyer und Ortsbürgermeister Dr. Tobias Eckert die Verlegung der Steine für Johanna Löwenstein und Henriette Marburger am Hohen Weg 25 und auf dem Andreasplatz gab es danach eine zentrale Gedenkstunde, die ein Geschichtskurs des Scharnhorst-Gymnasiums wesentlich mitgestaltete. In Hildesheim sind damit nun insgesamt 327 Stolpersteine verlegt. Das obere Endstück der Zingel, die sogenannte Alte Zingel, ist in eine Fahrradstraße umgestaltet worden. Wie die Stadt mitteilt, wurden dazu diesen Montag und Dienstag umfangreiche Markierungsarbeiten ausgeführt und die Beschilderung entsprechend ergänzt. Die alte Zingel, von der Bahnhofsallee bis zur Bushaltestelle Theater, ist Bestandteil der zentralen Nord-Süd-Fahrradachse vom Hauptbahnhof Richtung Universität. Als Fahrradstraße sind Radfahrende dort künftig bevorrechtigt und können etwa unabhängig vom Autoverkehr nebeneinander fahren. Für die Anliegerinnen und Anlieger bleibt die Straße weiterhin per Auto nutzbar. Ein 18 Jahre alter Hildesheimer muss sich nach einer offenbar alkoholbedingten Aktion am Montagabend gegenüber der Polizei verantworten. Laut Bericht hatte er gegen 21.25 Uhr im Friesenstieg ein Auto bemerkt, das nicht abgeschlossen war und in dem der Schlüssel im Zündschloss steckte. Daraufhin setzte er sich hinein, startete den Motor und fuhr einige Meter vorwärts. Dies wurde dann vom Eigentümer des Autos bemerkt, der sofort heranlief und den deutlich unter Alkoholeinfluss stehenden 18-Jährigen bis zum Eintreffen der Polizei festhielt. Dieser musste auf der Wache eine Blutprobe abgeben und außerdem auch seinen Führerschein, die Ermittlungen gegen ihn laufen wegen Trunkenheit im Verkehr und unbefugter Ingebrauchnahme eines Fahrzeugs.
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2: Die Temperaturen liegen derzeit im Raum Hildesheim um 16 Grad. Die Vorhersage: Für die kommende Nacht ist weiterer Regen angekündigt, besonders so gegen 2 oder 3 Uhr. Die Temperaturen bleiben dabei aber eher mild und sinken nicht unter 12 Grad. Morgen ist dann ein weiterer wechselhafter Tag mit Regen, Wolken und auch Sonne bei Temperaturen wie heute, also so bis etwa 18 Grad. Die Aussichten: Bis zum Samstag wird es dann täglich wärmer und sonniger. Am Donnerstag ist noch Regen möglich, aber sehr unsicher bei bis zu 20 Grad. Der Freitag wird sehr sonnig mit Werten bis 22 Grad. Und am Samstag kann zur Jazztime am Stadttheater sogar mit bis zu 27 Grad gerechnet werden. Das bringt dann allerdings auch die Gefahr von Wärmegewittern mit sich. Soweit die Meldungen.

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1: Unser letzter Titel für heute aus der Hildesheimer Hitparade ist die aktuelle Nummer 4. Wir hören Basse Saxe mit Free Mind.

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1: 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Wähle

Hören Sie nun die Kurzandacht und die Andachten kommen in dieser Woche von Jannis Berzins, Pastor an der St. Andreas Gemeinde in Hildesheim. Thematisch geht es um das kommende Pfingstfest.

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1: Wovon lassen Sie sich begeistern? Von einem Buch, von einem tollen Essen, von einem rauschenden Fest? Manche lassen sich begeistern von einer tollen Leistung im Sport oder von einem Kunstwerk, das sie anspricht. Sich begeistern lassen, da steckt das Wort Geist drin. Pfingsten, das feiern Christinnen und Christen am kommenden Wochenende, das Fest des Heiligen Geistes. Und sich begeistern lassen, das hat dann irgendwie etwas damit zu tun. Sich begeistern lassen, das heißt, da ergreift uns etwas. Begeisterung, die ist ansteckend. Da geht es irgendwie um eine Energie, die sich überträgt, die sich auf uns überträgt und wir lassen uns ergreifen, lassen uns anstecken. Begeisterung, sie lässt uns schwärmen, sie lässt uns davon erzählen, was wir erfahren haben. Sie prägt sich ein. Das, wovon wir begeistert sind, davon können wir stundenlang erzählen und manchmal ermöglicht sie sogar etwas, was ohne sie gar nicht so richtig denkbar wäre. Freunde von mir haben meinen kleinen Sohn, der begeistert sich für Dinosaurier. Und er kennt sie alle, kennt sie mit dem lateinischen Namen und kann erklären, was sie können und wie groß sie waren. Das ist Begeisterung. Später wird es sicherlich andere Dinge geben, die ihn begeistern. Es wird andere Dinge geben, die uns begeistern. Aber das, was uns begeistert, davon können wir erzählen, davon wissen wir. Davon wissen wir vielleicht sogar alles. Begeisterung. Ermöglichung von so vielem. Und vielleicht tragen wir diese Begeisterung auch weiter. Tragen sie weiter zu anderen Menschen. Genau das haben Christinnen und Christen erlebt. Eine solche Begeisterung. Haben sich ergreifen lassen vom Heiligen Geist. Haben sich ergreifen lassen vom Geist des Glaubens und sich anstecken lassen. Und sie haben diese Begeisterung weitergetragen. Weitergetragen bis heute. Und vielleicht lassen auch wir uns immer wieder neu anstecken von dieser Glaubensbegeisterung. Das wäre jedenfalls ein schönes Ergebnis von Pfingsten. Mein Name ist Janis Berzins. Ich bin Pastor an der St. Andreaskirche in Hildesheim.

Das war der Toncooler Abend für heute. Hier geht's gleich weiter mit der Gute-Nacht-Geschichte. Und um 19:30 startet dann unser Weltmusikabend mit der World of Music. Und um 21 Uhr schließen sich daran die Offbeats an. Dabei wünsche ich gute Unterhaltung und einen schönen weiteren Abend. Bis zum nächsten Mal.

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1: Guten Abend, meine Lieben. Mein Name ist Frank Bauer und ich lese euch heute aus Sandmännchens Geschichtenbuch, geschrieben von Gina Ruck-Pouquet, erschienen im Ravensburger Buchverlag, eine kleine Geschichte vor. Der kleine Zoowärter und das Kamel. Die Tage im Zoo ähneln sich wie ein Gänseblümchen dem anderen. Morgens geht die Sonne auf, dann recken und strecken sich die Tiere und haben Hunger. Der kleine Zoowärter bringt das Futter. Er streichelt die Pelztiere, die Federtiere und den Fischen blinzelt er zu. Manchmal regnet es natürlich, aber dann ist es auch nicht viel anders. Höchstens, dass der kleine Zoowärter einen Schirm trägt. Einmal im Jahr jedoch gibt es ein großes Fest. Dann hat nämlich der kleine Zoowärter Geburtstag. Das letzte Mal waren die Tiere schon einen Tag vorher furchtbar aufgeregt. Und um 4, als es noch stockdunkel war, konnte der Papagei den Schnabel nicht mehr halten und schrie: "Herzlichen Glückwunsch!" und wollte nicht mehr aufhören. Da lief der kleine Zoowärter im Nachthemd herbei und freute sich.
2: "Lieber kleiner Zoowärter", sprach der goldene Löwe, "wir wollen dich ehren. Aber dazu ist es notwendig, dass du alle Käfige öffnest."
1: Sagte der kleine Zoowärter, "das ist eigentlich nicht gestattet. Aber wenn ihr mir versprecht, dass ihr friedlich miteinander seid, will ich es tun." Da jauchzten die Tiere vor Freude und nur das Kamel sagte nichts. Es ist überhaupt ein stilles Tier und die anderen halten es für unfreundlich. Die großen Raubkatzen sprangen aus ihren Käfigen, die Elefanten schlossen sich ihnen an, die Vögel flatterten herum, die Eselchen galoppierten im Kreis, das Nashorn kam herbei und sogar das dicke Nilpferd hob sich aus seinem Bassin. Nur die Fische blieben natürlich zu Hause. Ihm war es draußen zu trocken.
2: "Wir wollen einen Umzug machen",
1: brüllte der Löwe. Da gingen alle Tiere brav hintereinander her. Die Elefanten trompeteten einen Geburtstagsmarsch, zwei Lerchen sangen dazu, die Äffchen bauten eine Pyramide, die Schwäne tanzten, der Seehund balancierte sein kleines Seehundkind auf der Nase, ganz vorsichtig natürlich, damit es nicht herunterfiel, und das Känguru hatte sich etwas besonders Hübsches ausgedacht. Es hatte Blumen gepflückt und nun hüpfte es immer vor dem kleinen Zoowärter her und streute sie aus seinem Beutel auf dem Weg. Und weil inzwischen die Sonne aufgegangen war, kamen auch die Besucher in den Zoo. "Der kleine Zoowärter hat Geburtstag", riefen sie. "Aber wo ist er denn eigentlich?" Weil er so klein war, konnten sie ihn zwischen den großen Tieren gar nicht sehen. "Klettere auf meinen Rücken", wieherte das Wildpferd. "Oder meinen", bellte der Wolf. "Ich will dich tragen", bat der Auerochse, und viele Tiere boten sich an. Der kleine Zoowärter aber wählte das Kamel. Und das Kamel kniete sich nieder,

0: damit er aufsteigen konnte. »Da ist er!« schrien die Leute. »Hoch! Hoch! Hoch!« Und es wurde ein wunderschöner Geburtstag. Das Kamel aber war so stolz, den kleinen Zoowärter auf seinem Rücken getragen zu haben, dass es seit diesem Tage ein winziges Lächeln in seinem Gesicht trägt. Gute Nacht, meine Lieben, und träumet süß, euer Frank.
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Guten Abend, liebe Zuhörer. World of Music hier am Starten. Wir sind da natürlich für die nächsten 90 Minuten knapp dann hier beschäftigt, voller Freude, aber auch viel Spaß und Information wird sicherlich nicht fehlen. Und ich wünsche euch dann natürlich viel Spaß, gute Zuhörer und herzlichst willkommen. World of Music, sowohl inhaltlich als auch redaktionell, bin ich dann für diesen Zugang offenen Sendeplatz dafür verantwortlich. Wanika Bendera war das erste Lied, dann, was wir gehört haben. Musik aus Uganda, da wurde dann sowohl die englische Sprache, also Pitch English, dann besser gesagt, also das heißt, englische Sprache verbunden mit viel der nationalen Sprachen überall verstreut in gesamte Afrika, also deren Identifikation, aber auch tatsächlich die Authentizität der Sprache in Afrika. Wanika Bendera, also eine bekannte, berühmte Person, die hier dann im Tribut besungen wurde, und die Freude ist natürlich auch meinerseits, wenn solchen Bekanntschaftsgeraden zum Ausdruck gebracht wird. Hier kommt dann ein Lied aus Angola, querbeet, also das heißt, hören wir Musik, und das ist Toto. Toto singt hier dann ein Lied Bezug auf natürlich Beziehungen an, wie die meisten der Lieder oder viele der Lieder an der Fall ist. Und Toto gibt uns 2 in 1, das heißt, wenn man dann verheiratet oder natürlich zusammenlebt, also ist dann 2 in 1, ist damit gemeint. Er wird hier in portugiesischer Sprache gesungen mit dermaßen viel Musik im Bereich Macemba, also Musik aus der Ecke Angola.

Ja, natürlich. Toto macht natürlich die Freude der Musik hier in unserem kleinen, aber regionalen Radio-Tonkuhle. Natürlich ist unbedingt also zu sagen, dass wir dann auf 105,3 Megahertz dann erreichbar sind, wenn ihr dann natürlich im Radio dann einstellt oder wenn ihr im Internet rumstöbert, könnt ihr uns dann auf www.tonkuhle.de und im Livestream eingestellt sind wir dann ganz live dann zu hören. Walter of Music, die Sendung hier dann voller Freude, live und in Echtheit, also ohne Korrekturen dann dabei. Und Musik, also voller Freude, Musik, die uns dann viel gibt, Musik, die uns erweckt, aber auch unsere Intelligenz sozusagen fördert, gibt uns dann Angelique Kidjo und Davido, indem sie hier dann ein wunderschönes Lied dann singen, Joy. Und das ist ein Lied, was sie dann rein zufällig bei der Einladung in New York dann aufgenommen haben und im Grunde, wenn man so will, akustisch dann aufgenommen wurde. Also hören wir dann Angelique Kidjo und Davido Joy.

Ja, Rap mit Songo, also Musik, die sehr extrem versiert ist, also in allerlei Richtungen in Kuba oder auf Kuba, je nachdem. Und Songo hat dann noch Musik mit Kongo, also die Demokratische Republik Kongo zu tun. Nach vielen Jahrhunderten an ist die Musik natürlich auf Kuba überschwappt und durch die Kolonie natürlich hat diese Musik dort dann Platz gefunden, historisch, natürlich durch die Schmerzen, aber auch geistlich dann dort hängen geblieben und wurde dann dementsprechend entwickelt. Und heute ist geschichtlich noch in vielen der Lieder zu hören. Auf der Art und Weise natürlich, wie die Kubaner Rap singen, haben wir dann gehört, Rap con Songo, also Rap mit Songo. Und wir hören dann auch afrikanisch, natürlich die beiden Sängerinnen sind Afrikanerinnen und die singen dann Destiny oder Dignity, in dem hier Angelique Kidjo und dann singt dann die Freude, wie tatsächlich in der Gesellschaft alles konform sein sollte, menschlich, aber auch Moral und Ethik, singen sie hier. Wunderschön, Angelique Kidjo und die andere Sängerin fällt mir jetzt gerade nicht ein. Auf jeden Fall, beide singen dann hier voller Freude durch diesen Lied und natürlich ist wunderschön, wie sie dann dieses Lied komponiert haben.

Ja, natürlich. Ich bitte sehr um Nachsehen. Die Qualität der CD ist lässt sich natürlich übrig und natürlich das Lied kam irgendwie dann mit schlechter Qualität rüber. Und lassen wir dann Musik natürlich mit Qualität, also das heißt vom Inhalt her ist die Qualität sehr gut und La Guarda, das heißt der Wächter bringt uns dann die Jungs dann von Cuban Beat All Stars zum Ausdruck, indem sie dann hier bezüglich dann auch von der Geschichte her im Rap-Bereich, Achtung und Weise, in Kuba dann das Beschwerden oder Kritik oder was auch immer, obwohl dann das Land also vom Militär her extrem sehr gut organisiert ist und die Sicherheit ungemein sehr groß ist. Allerdings natürlich die hiesigen Einwohner oder die hiesigen Bewohner natürlich wissen dann tatsächlich, wo es Lücken gibt. Und hier bringen sie aufgrund dann der wiederholenden Grund, also der Geschichte, dass einige Sachen dann nicht in Ordnung sein sollten, dann bringen sie dieses Lied dann zum Ausdruck. La Guarda oder La Cuerda. Und viel Spaß dann mit Cuban Beats All Stars.

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1: Rap natürlich aus Kuba, La Cuerda. Und die Rapper natürlich sind also ganz groß dann auf dem Markt, denn wir berichten natürlich über den nächsten Rapper, das heißt auf auch afrikanische Art und Weise von den USA her, denn er hat dort in den USA studiert, das ist Ashake. Und er singt dann das Lied Central Sea Wave, das heißt die Welle von dem Rapper Central Sea, das heißt er ist ein Brite, der dann mit bürgerlichem Namen Auckland Neil Caesar Saar heißt dann und fing dann im Bereich 2020 irgendwie berühmt zu werden, indem er zum Beispiel das Album Wild West dann auf den Markt gebracht oder UK Album Chart dann viel Furore verursacht hat. Und hier singt dann Ashake, der Nigerianer im Rap-Bereich dann wunderschön. Central Sea Wave.

Ja, Asake, natürlich, die Freude ist gigantisch für Nigeria. Also im Bereich dann Asake musikalisch war tatsächlich eine Überraschung aus heiterem Himmel, kam er dann zu Nigeria, ja, und von dort an dann fing seine Musik an, Furore zu machen, denn der Sänger mit dem bürgerlichen Namen Ahmed Ololade heißt es, dann bringt das Album dann sehr kurz dann auf den Markt, also 2020, mit Mr. Money with Wipe heißt es dann, und 2020 bringt er ein der großen Lieder dann im afrikanischen Bereich, indem er dann ein Konzert dann auf dem Apple Music bringt und gewinnt dann sozusagen eine Menge von Awards, beziehungsweise kommt er auch berühmterweise dann in Billboard 200 dann auf den Markt und bringt sozusagen sein zweites Album mit The Work of Art, und da mixt er ungemein dann bei seinen Vorgänger, die so viel Erfolg musikalisch gebracht haben. Ab dem dritten Album, dann Lungu Boy, also 2024, bekommt er tatsächlich eine Bestätigung, wie erfolgreich er sein kann, und fing an einige Awards dann zu bekommen, indem er nicht nur zum Beispiel den Longest Running Award dann zu bekommen, aber auch viele anderen Auszeichnungen, die man dann nicht mehr aufzählen kann. Das ist All Africa Music Awards zum Beispiel, oder die Musik, oder zum Beispiel eine Auszeichnung von Mobo Award, beziehungsweise Bad Award, und er bringt dann und gibt uns dann die Freude mit dem Lied Joa, also natürlich Freude, oder auch die Mischung dann seiner Musikkarriere, die plötzlich auf einmal dann zustande gekommen.

0: Achaké, natürlich ist ein dermaßen großen Begriff, also heutzutage und musikalisch, also ist er dann in Nigeria nicht mehr zu verhören, denn seine Musik ist ein Ohrwurm, denn er studiert ja in einer der Universitäten in Nigeria, also in Lagos, Obafemi Awolowo University, und da heißt es dann Universität. Und von dort dann, indem er im Theater und Dramatik dermaßen dann vom Studium her, also umsetzen konnte, natürlich musikalisch oder performancemäßig, dann wusste dann auch mit der Musik viel anzufangen und wurde dann dementsprechend dann von der Musik her dann voller Freude dann und Eleganz natürlich Musik ohnegleichen dann auf den Markt gebracht. Lonely at the Top heißt es dann das nächsten Lied dann, und indem er beispielsweise schon seine Karriere dann schreibt, also allein auf dem Top, und bringt dann natürlich viel Überraschung mit musikalisch, mit Rap, aber auch die Art und Weise, wie Rap also in Nigeria gemacht wird.
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Ja, natürlich, nicht auf dem Top zu kommen, ist wunderschön, voller Freude und bringt ungemein viel, insbesondere natürlich, wenn man im Bereich dann Amapiano auch unterwegs ist, dann den schon so 25, 26 ist diese Musikrichtung dann tatsächlich in Furore gekommen, also voll erfolgreich. Der Chaquet schnappt sich aber auch tatsächlich aus dem aus der Musikrichtung dann Amapiano ein Bereich dann der Musik dann, in dem er hier ein Lied komponiert, schreibt und bringt alles dann zum Ausdruck. Das heißt, Musik, die wir schon ab 2024, 2025 begonnen haben, dann die zu hören. Und hier gibt dann Musik, also Ashake und Olamide heißt es dann Olamide Amapiano, das heißt Musik, die er dann zusammen mit dem Südafrikaner dann zusammengeschrieben hat und singt er dann ungemein schön hier. Ashake, Olamide und Amapiano.

Ja, natürlich. Ashake, die Freude ist wunderbar. Und hier bringt er ein Lied, natürlich Samba. Das heißt, das hat mit Sansibar zu tun, ähnlich an Musik. Und gibt er uns auch voller Freude dieses Lied auf Rap-Art und Weise an. Samba.

Ja, Asake ist natürlich erfolgreicher denn je und die Freude ist gigantisch, denn er bringt tatsächlich sehr viel Lieder auf den Markt, so dass er dann viele Begleitung bekommen hat, zum Beispiel von Central C, der Engländer, oder Stormzy, auch ein Nigerianer, Wizkid genauso, Travis Scott, ein amerikanischer Rapper, und Ludmilla, auch eine brasilianerin Rapperin, die viel dann mit Konzerten und voller Freuden im Theater dann viel Musik dann gebracht haben, viel Musik dann mitgesungen haben. Und hier bringt er natürlich ein Lied mit dem Titel Terminator.

Natürlich, Hashake, voller Freude, gute Musik, also ohne Gleichen, viel Vibes, also ohne. Und natürlich nicht vergessen, genau, nicht vergessen, ab 21 Uhr ist natürlich hier voller Freude, dann die Sendung startet ab 21 Uhr Offbeat, Dub und Afrobeat, also Musik, die tatsächlich im Reggae-Bereich, in Offbeat oder auch in Reggaeton, egal in welcher Richtung, dann wird dann hier moderiert von Dr. Tosh ab 21 Uhr Offbeat, Dub und Afrobeat.

En la guerra no hay amor. Also, das heißt, im Krieg gibt's keine Liebe und nur liebe Gott weiß dann, welche die Nummer der Toten dann ist, die Menge der Toten ist. Ja. Also ist schon makaber, aber tatsächlich die Wahrheit auch damit gemeint. Also wir bleiben hier dann, das heißt, von der Sendung her und der David Walters, also aus Martinique, wird dann unsere Sendung abschließen und viel Freude, beziehungsweise dann sehen wir uns dann oder hören wir uns nächsten Dienstag dann. Sowohl inhaltlich als auch redaktionell entziehe ich mich dann von diesem zugangoffenen Sendeplatz.

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